Ebenfalls. 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

0: unterstützen den ÖVP-Pensionsreformvorschlag. Helma Poschner berichtet.
1: Wer früh zu arbeiten beginnt, soll früher gehen. Wer später anfängt, länger arbeiten, über 65 hinaus. Neos-Sozialsprecher Gasser begrüßt die Diskussion.
2: Das heißt auch, dass bestimmte Gruppen, die noch nicht so lange einbezahlt haben, länger einzahlen müssen und damit für diese das Pensionsantrittsalter steigen muss.
1: Für Akademiker etwa, deren Ausbildung oft länger dauert. In Spanien gibt es ein solches Modell, dass Späteinsteiger länger arbeiten müssen. 38 Versicherungsjahre sind dort notwendig. Wer also mit 28 in den Beruf einsteigt, muss bis 66 im Job bleiben. Die SPÖ hält nichts davon. Sozialsprecher Josef Muchitsch.
3: Es ist mir wichtig, dass wir jetzt nicht die Gesellschaft spalten zwischen Akademiker und Nicht-Akademiker.
1: Die SPÖ sieht auch keinen Druck, rasche Reformen durchzuführen.
0: Trotz Waffenruhe greift das US-amerikanische Militär erneut Ziele im Iran an, zum dritten Mal innerhalb weniger Tage. Die iranischen Revolutionsgarden hätten zuvor laut US-Angaben ein Containerschiff in der Straße von Hormus angegriffen. Die Feuerwehr in Oberösterreich bekommt ein neues Zentrum für moderne Ausbildung und realitätsnahe Übungen. Rund 100 Millionen Euro werden dafür investiert, berichtet Jürgen Freimuth.
4: Der Landesfeuerwehrverband wird von Linz nach St. Marien im Bezirk Linz-Land übersiedeln. Auf dem neuen Gelände sollen künftig auch großflächige Übungsszenarien durchgeführt werden. Gerade für die zunehmende Herausforderung durch Akkubrände fehle derzeit noch eine umfassende Ausbildungsmöglichkeit, sagt Landesfeuerwehrkommandant Robert Meyer.
5: Wir können kein adäquates Angebot beispielsweise im Bereich der Heißausbildung anbieten. Das ist aber unser Kern und unser grundsätzliches Handwerk. Wir haben hier keine Möglichkeit, diesen Bedarf entsprechend zu decken.
4: Auch Unwettereinsätze werden häufiger und umfangreicher. Das neue Feuerwehrzentrum soll die nötigen Voraussetzungen schaffen, um die rund 95.000 Frauen und Männer bei den oberösterreichischen Feuerwehren bestmöglich vorzubereiten.
0: England steht nach einem 2:1-Sieg in der Verlängerung gegen Norwegen im Halbfinale der Fußball-WM. Gegner dort ist entweder Schweiz oder Argentinien. Das Spiel läuft seit 2 Minuten. Es steht 0:0. Jetzt zum Wetter und zu Daniel Schlager.
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7: Und teils frisch geht es da weiter. In manchen Tälern und ganz im Norden starten wir heute bei unter 10 Grad. Eine Tropennacht mit 20 Grad ist das hingegen in der Wiener Innenstadt. Tagsüber erwärmt sich die Luft auf 25 bis 33, in 2000 Metern auf 11 bis 18 Grad. Dazu ist es im Osten zeitweise, sonst überwiegend sonnig. Der Nordwind legt aber zu, wird auf den Bergen und im Osten ziemlich lebhaft. Am Montag ändert sich wenig, danach wird die Luft teilweise schwül und damit gewitteranfälliger.
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1: Im Studio Daniel Theissl. Es ist 4 Uhr. Immer mehr Kinder und Jugendliche sind von Gewalt im Netz betroffen. Online-Übergriffe sind ein großes Thema im aktuellen Sektenbericht. Sebastian Rosenauer berichtet.
2: Die Täter kontaktieren Kinder und Jugendliche direkt, zum Beispiel über Computerspiele, und versuchen dann, ihre Opfer zu manipulieren, sagt die Expertin für Gewalt im Netz, Jasmin Eifert.
3: Zum Beispiel auf Roblox hört man das ganz viel, auf Fortnite,

0: bei vielen sieht man dann vielleicht einen sozialen Rückzug, auch vielleicht als verletzendes Verhalten, einen plötzlichen Leistungsabfall in der Schule oder im Hobby.
1: Laut der Expertin braucht es hier mehr Medienkompetenz und sexuelle Aufklärung. Außerdem müssten die Kinder ein Gefühl für die eigenen Grenzen entwickeln.
2: Viele Wassersportler ignorieren Risiken und Gefahren. Am Wörthersee kann ein sicheres Verhalten in speziellen Kursen trainiert werden, berichtet Anke Mandl.
3: Dabei geht es nicht nur um die richtige Technik, sondern vor allem auch um Sicherheit am Wasser. Wer aufs Wasser geht, sollte sich vorher mit den Bedingungen auseinandersetzen, sagt Markus Pachernick, Stand-Up-Paddle-Trainer in Kärnten.
4: Ich würde mir anschauen, wie ist die Wetterlage, das immer ein bisschen im Auge behalten. Gibt es da Schiffe, Boote, die da herumfahren? Wo bin ich gestartet? Wohin tragt mir der Wind?
3: Auch das Gewässer selbst sollte man kennen. Gerade bei unbekannten Gewässern können Strömungen schwer einzuschätzen sein. Deshalb rät Pachernick, sich vorab bei Menschen zu informieren, die das Gebiet gut kennen und Bereiche mit starker Strömung zu meiden. Sollte man aber trotzdem in eine geraten, hilft es, sich an Bord auf den Bauch zu legen und mit ausgestreckten Armen zu paddeln. So kann man das Board besser unter Kontrolle halten.
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2: Argentinien führt zur Pause im letzten Viertelfinalspiel gegen die Schweiz 1:0. Alexis McAllister per Kopf der Torschütze nach einem Eckball von Lionel Messi. Argentinien führt verdient in einem bisher chancenarmen Spiel. Der Sieger trifft im Halbfinale auf England. Die Engländer haben Norwegen in der Verlängerung 2:1 geschlagen. Jetzt zum Wetter und zu Daniel Schlager.
6: Tagelang bleibt es jetzt sehr warm bis heiß. Die Gewittergefahr ist heute auch im Süden gering. Damit scheint im Großteil Österreichs viele Stunden lang die Sonne. Dichter können die Wolken im Lauf des Tages aber im Osten werden. Hier und auf den Bergen legt der Nordwind zu und die Temperaturen erreichen neuerlich 25 bis etwa 33 Grad. In 2000 Metern hat es um 15 Grad. Die neue Woche beginnt dann noch etwas heißer und meist sonnig. Ab Dienstag sollte man beim Baden und Wandern wieder auf den Himmel achten. Wärmegewitter werden dann etwas häufiger.
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1: Am Mikrofon Paul Kracker. Die USA haben ragenden Angaben neue Angriffe auf den Iran gestartet. Welche Ziele attackiert werden, wird nicht mitgeteilt. Das US-Militär begründet die Angriffe mit einer Attacke der iranischen Revolutionsgarden auf ein Containerschiff in der Straße von Hormus. Ein Besatzungsmitglied wird vermisst. Die Revolutionsgarden haben zuvor die Straße von Hormus für gesperrt erklärt. Seit der Nacht zum Mittwoch greifen die USA und der Iran einander wieder an. Zuvor hat eine Waffenruhe geherrscht. Auf einem Teil der Westbahnstrecke gibt es im Zug knapp eine Woche lang kein Internet. Es ist wegen Reparaturarbeiten nicht in Betrieb. Paul Siehorsch berichtet.
2: Auf dem Abschnitt zwischen Wien-Hütteldorf und St. Pölten gibt es teilweise Internetausfälle. Betroffen sind Magenta und A1, heißt es von den Mobilfunkern auf Anfrage. Auch telefonieren ist abschnittsweise nicht möglich. Laut ÖBB wird in den Tunneln auf 5G aufgerüstet. Sprecher Daniel Pinker.
3: Für die dafür notwendige Modernisierung gibt es einige Tage lang eine punktuelle Abschaltung.

0: Laut ÖBB sind die Arbeiten mit 17. Juli abgeschlossen.
1: 2 Wochen nach der Erdbebenkatastrophe in Venezuela steigt die offizielle Totenzahl weiter. Bisher sind mehr als 4.300 Tote geborgen, wie die Regierung mitteilt. Die Opferzahl dürfte noch deutlich steigen. Tausende Menschen werden vermisst. Am 24. Juni ist Venezuela binnen 40 Sekunden von 2 schweren Erdbeben erschüttert worden. Die EU empfiehlt ein Aussetzen von Förderungen von 2 Millionen Euro für die Biennale von Venedig. Die Kommission erklärt, europäische Steuergelder für Kultur müssten demokratische Werte fördern. Diese würden in Russland nicht geachtet. Die Biennale hat heuer erstmals seit Beginn des Ukraine-Kriegs vor 4 Jahren trotz EU-Warnung wieder einen russischen Pavillon zugelassen. Bei der Fußball-WM erreicht England das Halbfinale. Die Engländer schlagen Norwegen nach Verlängerung 2:1. Im Halbfinale spielt England am Mittwoch gegen den Sieger aus Argentinien gegen die Schweiz. Das Spiel geht in diesen Augenblicken in die Verlängerung. Es steht 1:1. Das waren die Nachrichten mit Paul Kranker. Und nun zum Wetter.
2: Das wird heute im Großteil Österreichs ein oft sonniger und vor allem im Westen und Süden auch heißer Sonntag. Einzelne Hochnebelfelder nach den gestrigen Gewittern, etwa in Unterkärnten, lösen sich in ein paar wenigen Stunden auf. Von Tschechien her ziehen im Laufe des Tages aber auch Wolkenfelder durch, vor allem in Niederösterreich, Wien, dem Burgenland und in der Steiermark. Hier weht auch teils kräftiger Nordwind. Jetzt in der Früh ist es in manchen Alpentälern und im Mühl- und Waldviertel zum Teil noch recht frisch. Tagsüber steigen die Temperaturen aber auf 23 bis 31, von Vorarlberg bis Kärnten bis auf 33 Grad. Und in 2000 Meter Höhe werden es von Ost nach West 11 bis 19 Grad. Morgen Montag scheint dann in ganz Österreich oft die Sonne. Es gibt auch im Osten weniger Wolken und der Wind lässt deutlich nach. Es wird heiß mit Höchstwerten zwischen 27 und 34 Grad. Gegen Abend können sich im Südwesten eventuell einzelne Wärmegebiete bilden. Am Dienstag weiterhin heiß, aber zunehmend schwül und zum Sonnenschein von Westen her vermehrt Wolken samt ein paar Regenschauern und Gewittern. So viel zum Wetter mit Jörg Stibor.
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1: Mit Martina Kofler im Studio. Guten Morgen. Argentinien steht im Halbfinale der Fußball-WM. Gegen die Schweiz gelang dem Titelverteidiger erst in der Verlängerung ein 3:1-Sieg. Im Halbfinale am Mittwoch trifft Argentinien jetzt auf England, das Norwegen nach Verlängerung 2:1 besiegt hat. Gewalt im Netz ist eines der zentralen Themen im neuen Sektenbericht. Die Bundesstelle für Sektenfragen beobachtet immer mehr Online-Übergriffe auf Kinder und Jugendliche, sowohl durch Einzeltäter als auch durch organisierte Gruppen. Sebastian Rosenauer berichtet.
2: Die Täter kontaktieren Kinder und Jugendliche direkt, zum Beispiel über Computerspiele, und versuchen dann, ihre Opfer zu manipulieren, sagt die Expertin für Gewalt im Netz, Jasmin Eifert.
3: Zum Beispiel auf Roblox hört man das ganz viel, auf Fortnite. Und dann erstmal dazu bewegen, von sich selbst Nacktbilder zu schicken, um sie zum Beispiel zu Straftaten zu erpressen oder dass die Opfer sich selbst verletzen.
2: Die Täter suchen gezielt nach psychisch vorbelasteten Kindern. Für Eltern und Freunde ist es oft schwer zu erkennen, wenn jemand in diese gefährliche Welt hineingezogen wird.
3: Bei vielen sieht man dann vielleicht einen sozialen Rückzug, auch vielleicht als verletzendes Verhalten, einen plötzlichen Leistungsabfall in der Schule oder im Hobby.
2: Laut der Expertin braucht es hier mehr Medienkompetenz und sexuelle Aufklärung. Außerdem müssten die Kinder ein Gefühl für die eigenen Grenzen entwickeln.
1: Die Lage im Nahen Osten ist in der Nacht wieder eskaliert. Nach dem Beschuss eines Containerschiffs in der Straße von Hormuz durch die iranischen Revolutionsgarden hat das US-Militär eine neue Angriffswelle auf Ziele im Iran

0: Nach dem Täter wird noch gefahndet, nähere Einzelheiten sind noch nicht bekannt. Und noch einmal zum Sport. Beim Tennisrasenklassiker in Wimbledon kommt es heute zum Finale zwischen Titelverteidiger Jannik Sinner aus Italien und dem Deutschen Alexander Zverev.
1: Der Weltranglisten-Erste Sinner hat nach seinem überraschenden frühen Aus bei den French Open in Wimbledon zur alten Stärke gefunden und freut sich, wieder im Finale zu stehen und erwartet ein schwieriges Match gegen Zverev.
2: It feels good again being back in a Grand Slam final. It's good for me and you know I'm happy to face him. I try to do the best I can and then we see how it goes, but it's gonna be very, very tough, very different than all the other matches we have played.
1: Es wird ein komplett anderes Spiel als alle, die wir bisher gespielt haben, so Sinner. Der Südtiroler hat zwar die letzten 9 Duelle gegen Zverev gewonnen, meint aber, der Grand-Slam-Titel des Deutschen in Paris verändert alles. Das bestätigt auch Zverev und meint, wenn du einmal einen Grand-Slam-Titel geholt hast, weißt du, wie es geht.
3: Once you win a major, you know how to do it and you feel like you can do it again. You have this feeling inside of you.
1: Dann hast du das Gefühl, du kannst es wieder schaffen, so Zverev. Die Vorzeichen versprechen jedenfalls ein hochklassiges Finale.
0: Christoph Ott hat berichtet. Das waren die Nachrichten mit Martina Kofler.
4: Zum Radio Niederösterreich-Wetter. Heute zeigt sich in Niederösterreich immer zeitweise die Sonne. Von Nordosten ziehen einige Wolken durch, im Tagesverlauf auch dichter. Einzelne Regentropfen sind mit dabei, meistens bleibt es aber trocken. Dazu frischt in vielen Regionen lebhafter bis kräftiger Wind auf. Die Höchstwerte heute 31 Grad. 17 Grad derzeit in Wien, St. Pölten und Lilienfeld, 16 Grad in Ternitz, in Mistelbach hat es 15 Grad und in Horn 13. Morgen Montag kommen wir wieder auf deutlich mehr Sonnenstunden und es wird auch wieder heißer mit 27 bis 33 Grad. Radio Niederösterreich hier mit dem schnellsten Verkehrsservice im Land um 6.03 Uhr. A4 Ostautobahn Richtung Wien vor dem Knoten Schwechat ist nach einem Unfall die rechte Fahrspur gesperrt. Es gibt kurzen Stau. Ansonsten ist es ruhig, kommen Sie gut voran an diesem Sonntagmorgen.
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4: Einen schönen guten Morgen am Sonntag. Wir wachen auf mit der unverwechselbaren Stimme von Tina Turner im Ohr. Das ist die beste Motivation, die es braucht um 6 Uhr früh. The best. Das Du bist gut genug, der 80er.

Schönen guten Morgen am Sonntag. Gleich heißt's Aufstehen mit Simply Red. If you don't know me by now. So viel Gefühl steckt in diesem Sonntagmorgen. Davor noch Albert Hammond und das ist Grace Jones. La vie en rose. Einen entspannten Start in diesen Sonntag.

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1: Wertschätzung ist nicht nur ein Wort, meint in den heutigen Morgengedanken Georg Schermer. Er ist Erwachsenenbildner und ehemaliger Direktor der Caritas Tirol. Es geht für ihn darum, dem Gegenüber zu vermitteln, dass das, was sie oder er zu sagen hat, wichtig und wertvoll ist.
2: Wie siehst du das? Mein Lebensfreund Edwin Klien hat diesen Satz tausendfach ausgesprochen. Edwin war neben seinem breiten ehrenamtlichen Engagement jahrzehntelang Leiter der wohl zukunftsträchtigsten Abteilung der Tiroler Landesregierung. Ob es Planungsworkshops, heikle Konferenzen oder Mitarbeiterinnengespräche waren, dieser Satz, wie siehst du das, durfte niemals fehlen. Entsprungen einem Menschenbild, das niemanden ausgrenzt, jeder und jeden eine unverzichtbare Bedeutung zumisst. Immer getragen von einer Grundmelodie des Respekts und der Wertschätzung. Nicht ich sage, wo es lang geht, sondern du hast etwas zu sagen. Ich möchte deine Meinung hören und in das Ergebnis unserer Beratungen einbauen. Das ist höchste Kunst in der Führung von Menschen und wohl auch eine Lernschule für gute Politik. Eine Politik, die sich nicht als Kampfarena mit menschenverachtender Wortwahl versteht, sondern das Verbindende sucht und kompromissbereit ist. Wie siehst du das? Deine Meinung und deine Wahl ist gefragt.

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2: Es ist genau 6:30. Guten Morgen ins Auto. Radio Niederösterreich hier mit dem schnellsten Verkehrsservice im Land. A4 Ostautobahn Richtung Wien. Vor dem Knoten Schwechat ist nach einem Unfall die rechte Fahrspur gesperrt. Es gibt kurzen Stau. Und an die 3000 Teilnehmerinnen und Teilnehmer starten um 9 Uhr in Mautern zum Wachau-Radmarathon. Entlang der Strecke wird dann immer wieder bis zum Nachmittag der Verkehr angehalten. Unter anderem auf der B3 zwischen Spitz und Krems, zwischen Weiteneck und der Donaubrücke Melk. Auf der B33 zwischen Melk und Mautern und auf der B216 zwischen Weiteneck und Amschuss. Eine gute Fahrt in den Sonntag. Zu Radio Niederösterreich Kompakt mit Niklas Varga.
3: Guten Morgen. Die Lage in der umkämpften Straße von Hormus ist in der Nacht einmal mehr eskaliert. Zuerst hat der Iran ein amerikanisches Containerschiff beschossen, das laut Angaben aus Teheran auf einer nicht genehmigten Route gefahren ist. Als Reaktion hat das US-Militär auf Anweisung von Präsident Trump Ziele im Iran angegriffen. Auf der Weststrecke zwischen Wien-Hütteldorf und St. Pölten kommt es derzeit immer wieder zu Internetausfällen. Betroffen sind die Anbieter Magenta und A1. Grund dafür, die ÖBB rüsten in den Tunneln derzeit auf 5G auf. Laut ÖBB sind die Arbeiten aber kommende Woche abgeschlossen. Und bei der Fußball-WM stehen nun die 4 besten Mannschaften laut FIFA-Weltrangliste auch im Halbfinale. England gewinnt gegen Norwegen am Abend mit 2:1 nach Verlängerung. In der Nacht hat sich jetzt auch Weltmeister Argentinien gegen die Schweiz mit 3:1 nach Verlängerung durchgesetzt.
2: Das Radio Niederösterreich-Wetter. Der Sonntag, der bringt immer wieder Sonne. Dazwischen ziehen von Nordosten Wolken herein. Im Laufe des Tages können die zeitweise dichter werden. Es bleibt aber bis auf ein paar Regentropfen überwiegend trocken. Am Nachmittag frischt dann verbreitet lebhafter bis kräftiger Nordwestwind auf. Die Höchstwerte 23 bis 31 Grad. Morgen Montag steigen die Temperaturen dann noch einmal ein bisschen höher auf 27 bis 33 Grad mit viel Sonne.
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2: Schönes Aufstehen mit den größten Hits aller Zeiten hier auf Radio Niederösterreich. Steve Kekana, Raising My Family.

0: 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Es ist 6.39 Uhr. Es wird heute ein großer Tag für alle Radsportfans. Entweder selber stundenlang beim Wachau Radmarathon durchs Land radeln oder die Stars in Langenlois bei der Österreich-Rundfahrt Tour of Austria anfeuern. Oder vielleicht sogar beides. Auch Radio Niederösterreich Sportreporter Klaus Fischer ist heute für uns im Dauereinsatz.
1: Ja, es ist ja in doppelter Hinsicht ein historischer Tag. Beim Wachau Radmarathon werden nämlich 3000 Sportlerinnen und Sportler unterwegs sein. So viele waren es seit der Premiere vor 27 Jahren noch nie. Und bei der Österreich-Rundfahrt kann Gregor Mühlberger als erster Niederösterreicher seit unglaublichen 36 Jahren den Gesamtsieg holen. Aber alles der Reihe nach. Um 9 Uhr geht's los in Mautern mit dem Wachau Radmarathon. Bei Österreichs größter Radbreitensportveranstaltung ist der Marathon der Klassiker. Da hat sich Organisator Hans Holzer einiges überlegt.
2: Wo wir ja über 200 Kilometer in der Wachau und im Waldviertel fahren, wir haben 3200 Höhenmeter. Ein ständiges Auf und Ab im Waldviertel mit Seiberer, mit dem Jauerling, mit Maria Langeck, mit diesen Bergankünften, ist das schon die Königsstrecke.
0: Um 17 Uhr kommen dann die Letzten in Mautern ins Ziel. Klaus, da darf Gregor Mühlberger in Wien vielleicht schon jubeln.
1: Ja, und zwar über den Gesamtsieg bei der Österreich-Rundfahrt Tour of Austria. Der Mann aus Heidershofen im Ostviertel hat es selbst in der Hand. Er geht mit 1 Minute 25 Sekunden Vorsprung auf die Konkurrenz als Gesamtführender in die Schlussetappe von Langenlois nach Wien. Auf der gestrigen Etappe in Steyr hat sich Mühlberger als Elfter vornehm zurückgehalten.
3: Da habe ich mir gedacht, es ist alles bisher so gut gelaufen, ich will es nicht rausfordern. Es war eng, aber ich habe mir gedacht, ich riskiere nichts.
1: Gestartet wird um 13.30 Uhr beim Holzplatz in Langenlois. Danach geht's über Schildern, Kammern und Feuersbrunn nach Fels am Wagram. Über Kirchberg, Tulln und Mauerbach führt diese Etappe dann nach Wien. Gegen 15.30 Uhr wird die Tour vor dem Burgtheater entschieden. Da gibt's dann wahrscheinlich einen Massensprint.
0: ORF1 zeigt die Schlussetappe der Tour of Austria ab 14 Uhr live. 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Die beste Musik zum Aufstehen, die gibt's jetzt sofort hier auf Radio Niederösterreich. Alle Achtung mit Marie, gleich nach Chris Rea, Julia. Schönen guten Morgen.

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0: Schönen guten Morgen. Am Sonntag. Pendeln zwischen Wien und St. Pölten. Das machen jeden Tag sehr, sehr viele Niederösterreicher. Einige nutzen da auch die Zugverbindung. Wer derzeit Serie schauen oder einfach nur telefonieren will, hat es vielleicht schwer. Da kommt es im Moment immer wieder zu Aussetzern, Niklas Wager.
1: Genau, denn zwischen Hütteldorf und St. Pölten gibt es zeitweise Internetausfälle. Der Grund: in den Tunneln wird derzeit auf 5G aufgerüstet und deshalb kommt es auf der Fahrt zu Versorgungsunterbrechungen für rund 9 Minuten. Wann es vorbei ist mit stockenden Serien und unterbrochenen Telefonaten, das hören Sie gleich bei mir im Journal um 7.
0: Bis dahin gibt's noch großartige Musik, und zwar Real Thing, You to Me Are Everything, gleich nach Paul Young, Every Time You Go Away. Das ist Aufstehen mit Radio Niederösterreich.

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4: Schönen Sonntagmorgen. Im Journalstudio ist für Sie Niklas Wager.
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6: Schönen guten Morgen. Keinen Handyempfang gibt's derzeit stellenweise auf der Weststrecke zwischen Wien und St. Pölten. Erneute Eskalation im Nahen Osten. Die USA haben in der Nacht den Iran angegriffen. Und teils sonnig, teils wolkig ist das Wetter heute. Mehr Zeit im Zug anstatt als Fahrerin oder Fahrer am Steuer des Autos. Das ist für viele ein Argument, mit der Bahn zu fahren. Gibt es Internet, kann man sogar arbeiten, aber nicht überall gibt es Handyempfang. Jetzt tritt sogar dort eine Lücke auf, wo das Internet eigentlich schon funktioniert hat, nämlich auf der Weststrecke. Paul Sihorsch.
7: Auf dem Abschnitt zwischen Wien-Hütteldorf und St. Pölten gibt es teilweise Internetausfälle. Betroffen sind Magenta und A1, heißt es von den Mobilfunkern auf Anfrage. Auch telefonieren ist abschnittsweise nicht möglich. Laut ÖBB wird in den Tunneln auf 5G aufgerüstet. Sprecher Daniel Pinker.
8: Für die dafür notwendige Modernisierung gibt es einige Tage lang eine punktuelle Abschaltung der Mobilfunkversorgung. Und für den Fahrgast schlägt sich das mit einer Versorgungspause von rund 9 Minuten nieder.
7: Auf vielen Bahnstrecken sind Fahrgäste gewöhnt, dass es kein Netz gibt. Umso unerfreulicher ist es, wenn das Internet eigentlich funktioniert, wie in besagtem Abschnitt, dann aber weg ist. Laut ÖBB sind die Arbeiten mit 17. Juli abgeschlossen.
6: Sogenannte Ewigkeitschemikalien sind ja zuletzt im Grundwasser von Manswörth bei Schwechat gefunden worden und sie werden für Fachleute zunehmend zum Problem. Der Grund? Die gesundheitlichen Risiken. Kontaminierte Standorte sind bisher zwar nur wenige bekannt, allerdings gibt es laut Umweltchemikern viele Verdachtsfälle. Sie wünschen sich nun mehr Tests. Stefan Schwarzwaldseiler berichtet.

0: Das zum Teil. Für Flughäfen, Feuerwehr, Löschplätze gibt es das nicht.
1: Laut Umweltbundesamt werden potenzielle PFAS-Standorte mittlerweile systematisch untersucht und nach Risiko gereiht, darunter etwa der Militärflugplatz Langenlebern oder Standorte in Krems. Wissenschaftler drängen auf mehr Tempo. Timo Dörre vom Umweltbundesamt sagt:
2: Man kann sich natürlich immer noch mehr wünschen. Wir reihen PFAS-Standorte im Moment auch aktiv vor, sodass die quasi präferiert schnell untersucht werden.
1: Außerdem müssen große Wasserversorger das Wasser seit Heuer regelmäßig auf solche PFAS überprüfen.
3: Im Nahen Osten ist die Lage heute Nacht einmal mehr eskaliert. Der Iran erklärt, dass er den Schiffsverkehr durch die Straße von Hormuz geschlossen hat. Die USA wiederum haben darauf mit neuen Angriffen reagiert. Aus den USA, Markus Müller.
4: Der Iran hat eine schlechte Entscheidung getroffen. Dafür bezahlen sie jetzt. So kommentiert der amerikanische Verteidigungsminister Pete Hegseth die neuen Angriffe auf militärische Ziele im Iran. Die Revolutionsgarden hatten davor ein Handelsschiff in der Straße von Hormuz angegriffen. Die Antwort ist die dritte Angriffswelle der amerikanischen Streitkräfte in dieser Woche. Präsident Donald Trump hatte den Waffenstillstand vor wenigen Tagen für beendet erklärt, dann aber ergänzt, dass es auf Bitten aus Teheran doch neue Verhandlungen gebe. Bei den iranischen Angriffen auf das Handelsschiff soll nach ersten Angaben mindestens ein Crewmitglied getötet worden sein. Das Schiff habe versucht, die Straße von Hormuz auf einer nicht genehmigten Route zu durchfahren, heißt es dazu von iranischer Seite.
3: Zum Sport: Bei der Fußball-WM haben sich in den Nachtpartien die Favoriten durchgesetzt. England gewinnt gegen Norwegen, Argentinien gegen die Schweiz, Daniel Kulowitz.
5: Argentinien braucht allerdings Überstunden gegen unsere Nachbarn. Nach einem 1:1 ist es in die Verlängerung gegangen und dort ein Traumtor von Julian Alvarez. Der Star von Atletico Madrid trifft von der Strafraumgrenze ins lange Kreuzeck. 3:1 der Endstand dann durch Lautaro Martinez nach einem Abstauber. Die Schweiz schon vor dem Spiel mit Verletzungspech und dann auch noch Gelb-Rot von Embolo in der 72. Minute, also längere Zeit in Unterzahl gewesen. Argentinien damit im Semifinale und dort geht es gegen England. Die Engländer setzten sich gegen Norwegen mit 2:1 durch. Nach 0:1 Rückstand trifft Real Madrid-Star Jude Bellingham per Doppelpack und schießt die Engländer doch noch eine Runde weiter. England gegen Argentinien, das ist das Duell am Mittwoch in Atlanta und davor Frankreich gegen Spanien am Dienstag in Dallas. Das sind die Halbfinalduelle der Fußball-WM.
3: Sonne, Wolken und auch Wind, das ist heute ein bisschen ein Mix beim Wetter. Roman Kreit sagt Ihnen jetzt, wo Sie sich auf was einstellen müssen.
6: Ja, sonnig wird es in allen Regionen Niederösterreichs. Wie lange, das bestimmen die Wolken, die immer wieder durchziehen. Im Tagesverlauf teils dichte Wolken, einzelne Regentropfen sind eher die Ausnahme, überwiegend bleibt es trocken. Die Höchstwerte liegen zwischen 23 und 31 Grad. Die aktuellen Werte aus den Landeshauptstädten: 21 Grad in Eisenstadt, wolkenlos, stark bewölkt in Wien bei 19 Grad. Bedeckt ist es in Linz, auch bei 19. St. Pölten meldet stark bewölkte 18 Grad, 17 in Bregenz und Klagenfurt. Dort ist es heiter, bedeckt bei 17 Grad in Graz, wolkenlos 16 in Innsbruck und wolkenlos 15 Grad in Salzburg. In Niederösterreich wolkenlos bei 18 Grad in Poisdorf und Wiener Neustadt, in Amstetten 17 Grad und wolkig, auch wolkig bei 11 Grad in Zwettl. Morgen Montag kommen wir wieder auf mehr Sonnenstunden insgesamt und es wird heißer mit 27 bis 33 Grad. 7:06, das ist der Radio Niederösterreich mit dem schnellsten Verkehrsservice im Land. Es sind uns keine aktuellen Störungen gemeldet worden, allerdings steht eine Veranstaltung an. In rund 2 Stunden beginnt der Wachau-Radmarathon in Mautern. Da sind dann an die 3000 Teilnehmerinnen und Teilnehmer unterwegs. Entlang der Strecke wird dann immer wieder der Verkehr angehalten, unter anderem auf der B3 zwischen Spitz und Krems, gleich zum Start, zwischen Weiteneck und der Donaubrücke Melk, auf der B33 zwischen Melk und Mautern und auf der B216 zwischen Weiteneck und Amschul. Eine gute Fahrt in den Sonntag.
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6: Ferienstimmung jetzt im ganzen Land. Mögen die schwierigsten Fragen heute für Sie sein: Was mache ich mit meiner Filmzeit und was gibt's zum Essen? Zum Frühstück gibt's jetzt ein Gusto-Stückerl der 80er. Supertramp, It's Raining Again. 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

0: 7:13 Uhr, schönen guten Morgen am Sonntag. Schauspielerin Birgit Minichmeier spielt die großen Rollen am Wiener Burgtheater. Gerade wurde sie wieder auch für eine Filmrolle in Cannes ausgezeichnet. Und sie ist Co-Autorin des Hits Tage wie diese der Toten Hosen. Heute ist sie in der Radio Niederösterreich Nahaufnahme bei Alice Herzog zu Gast und verrät, was ihr eigentlich wirklich wichtig ist im Leben. Abseits von Applaus, Premieren und großen Rollen. Denn sie ist auch Mama von Zwillingsmädchen.
1: Absolut bereichernd, ja. Also ich finde das, es gibt Entbehrungen, es gibt für mich nur mal die Kinder und das Leben mit meinem Freund und dem Beruf und mein Gott, ich habe genug Feste gehabt in meinem Leben. Also ich liebe die Phase so sehr, ich bin so dankbar, ich bin ja spät Mama geworden, es hat so lange nicht geklappt und ich bin unendlich dankbar, dass es noch funktioniert hat.
0: Welcher unverhoffte Moment ihr Leben dann komplett verändert hat, Birgit Minichmeier im persönlichen Gespräch, heute nach 9 in der Radio Niederösterreich Nahaufnahme. Jetzt für Sie zum Aufstehen, direkt serviert an den Frühstückstisch, Wolfgang Ambros, wieder verliebt. Schönen guten Morgen.

0: Wer einen Familienbetrieb übernimmt, der macht oft einen Spagat zwischen Tradition und Erneuerung. Ein Film aus dem Landesstudio Niederösterreich hat Unternehmerinnen und Unternehmer begleitet, die genau diesen Spagat geschafft haben. 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Bei seiner Arbeit setzt er auf Wissen, das in der Familie über Generationen weitergegeben wurde.
1: Es ist die Basis für Werte, für Familie, für sicher auch wahrscheinlich Verantwortung gegenüber dem, was wir hier machen, auch auf unseren Plätzen, für die nächste Generation. Und so gesehen, glaube ich, hilft eine lange Familiengeschichte dem Ganzen auch in dem heutigen Wort der Nachhaltigkeit.
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2: 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Was mir aber eigentlich immer noch mehr befeuert hat, es zu beweisen, dass das funktioniert.
0: 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Jetzt starten wir in den sommerlichen Sonntag mit Alvaro Soler, El mismo Sol. Schönes Aufstehen!

0: Kurz nach 8, guten Morgen ins Auto. Radio Niederösterreich ist hier mit dem schnellsten Verkehrsservice im Land. A4 Ostautobahn Richtung Ungarn, in Wien. Bei Altsimmering ist nach einem Unfall die Ausfahrt gesperrt. Ausweichen geht über die Simmeringer Heide. Und Burgenland auf der S31 der Burgenland-Schnellstraße ist die Anschlussstelle Eisenstadt-Ost derzeit gesperrt. Die Bahnschrankenanlage ist defekt. Ausweichen geht über Eisenstadt-Süd. Eine gute und vor allem sichere Fahrt. 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
1: Schönen guten Morgen. Die Bundesstelle für Sektenfragen beobachtet immer mehr Online-Übergriffe auf Kinder und Jugendliche, sowohl durch Einzeltäter als auch durch organisierte Gruppen. Sie kontaktieren die Opfer direkt etwa über Computerspiele und fordern sie auf, Nacktbilder zu schicken oder sich selbst zu verletzen. Angesichts immer häufigerer Hitzewellen arbeitet die Stadt Mödling derzeit an einem eigenen Hitzeaktionsplan. Zum Beispiel soll ein Netz aus kostenlos zugänglichen kühlen Räumen geschaffen werden. Zusätzlich sind mehr Beschattung, Wasserstellen und gekennzeichnete Betriebe geplant, bei denen Trinkflaschen kostenlos aufgefüllt werden können. Und das könnte heute der große Tag für den Niederösterreicher Gregor Mühlberger bei der Österreich-Radrundfahrt Tour of Austria werden. Er geht als Führender auf die Schlussetappe zwischen Langenlois und Wien. Es wäre der erste Gesamtsieg für Niederösterreich seit 36 Jahren.
0: Die Fahrt wird auf jeden Fall recht warm. Zum Radio Niederösterreich Wetter. Der Sonntag bringt immer wieder Sonne, dazwischen ziehen von Nordosten Wolken herein. Im Laufe des Tages können die zeitweise dichter werden. Es bleibt aber bis auf ein paar Regentropfen überwiegend trocken. Am Nachmittag kommt dann auch noch verbreitet lebhafter bis kräftiger Nordwestwind auf. Hoffentlich für die Radfahrer Rückenwind. Die Höchstwerte liegen heute bei heißen 23 bis 31 Grad. Morgen steigen die Temperaturen bei noch ein paar mehr Sonnenstunden dann auf 27 bis 33 Grad.
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0: Schönes Aufstehen am Sonntag.

0: Seit heute früh stehen die Halbfinalisten der Fußball-Weltmeisterschaft fest. England schlägt Norwegen 2:1, Argentinien die Schweiz mit 3:1. Damit spielen im Halbfinale Frankreich gegen Spanien und England gegen Argentinien um den Einzug ins große Finale. Das findet nächsten Sonntag statt, aber schon jetzt können Fans ein Stück davon haben. FIFA-Präsident Gianni Infantino kommt wieder mit einer kuriosen Idee um die Ecke. Die FIFA verkauft nämlich Gras. Und das ganz legal. WM-Reporter Daniel Kulowitz.
1: Ja, das ist der neue Hingucker im FIFA-Fanshop. Man kann Teile des Finalrasens schon jetzt erwerben. Das Finale steigt ja am 19. Juli in New York. Da geht es um den WM-Titel. Für umgerechnet 390 Euro ist man dabei für das Stück Wiese. Das bekommt man natürlich dann erst nach dem Finale zugeschickt, aber in einem Acrylblock eingelassen, inklusive USB-Stick mit Echtheitszertifikat. Es gibt auch eine Deluxe-Version dieses Rasens. Die kann man dann für 2500 Euro erhalten. Ein einzigartiges Sammlerstück, sagt die FIFA, von einem ganz großartigen Turnier. Der Versand erfolgt übrigens aktuell nur in die USA, nach Großbritannien und in europäische Länder. Sollte also Argentinien Weltmeister werden, dann geht man als Messi-Fan derzeit offenbar leer aus, wenn man ein Stück Finalwiese haben will.
0: Das WM-Finale genau in einer Woche am Sonntag. Die Halbfinalspiele kommenden Dienstag und Mittwoch. Also Daumen drücken noch für Ihre Favoriten. Und jetzt Ohrenspitzen für die größten Hits aller Zeiten zum Aufstehen. Eric Clapton, Lay Down Sally. Ein bisschen Schwung an den Frühstückstisch.

Sonntag, 12. Juli. Wir sind im Sommer angekommen. Wie wird das Wetter die nächsten 5 Tage? Also heute scheint die Sonne zeitweise in allen Regionen. Wie lange hängt jeweils von den Wolken ab, die von Nordosten her durchziehen? Ganz vereinzelt sind auch ein paar Tropfen möglich, meist bleibt es aber trocken. Dazu weht kräftiger Nordwestwind. Die Temperaturen heute 23 bis 31 Grad. Am Montag wird es oft sonnig und heiß bei 27 bis 33 Grad. Nur zeitweise ziehen ein paar Wolken durch. Im Osten und im Bergland weht lebhafter Nordwind. Auch der Dienstag bleibt mit 27 bis 34 Grad hochsommerlich. Neben Sonne und Wolken können sich am Nachmittag vor allem im Berg- und Hügelland aber dann Regenschauer und Gewitter bilden. Am Mittwoch wechseln wieder Sonne und Wolken. Insgesamt bleibt es eher freundlich. Einzelne Schauer und Gewitter sind möglich. Richtung Nordosten bleibt es aber auf jeden Fall eher trocken. Dazu 25 bis 32 Grad maximal. Und ab Donnerstag gibt es dann weiterhin viel Sonne und Hitze bei 25 bis 32 Grad. Vereinzelt sind aber auch hier Schauer oder Gewitter möglich. Dazu weht lebhafter Nordwind. Einen schönen und vor allem sonnigen Start in den Sonntag. Wenn nicht am Himmel, dann zumindest musikalisch. Shania Twain. Let's go, girls.

So klingt Radio Niederösterreich am Sonntagmorgen. In 7 Minuten ist es 8. Und hier ist das perfekte Motto für diesen anstehenden Sonntag. Bobby McFerrin, Don't Worry, Be Happy. 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
6: Schönen guten Morgen am Sonntag. Im Journalstudio ist jetzt für Sie Niklas Wager.
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8: Schönen guten Morgen. Immer mehr Online-Übergriffe gibt es auf Kinder und Jugendliche. Finale bei der Österreich-Radrundfahrt. Ein Niederösterreicher könnte sich den Sieg holen. Und dabei gibt's gutes Wetter zum Anfeuern auf der Schlussetappe. Es wird sonnig. Gewalt im Netz ist eines der zentralen Themen im neuen Sektenbericht. Die Bundesstelle für Sektenfragen beobachtet immer mehr Online-Übergriffe auf Kinder und Jugendliche, sowohl durch Einzeltäter als auch durch organisierte Gruppen. Sebastian Rosenauer.
9: Die Täter kontaktieren Kinder und Jugendliche direkt, zum Beispiel über Computerspiele, und versuchen dann, ihre Opfer zu manipulieren, sagt die Expertin für Gewalt im Netz, Jasmin Eifert.
10: Zum Beispiel auf Roblox hört man das ganz viel, auf Fortnite, und dann erstmal dazu bewegen, von sich selbst Nacktbilder zu schicken, um sie zum Beispiel zu Straftaten zu erpressen oder dass die Opfer sich selbst verletzen.
9: Die Täter suchen gezielt nach psychisch vorbelasteten Kindern. Für Eltern und Freunde ist es oft schwer zu erkennen, wenn jemand in diese gefährliche Welt hineingezogen wird.
10: Bei viel sieht man dann vielleicht einen sozialen Rückzug, auch vielleicht selbstverletzendes Verhalten, einen plötzlichen Leistungsabfall in der Schule oder im Hobby.
9: Laut der Expertin braucht es hier mehr Medienkompetenz und sexuelle Aufklärung. Außerdem müssten die Kinder ein Gefühl für die eigenen Grenzen entwickeln.
8: Mehr Zeit im Zug anstatt als Fahrerin oder Fahrer am Steuer des Autos, das ist für viele ein Argument, mit der Bahn zu fahren. Doch wer etwa nebenbei arbeiten will, braucht eine Internetverbindung. Genau die fällt nun aber auf der Weststrecke teilweise zwischen Wien-Hütteldorf und St. Pölten aus. Der Grund, die ÖBB rüsten in den Tunneln auf 5G auf, sagt Sprecher Daniel Pinker.
11: Für die dafür notwendige Modernisierung, wir bauen dort auf 5G aus, gibt es einige Tage lang eine punktuelle Abschaltung der Mobilfunkversorgung. Und für den Fahrgast schlägt sich das mit einer Versorgungspause von rund 9 Minuten nieder. Mit vergangenen Freitag wurden die Modernisierungsarbeiten im Leinzer Tunnel und im Wienerwaldtunnel abgeschlossen. Und in der Tunnelkette Atzenbruck werden mit 17.07. dann die Arbeiten abgeschlossen sein.
8: Sagt Daniel Pinker. In China haben die Behörden wegen eines anrollenden

0: In Niederösterreich vor wachsende Herausforderungen. Besonders betroffen sind ältere und kranke Menschen, Kinder sowie Personen, die in schlecht gedämmten Wohnungen leben oder sich viel im Freien aufhalten. Die Stadt Mödling arbeitet deshalb nun an einem eigenen Hitzeaktionsplan. Jürgen Winterleitner berichtet.
1: Geplant seien mehrere Maßnahmen im öffentlichen Raum und in Bildungseinrichtungen. Zum Beispiel will Mödling in diesem Rahmen ein Netz aus kostenlos zugänglichen kühlen Räumen schaffen. Zusätzlich sind mehr Beschattung, Wasserstellen und gekennzeichnete Betriebe geplant, bei denen Trinkflaschen kostenlos aufgefüllt werden können. Außerdem geprüft werde ein Kältetelefon und ein Shuttle-Dienst für besonders gefährdete Personen, wie es in einer Aussendung hieß. Auch Schulen und Kindergärten sollen schrittweise gekühlt werden. Dafür hole die Stadt derzeit erste Kostenschätzungen ein. Wann der Hitzeaktionsplan fertig ist und welche Maßnahmen zuerst umgesetzt werden, ist noch offen.
0: Ja, und warm wird's heute auch bei der Österreich-Radrundfahrt Tour of Austria. Dort könnte es den ersten Gesamtsieg für Niederösterreich seit 36 Jahren geben. Gregor Mühlberger aus Heidershofen startet als Führender in die Schlussetappe, Klaus Fischer.
2: In Langenlois beginnt für den 32-jährigen Mostviertler das letzte Kapitel seiner Erfolgsgeschichte, die er seit Mittwoch schreibt. Mühlberger hat die Rundfahrt bisher dominiert und zwei Tagessiege gefeiert. Heute geht er mit einem Vorsprung von 1 Minute 25 in der Gesamtwertung in die 109 Kilometer lange Schlussetappe von Langenlois zum Wiener Burgtheater. Gestern gibt sich Mühlberger mit einem 11. Etappenplatz zufrieden.
3: Ja, man dachte, ich riskiere nichts, ich bleibe am Radl und ich bin mit den zwei Etappensiegen sehr zufrieden und das große Ziel ist die Gesamtwertung. Jetzt schauen wir, dass wir jetzt fertig voranbringen.
2: Sagt Gregor Mühlberger, der heute als erster Niederösterreicher seit Didi Hauer im Jahr 1990 die Rundfahrt gewinnen könnte. ORF1 überträgt ab 14 Uhr live aus Langenlois.
0: Und für alle, die überlegen, vor Ort dabei zu sein, das Wetter wird sich super zum Anfeuern eignen. Es wird sonnig, Roman Kreit.
4: Jawohl, es wird sonnig in ganz Niederösterreich. Wie lange, das bestimmen jeweils die Wolken, die von Nordosten ausgehend durchziehen. Einzelne Regentropfen sind heute die Ausnahme, meistens bleibt es trocken. Die Höchstwerte, die liegen zwischen 23 und 31 Grad. Der aktuell hat es in Wien 23 Grad, in Eisenstadt 22, Linz meldet 21 Grad, St. Pölten 20, Graz 19 und in Niederösterreich meldet Wiener Neustadt 23 Grad, 21 hat es in Krems, 19 in Gänserdorf und 17 in Weidhofen. Morgen Montag kommen wir wieder auf mehr Sonnenstunden und es wird noch ein bisschen heißer mit 27 bis 33 Grad. 8.05 Uhr, Radio Niederösterreich hier mit dem schnellsten Verkehrsservice im Land. Wien, A4 Ostautobahn Richtung Ungarn, bei Altsimmering ist die Ausfahrt wieder frei, die Unfallstelle ist geräumt. Burgenland auf der S331 Burgenland-Schnellstraße ist die Anschlussstelle Eisenstadt-Ost derzeit gesperrt, die Bahnschrankenanlage ist defekt, ausweichen können Sie über Eisenstadt-Süd. Und es gibt zwei Veranstaltungen. An die 3000 Teilnehmerinnen und Teilnehmer starten in rund einer Stunde um 9 Uhr in Mautern zum Wachau-Radmarathon. Entlang der Strecke wird dann immer wieder der Verkehr angehalten. Zum Start gleich einmal auf der B3 zwischen Spitz und Krems, dann zwischen 10 und 15.30 Uhr zwischen Weiteneck und der Donaubrücke Melk. Den ganzen Tag fast bis 16 Uhr auf der B33 zwischen Melk und Mautern und von 10 bis 15 Uhr zwischen Weiteneck und am Schuss auf der B216. Und die letzte Etappe der Tour of Austria findet von Langenlois nach Wien statt. Start ist da um 13.30 Uhr. Zuerst wird zweimal in einem Rundkurs von Langenlois nach Schiltern gefahren, dann geht es über Landesstraßen und der B19 zur Tulner Donaubrücke, weiter über Königstetten nach Mauerbach. Das Ziel ist dann schlussendlich beim Burgtheater. Entlang der Strecke wird der Verkehr bis zu einer halben Stunde angehalten. Der Opernring wird bereits ab dem Vormittag gesperrt. Eine gute und vor allem sichere Fahrt und viel Spaß beim Anfeuern.
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4: Ja, perfektes Anfeuer- und auch Ausflugswetter heute. Die beste Musik gleich zum Mitnehmen, die gibt's natürlich hier auf ihrem Lieblingssender Show Weddy Weddy. Under the Moon of Love. Gleich nach den Weather Girls. It's Raining Men. Da sind wir gleich wieder drin in der Disco der 80er. Schönes Aufstehen am Sonntag. Schön, dass Sie da sind.
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0: Schönen guten Morgen am Sonntag. Vielleicht haben Sie es noch im Ohr von gestern. Gestern Abend großes Helene Fischer Stadionkonzert im Ernst-Happel-Stadion in Wien. Radio Niederösterreich-Moderator Clemens Krautzer war vor Ort. Guten Morgen, Clemens. Hand aufs Helene Fischer-Herz. Wie war's?
1: Schönen guten Morgen, Roman. Schönen guten Morgen, Niederösterreich. Ich muss sagen, es war ein grandioses Konzert. Helene Fischer in Höchstform. Aber bevor ich jetzt als Fanboy zum Schwärmen anfange, ich habe einen der jüngsten und kleinsten Helene Fischer-Fans hier erwischt, die Luisa. Und die hat das erste Mal die Helene Fischer live gesehen. Liebe Luisa, wie war das für dich heute?
2: Sehr gut.
1: Warum?
2: Weil sie so schön ist.
1: Wirklich ist sie so schön. Du hast ein Plakat in deiner Hand. Was steht denn da drauf?
2: Helene, ich will dir etwas sagen.
1: Und was möchtest du denn der Helene sagen?
2: Dass ich gerne mal mit ihr singen kann.
1: Wirklich? Und welchen Song würdest du gerne mit ihr singen?
2: Das Baby.
1: Lieber Thomas, was war für dich heute persönlich das Highlight bei der Show?
3: Ja, dass ich mit meiner reizenden Frau da bin natürlich. Das ist mein Highlight.
1: Abgesehen davon?
3: Ja, die Choreografie ist schon immer ein Wahnsinn. Ist gerade hier im Stadion natürlich noch mal cooler als in der Stadthalle.
0: Die Choreografie, die stellen wir uns jetzt ganz einfach vor. Und auch gern mitsingen zum Lieblingssong der Luisa. Herzbeben. Schönen guten Morgen.

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1: Kein Sonntagsgottesdienst ohne Orgelklang. Dafür sorgt im St. Pöltener Dom Ludwig Lusser. Seit 20 Jahren ist er dort Domorganist. Seine große Leidenschaft ist das Improvisieren an der großen Domorgel. Für unsere Rubrik Menschen im Blickpunkt hat ihn Radio Niederösterreich-Reporter Hannes Steindl besucht.
2: Das freie Spiel auf den Tasten und Pedalen ist bis heute ein Markenzeichen des St. Pöltener Domorganisten Ludwig Lusser. Noch bevor er als Knabe Musiknoten lesen oder ein klassisches Musikstück auf dem Klavier oder der Orgel spielen konnte, hat er Klänge ausprobiert und seine Musik gemacht.
3: Ja, Improvisation ist eigentlich der Beginn meiner musikalischen Tätigkeit gewesen mit 10 Jahren. Also ich habe jahrelang, glaube ich, nur einfach improvisiert, wahrscheinlich zum Entsetzen meiner Lehrer.
2: Die Tasten sind seit seiner Kindheit seine Welt.
3: Im Musikraum der Schule war ein kleiner Stutzflügel. Und das ist wie ein Blitz in mich hineingefahren, dass ich wusste, das muss ich lernen, warum auch immer.
2: Das war im Gymnasium in Schwarz in Tirol. Ludwig Lusser hat dann später in Innsbruck und Wien Orgel studiert. 2006 hat er sich in St. Pölten um die Stelle des Domorganisten beworben, auch wegen der Domorgel.
3: Ich nenne es manchmal auch die Stradivari unter den Orgeln. Das ist ganz ein herrlicher Klang in allen 36 Registern, die wir haben.
2: Neben der Musik Johann Sebastian Bachs steht die Moderne und da vor allem das Improvisieren im Mittelpunkt seines Interesses. Und so spielt er in seiner Serie Orgel Plus regelmäßig Konzerte mit Jazzmusikern im Dom zu St. Pölten. Den Ausgleich zu seiner musikalischen Tätigkeit findet Lusser, der 1969 in Innerfilgraten zur Welt kam, im Sport.
3: Ich komme aus den Osttiroler Bergen. Im Winter Skitouren und im Sommer auch Bergtouren und dann auch noch Mountainbiken tue ich im Sommer sehr gern.
2: In St. Pölten lebt er umgeben von hochmusikalischen Menschen. Seine Ehefrau Dorli ist auch Organistin, sein Sohn Tobias wird Sänger und Tochter Anna studiert Cello in Linz.
1: Ein Porträt über den Domorganisten von St. Pölten sehen Sie auch heute in Niederösterreich, heute um 19 Uhr in ORF 2. Eher Gitarren dominieren den folgenden Song. Shakin' Stevens und Bonnie Tyler, A Rockin' Good Way.

0: Schönen guten Morgen am Sonntag. Es ist 8.30 Uhr. Wir schauen, was auf den Straßen los ist. Das ist der schnellste Verkehrsservice im Land auf Radio Niederösterreich. Burgenland auf der S31 Burgenland-Schnellstraße ist die Anschlussstelle Eisenstadt-Ost derzeit gesperrt. Die Bahnschrankenanlage ist defekt. Ausweichen können Sie über Eisenstadt-Süd. Und in der rund einer halben Stunde geht's los mit dem Wachau-Radmarathon, und zwar in Mautern. Da starten 3000 Teilnehmerinnen und Teilnehmer um 9 Uhr. Entlang der Strecke wird dann immer wieder der Verkehr angehalten, zum Beispiel gleich zum Start auf der B3 zwischen Spitz und Krems, im weiteren Verlauf dann zwischen Weiteneck und der Donaubrücke Melk, auf der B33 zwischen Melk und Mautern und auf der B216 zwischen Weiteneck und Amschuss. Eine gute und vor allem sichere Fahrt in den Sonntag. 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
1: Schönen guten Morgen. Auf der Weststrecke zwischen Wien-Hütteldorf und St. Pölten kommt es derzeit immer wieder zu Internetausfällen. Betroffen sind die Anbieter Magenta und A1. Grund dafür sind Arbeiten der ÖBB, die in den Tunneln derzeit auf 5G aufrüsten. Kommende Woche soll die Modernisierung dann abgeschlossen sein. Sogenannte Ewigkeitschemikalien werden für Fachleute immer mehr zum Problem. Denn überall, wo PFAS-haltiger Löschschaum verwendet worden ist, könnte das Grundwasser belastet sein. Also etwa auf Flughäfen, Feuerwehrübungsplätzen, aber auch auf Müllplätzen und bei Industriefirmen. Belastetes Trinkwasser könnte wiederum gesundheitliche Folgen haben. Und beim Tennisturnier in Wimbledon steigt heute das Finale zwischen Jannik Sinner und Alexander Zverev. Sinner hat bereits vergangenes Jahr den Grand-Slam-Titel in England geholt. Zverev wiederum hat zuletzt die French Open gewonnen.
0: Das Radio Niederösterreich Wetter. Der Sonntag, der bringt viel Sonne. Dazwischen immer wieder Wolken, die von Nordosten hereinziehen. Im Laufe des Tages können die auch dichter werden. Es bleibt aber bis auf ein paar Regentropfen überwiegend trocken. Am Nachmittag frischt dann verbreitet lebhafter bis kräftiger Nordwestwind auf. Die Höchstwerte, die liegen zwischen 23 und 31 Grad. Derzeit schon recht warm in Bad Vöslau mit 25 Grad. Morgen steigen die Temperaturen bei noch ein bisschen mehr Sonne auf heiße 27 bis 33 Grad.
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0: Einen schönen und vor allem entspannten Sonntag.

0: 20 vor 9. Sie hören Radio Niederösterreich an diesem Sonntag. Es wird ein großer Tag für alle Radsportfans. Vielleicht selber stundenlang beim Wachau-Radmarathon durchs Land radeln oder die Stars in Langenlois bei der Österreich-Rundfahrt Tour of Austria anfeuern. Ja, die Motivierten vielleicht sogar beides. Auch Radio Niederösterreich Sportreporter Klaus Fischer ist heute für uns im Dauereinsatz.
1: Ja, es ist ja in doppelter Hinsicht ein historischer Tag. Beim Wachau-Radmarathon werden nämlich 3000 Sportlerinnen und Sportler unterwegs sein. So viele waren es seit der Premiere vor 27 Jahren noch nie. Und bei der Österreich-Rundfahrt kann Gregor Mühlberger als erster Niederösterreicher seit unglaublichen 36 Jahren den Gesamtsieg holen. Aber alles der Reihe nach. Um 9 Uhr geht's los in Mautern mit dem Wachau-Radmarathon. Bei Österreichs größter Radbreitensportveranstaltung ist der Marathon der Klassiker. Da hat sich Organisator Hans Holzer einiges überlegt.
2: Wo wir ja über 200 Kilometer in der Wachau und im Waldviertel fahren, wir haben 3200 Höhenmeter. Ein ständiges Auf und Ab im Waldviertel mit Seiberer, mit dem Jauerling, mit Maria Langeck, mit diesen Bergankünften, ist das schon die Königsstrecke.
0: Um 17 Uhr kommen die Letzten in Mautern ins Ziel. Klaus, da darf Gregor Mühlberger in Wien vielleicht sogar schon jubeln.
1: Ja, und zwar über den Gesamtsieg bei der Österreich-Rundfahrt Tour of Austria. Der Mann aus Heidershofen im Ostviertel hat es selbst in der Hand. Er geht mit 1 Minute 25 Sekunden Vorsprung auf die Konkurrenz als Gesamtführender in die Schlussetappe von Langenlois nach Wien. Auf der gestrigen Etappe in Steyr hat sich Mühlberger als Elfter vornehm zurückgehalten.
3: Da habe ich mir gedacht, es ist alles bisher so gut gelaufen. Ich will es jetzt nicht rausfordern, das war eng, aber nein, wir haben gedacht, ich riskiere nichts.
1: Gestartet wird um 13.30 Uhr beim Holzplatz in Langenlois. Danach geht's über Schildern, Kammern und Feuersbrunn nach Fels am Wagram. Über Kirchberg, Tulln und Mauerbach führt diese Etappe dann nach Wien. Gegen 15.30 Uhr wird die Tour vor dem Burgtheater entschieden. Da gibt's dann wahrscheinlich einen Massensprint.
0: ORF 1 zeigt die Schlussetappe der Tour of Austria ab 14 Uhr live und die schönsten Bilder des Wachau-Radmarathons gibt's bei uns in Niederösterreich heute um 19 Uhr in ORF 2.

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1: Für heute Sonntag, den 12. Juli. Krebs, ein ruhiger, angenehmer Sonntag erwartet Sie. Löwe. Jupiter in einem günstigen Winkel zur Löwesonne bedeutet, dass Sie gute Chancen haben, Geldangelegenheiten zu Ihren Gunsten zu regeln. Jungfrau, nützen Sie die Gunst der Stunde. Zeigen Sie Ihre Gefühle. Sie werden erwidert. Waage, lassen Sie sich nicht die gute Stimmung verderben. Ärgern Sie sich nicht über Kleinigkeiten. Skorpion, signalisieren Sie klar, was Sie wirklich wollen. Sie werden es bekommen. Schütze, Missverständnisse sind möglich. Gehen Sie mehr auf Ihre Mitmenschen ein. Zeigen Sie sich kompromissbereit. Steinbock, freuen Sie sich auf einen wunderschönen Sonntag. Der Liebesstern strahlt hell. Wassermann, greifen Sie ruhig energisch durch. Manchmal muss man Menschen zu ihrem Glück zwingen. Fische, ein Treffen mit Freunden hebt die Stimmung. Widder, Sie haben viel vor. Gute kosmische Konstellationen unterstützen Ihre Bemühungen. Stier, der Liebesstern verspricht schöne Stunden. Und Zwillinge, Probleme sind lösbar. Seien Sie offen für Ratschläge.

0: Schönen guten Morgen am Sonntag. In wenigen Minuten beginnt der Wachau-Radmarathon in Mautern. Da ist dann auch einiges los auf den Straßen, Organisator Hans Holzer.
1: Entlang der Donau in der Zeit von 9 bis 10 Uhr kann ich wirklich nur Ihnen jeden empfehlen, wenn es irgendwie geht, hier diesen Bereich zu meiden. Man muss sich vorstellen, es kommen auf einen 3000 Radfahrer zu. Also da sieht man wirklich 15 Minuten nur Radfahrer und kann nicht vorbeifahren. Also jeder, der es irgendwie einteilen kann, sollte von 9 bis 10 Uhr die Wachau auf der Dürnsteiner Seite meiden.
0: Und falls Sie doch dort sind, einfach klatschen und anfeuern. Die beste Unterhaltung während der Fahrt, ob im Auto oder am Rad, gibt es natürlich hier auf Radio Niederösterreich. Gleich nach 9 mit Schauspielerin Birgit Minichmeier in der Nahaufnahme zu Gast bei Alice Herzog. Einen schönen Sonntag.

0: Schönen Sonntagmorgen. Das Wichtigste aus Niederösterreich, Österreich und der Welt mit Niklas Wager. Es ist 9 Uhr.
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2: Sogenannte Ewigkeitschemikalien sind ja zuletzt im Grundwasser von Manswörth bei Schwechat gefunden worden und sie werden für Fachleute zunehmend zum Problem. Der Grund? Die gesundheitlichen Risiken. Kontaminierte Standorte sind bisher zwar nur wenige bekannt, allerdings gibt es laut Umweltchemikern viele Verdachtsflächen. Sie wünschen sich nun mehr Tests. Stefan Schwarzwald-Seiler berichtet.
3: Flughäfen, Feuerwehrübungsplätze, aber auch Mülldeponien oder Industriefirmen. Praktisch überall, wo PFAS hält. Löschschaum verwendet worden ist, rechnet Umweltwissenschaftler Matthias Zessner mit einer Belastung des Grundwassers. Hier brauche es eine genaue Erfassung.
4: Für Mülldeponien gibt es das zum Teil, für Flughäfen, Feuerwehr, Löschplätze gibt es das nicht.
3: Laut Umweltbundesamt werden potenzielle PFAS-Standorte mittlerweile systematisch untersucht und nach Risiko gereiht, darunter etwa der Militärflugplatz Langenlebern oder Standorte in Krems. Wissenschaftler drängen auf mehr Tempo. Timo Dörre vom Umweltbundesamt sagt,
5: man kann sich natürlich immer noch mehr wünschen. Wir reihen PFAS-Standorte im Moment auch aktiv vor, sodass die quasi präferiert schnell untersucht werden.
3: Außerdem müssen große Wasserversorger das Wasser seit Heuer regelmäßig auf solche PFAS überprüfen.
2: Bereits zum dritten Mal innerhalb einer Woche haben die USA in der Nacht Ziele im Iran massiv angegriffen. Auslöser war der Beschuss eines Handelsschiffs in der Straße von Hormuz. Der Iran reagiert wiederum mit Angriffen auf US-Militärbasen in den Golfstaaten. In den Vereinigten Arabischen Emiraten, Bahrain, Katar und Kuwait waren in der Früh Alarmsirenen und Explosionen zu hören. In Wien sorgen Großbaustellen für weitere Einschränkungen im öffentlichen Verkehr. In der kommenden Nacht wird die U-Bahn-Linie U2 wegen Modernisierungsarbeiten für 5 Stunden gesperrt. Ab morgen folgt dann eine Teilsperre der U3. Zum Sport beim Tennis-Rasenklassiker. In Wimbledon kommt es heute zum Finale zwischen Jannik Sinner und Alexander Zverev. Während es für Zverev der erste Triumph wäre, strebt Sinner die Titelverteidigung an. Christoph Ott.
6: Der Weltranglisten-erste Sinner hat nach seinem überraschenden frühen Aus bei den French Open in Wimbledon zu alter Stärke gefunden und freut sich wieder im Finale zu stehen und erwartet ein schwieriges Match gegen Zverev.
7: It feels good again being back in a Grand Slam final. It's good for me and you know I'm happy to face him. I try to do the best I can and then we see how it goes. But it's gonna be very very tough, very different than all the other matches we have played.
6: Es wird ein komplett anderes Spiel als alle, die wir bisher gespielt haben, so Sinner. Der Südtiroler hat zwar die letzten 9 Duelle gegen Zverev gewonnen, meint aber der Grand-Slam-Titel des Deutschen in Paris verändert alles. Das bestätigt auch Zverev und meint, wenn du einmal einen Grand-Slam-Titel geholt hast, weißt du, wie es geht.
8: Once you win a major, you know how to do it and you feel like you can do it again. You have this feeling inside of you.
6: Dann hast du das Gefühl, du kannst es wieder schaffen, so

0: Temperaturen erreichen 23 bis 31 Grad. Schauen wir kurz auf die aktuellen Temperaturen. Wiener Neustadt meldet 25 Grad, in Wien hat es 24 Grad, Langenlois 23 Grad, St. Pölten und Tulln 22 Grad und in Mistelbach zeigt das Thermometer derzeit 21 Grad. 9.04 Uhr ist es genau, Radio Niederösterreich mit dem Blick auf die Straßen. In Niederösterreich selbst, da sind uns keine Störungen gemeldet, aber an die 3000 Teilnehmerinnen und Teilnehmer starten jetzt um 9 in Mautern zum Wachau-Radmarathon. Entlang der Strecke wird immer wieder der Verkehr angehalten, unter anderem auf der B3 zwischen Spitz und Krems und zwischen Weiteneck und der Donaubrücke, auf der B33 zwischen Melk und Mautern und auf der B216 zwischen Weiteneck und Am Schuss. Ich wünsche Ihnen eine gute und vor allem eine sichere Fahrt.
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2: Applaus, Premieren, große Rollen. Sie ist eine der erfolgreichsten Schauspielerinnen unserer Tage. Birgit Minichmeier ist heute mein Gast.
3: Ich würde gern zu viel cooler und gelassener an ein Set kommen oder zur Arbeit gehen, wenn das so einfach wäre.
2: Was sie wirklich bewegt, ist etwas ganz anderes. Familie, Liebe und die kleinen Momente, die ein Leben verändern können.
3: Ich habe nicht mehr gedacht, dass ich so dermaßen nochmal aus der Kurve fliege, weil er mich so umhaut. Ja, das war der schönste Tag meines Lebens.
2: Erfolgreich sein, Zwillingsmama sein und dabei ständig Höchstleistungen bringen. Muss das überhaupt funktionieren?
3: Wir brauchen diese Unabhängigkeit. Wir dürfen einen Beruf haben, wir dürfen da glücklich sein und wir dürfen Mütter sein.
2: Birgit Minichmeier, einmal ganz persönlich, über die Liebe, die sie überrascht hat, das Muttersein und was im Leben wirklich zählt. Jetzt hier bei mir in der Radio Niederösterreich Nahaufnahme. Schönen Sonntag.

0: Einen schönen Sonntag wünsche ich Ihnen. Sie steht demnächst bei den Sommerspielen in Melk in Niederösterreich in der Wachau Arena auf der Bühne. Heute ist sie unser Gast hier in der Radio Niederösterreich Nahaufnahme. Birgit Minichmayr, schönen guten Morgen.
1: Guten Morgen, danke für die Einladung.
0: Fühlt sich schon nach Sommer an, oder?
1: Ja, voll.
0: Mögen Sie die Jahreszeit?
1: Ja, allerdings bin ich nicht so hitzeresistent. Weiß auch nicht, vielleicht hat das mit dem rötlichen Typ zu tun, den ich habe. Aber so 24 Grad mit Wind, das ist ideal für mich zum Arbeiten. Alles, was drüber hinausgeht, ist herrlich, wenn man nicht arbeiten muss.
0: Wobei der Sommer, da macht das Burgtheater ja Pause, genau. Ihr beruflicher Anker, neben vielem anderen, was Sie höchst erfolgreich machen, Bühne, Film, Fernsehen. Würden Sie heute noch immer von Ihrem Beruf als Schauspielerin sprechen oder eher von einer Berufung?
1: Berufung nur in dem Sinne, dass ich nichts anderes kann.
0: Es gab nie Plan B, oder?
1: Schon mal kurz, weil das Selbstbewusstsein damals nicht so ausgeprägt war, dass ich mit einer Chuzpe wusste, auf jeden Fall werden die mich da auf der Schauspielschule nehmen. Und habe mich dann stark für Ergotherapie interessiert und auch noch in Deutsch und Theaterwissenschaft inskribiert. Aber es war nur ein Semester und dann hat das Max-Reinhardt-Seminar mir das Ticket gegeben.
0: Ja, der Rest ist Ihre ganz persönliche Erfolgsgeschichte bis heute. Aber wie war die kleine Birgit, das kleine Mädchen damals am Bauernhof in Pasching bei Linz? War das eine stille Beobachterin? War das ein aufgewecktes, lautes, quirliges Mädchen?
1: Ich glaube, ich war schon sehr lebendig und verspielt und sehr verträumt und sehr naturverbunden da am Land. Also ich war nur draußen, ehrlich gesagt, so erinnere ich meine Kindheit.
0: Ja,
1: so. Wir hatten so eine angrenzende tolle Blumenwiese und das ging dann in einen Wald über. Da gab es so ein ganz kleines Bächlein und da waren wir halt ständig. Und dann gab es so einen Spielplatz, das war auch so ein kleiner Bach, da Dämme bauen und alles Mögliche. Also ich war sehr, sehr viel draußen, ehrlich gesagt. Das war meine Lieblingsbeschäftigung mit meiner Oma, Erdäpfel pflanzt. Und es gab so ein Gerät und da hat man da immer so Erdäpfel reingeschmissen. Und da bin ich mit meiner Oma immer hinten auf dem Traktor gesessen und habe das gemacht. Das mochte ich total.
0: Also Sie würden nach wie vor als Selbstversorgerin auch überleben.
1: Ich habe einen Garten, aber der grüne Daumen, der ist nicht so ausgeprägt wie bei meinen Eltern zum Beispiel. Meine Eltern haben einen unglaublichen Gemüsegarten. Ich weiß nicht, wie viele verschiedene Sorten meine Mutter an Tomaten mittlerweile besitzt. Ich glaube, es sind über 25 Sorten.
0: Da kann man sich ein paar holen ab und zu.
1: Ja,
0: ne?
1: Immer. Das ist obligatorisch. Und auch die Pfefferoni, wir essen sehr scharf. Meine ganze Familie, wir sind so scharf.
0: Aber glauben Sie, alles in allem, hat sie diese Kindheit am Land auch irgendwie geerdet fürs Leben?
1: Das kann ich so gar nicht sagen, ob es die Kindheit war, die mich geerdet hat. Also ich glaube, das Abheben meine ich jetzt nicht mit einem zu großen Selbstbewusstsein, sondern Abheben ist auch manchmal, dass der Beruf viel mit Druck auch manchmal hat, zu tun hat oder mit immer diesen Leistung bringen.
0: Auf Knopfdruck,
1: ja genau. Und bei der Premiere dann muss man und zwar schießen und zwar alle ins Tor. Diese Hysterie oder diese Nervosität kann einen ganz schön auch wegbringen von so einer Bodenhaftung, dass man da ruhig bleibt.
0: Was hilft dann?
1: Manchmal gar nichts. Manchmal habe ich, wie bei der letzten Premiere, habe ich einfach so ja eine Zwerchfellverspannung gehabt. Die hat sich einfach erst am Schluss gelöst.
0: Brauchen Sie da eher Ruhe vor den Auftritten oder eher Ablenkung?
1: Ja, ich bin immer 2 Stunden vorher im Theater. Also es ist immer. Ich brauche meine 2 Stunden, dann gehe ich den ganzen Text einmal durch. Und ich liebe da die Langsamkeit.

0: Birgit Milchmeier zählt heute zu den wichtigsten Schauspielerinnen im gesamten deutschsprachigen Raum. Silberner Bär in Berlin, Deutscher Filmpreis, gefeierte Rollen am Burgtheater, internationale Erfolge, zuletzt in Cannes. Begonnen hat aber alles auf einem Bauernhof in Pasching bei Linz, hat sie uns heute schon erzählt. Jetzt machen Sie das seit über 25 Jahren.
1: Ja. Okay. Ja. Und viele Schauspielerinnen und Schauspieler sagen ja, jede einzelne Rolle macht auch mit mir selbst etwas als Persönlichkeit. Empfinden Sie das auch so?
2: Ich weiß am Abend, wer ich bin. Also ich trenne es total auch. Ich würde mich meinen Kindern so auch nicht zumuten wollen.
1: Mitunter. Aber Sie sind dann lieber, wenn Ihnen eine Rolle menschlich näher ist oder vielleicht genau das Gegenteil oder ganz anders ist.
2: Ich finde beides einfach so interessant. Ich finde, die Abwechslung macht's.
1: Was ist für Sie bis heute die größte Herausforderung beim Schauspiel?
2: Dass es mich so aufregt, dieser Beruf. Ich würde gern so viel cooler und gelassener an ein Set kommen oder zur Arbeit gehen. Es irgendwie, also ich habe gerade erzählt, natürlich greift natürlich, auch wenn ich am Abend weiß, dass wer ich bin und was ich gerade geleistet habe, gibt es eine Region in meinem Gehirn, das stetig sich Gedanken macht über dieses Stück, über die Rolle, über den Tag, der gerade war oder sowas, oder wie die Probe war oder was anders gehört oder wo es nicht stimmt. Das arbeitet permanent, also es ist immer etwas im On. Und dann, dass ich da ruhiger bleibe, das würde ich mir manchmal wünschen im Suchen von Dingen, dass es mich nicht so unruhig macht.
1: Wie alt sind Ihre Mädels jetzt?
2: 8.
1: Okay, die sagen sicher irgendwann einmal Chill Mama, wenn sie ein bisschen älter sind.
2: Ja.
1: Ich höre das von meinen Söhnen, wenn ich mich irgendwo beruflich zu sehr aufrege.
2: Ja, genau, ja, wenn das so einfach wäre.
1: Das stimmt. Wie gehen Sie um mit Kritikerinnen, mit Kritikern? Und ich meine da jetzt gar nicht das, was am nächsten Tag in der Zeitung steht unbedingt, sondern auch, es gibt ja auch die sozialen Netzwerke mittlerweile.
2: Ich brauche das alles nicht lesen, weil ich das alles nicht habe. Und deswegen belästigt es mich nicht. Deswegen, ich setze mich dem nicht aus. Ich glaube, das tut überhaupt nicht gut. Manche können das besser filtern oder nicht. Ich glaube, es bleibt immer was hängen.
1: Manche sagen auch, das gehört dazu heutzutage, ne?
2: Ich verweigere das alles oder verweigere, ich mache es einfach nicht. Sagen wir gar nicht, dass es so eine, ich verweigere es, kann man schon sagen, aber ich mache es einfach nicht. Und es fehlt mir nichts, ich brauche das nicht, ich glaube daran nicht, ich finde es schrecklich. Ich war ja jetzt in Cannes mit Everytime.
1: Ja, Sie in einer der Hauptrollen, preisgekrönter österreichischer Spielfilm.
2: Es ist wirklich irritierend, wie sehr Leute die ganze Zeit mit ihrem Handy sich und beschäftigt sind, Filme über sich zu drehen. Es ist irgendwie so Bibliothekare, die sich selber ständig ins verstaubte Regal stellen, weil wer soll denn das alles so? Irgendwie kommt mir das noch vor, dass der Augenblick ja noch kürzer wird als kurz, weil das alles so, es ist vorbei und das nächste. Es ist so eine heftige Form von Konsum. Und mit den anderen Kritiken oder sowas bin ich ehrlich gesagt ein relatives Glückskind. Ich bin sehr verwöhnt. Und zwar lange oder für eine schon lange Zeit sehr verwöhnt behandelt worden oder sehr liebevoll behandelt worden. Also ich kann mich da überhaupt nicht beklagen.
1: Aber es ist interessant zu hören, dass Sie jetzt als Bühnenkünstlerin eigentlich das Selbstdarstellung in dem Sinn gar nichts abgewinnen können.
2: Ja, ich bin ja durch meinen Beruf eh so viel in der Darstellung, dass ich als private Person mir das alles mehr und mehr, und je älter ich werde, umso unangenehmer wird, dass es, ich tue mir schon schwer, Fotos, Porträtfotos von mir machen zu lassen. Ich kann mit einer Rolle, kann ich das alles, aber ich möchte immer mehr und mehr verschwinden als Privatperson, weil man vielleicht so viel Preis gibt, so auch manchmal die Unterhose runterlässt, dass ich das Bedürfnis habe, als Privatperson wirklich nicht vorhanden mehr zu sein im öffentlichen Leben. Und da bin ich schon ein Dino. Ich bin damit ja nicht groß geworden. Ich bin 18 gewesen, als der Computer ungefähr so in unser Leben kam oder in mein Leben kam.
1: Und Sie haben auch nicht das Gefühl, was zu versäumen dadurch?
2: Gar nicht, überhaupt nicht.

0: Birgit Minichmeier, sie ist Mutter von Zwillingsmädchen. Gleichzeitig gehört sie zu den meistbeschäftigten Schauspielerinnen Europas. Ja, wie bringt man diese beiden Welten zusammen?
1: Ich schaffe das nur, meinen Beruf so zu leben, weil ich einen unglaublichen Freund habe und weil ich eine unglaubliche Mama habe und ein unglaubliches Kindermädchen, das bei uns ist, seitdem die Kinder ein Jahr alt sind. Und es gibt ja diesen Spruch, es braucht ein Dorf, ein ganzes Dorf, um ein Kind großzuziehen. Und ich möchte eine berufstätige Mama sein. Und mir ist ganz wichtig, denen auch diese Leidenschaft, die ich habe, für meinen Beruf vorleben zu können.
0: Und das schlechte Gewissen?
1: Das kommt von außen. Ich mache das nicht. Ich habe das aufgehört. Das bringt nichts. Das macht mich nur destruktiv. Das bringt den Kindern nichts. Das bringt mir nichts. Lustigerweise kommt das viel von Männern, habe ich das gehört.
0: Man kann es sich auch selbst machen, ja.
1: Und man kann es sich auch selbst machen.
0: Ich habe auch vier Söhne, sind jetzt schon erwachsen, aber mit einmal eine Kindergärtnerin in diesem Zusammenhang einen Satz gesagt und das war so ähnlich, wo ich mir dann gedacht habe, nein, man braucht kein schlechtes Gewissen haben. Die hat zu mir gesagt, sie werden sehen, es wird keiner von ihren Söhnen mit 18 Jahren vor ihrer Haustür stehen und sagen, Mama, warum hast du mich damals aus dem Kindergarten erst um 16 und nicht um 14 Uhr, um 12 Uhr abgeholt, ja. Und das war so... Ja, genau so ist es. Ja. Aber viele von uns machen sich selbst das schlechte Gewissen.
1: Das ist etwas, ich finde, das können wir gut abhaken. Das gehört zu einer Zeit, die vergangen ist, dass man uns das irgendwie noch umhängen lässt. Das gehört alles zu diesem System, wie man den Frauen irgendwie die Fesseln anlegen wollte. Mhm. Dahin gehört es und es ist nicht mehr zeitgemäß. Und wir sollen uns selber auch das nicht mehr diesen Stein umlegen, diese Schwere selber machen, dass wir uns auch noch strafen, weil wir beides leben wollen. Wir brauchen diese Unabhängigkeit. Wir dürfen einen Beruf haben. Wir dürfen da glücklich sein und wir dürfen Mütter sein. Hm. Ich hatte einen Film in Griechenland und konnte die Kinder länger nicht sehen. Und da habe ich beschlossen, es bringt nichts. Ich habe den Schalter umgelegt und der blieb bis jetzt und er bleibt dort auch. Also es gibt den Schalter nicht mehr.
0: Und trotzdem verändert das Muttersein den Blick auf unser Leben,
1: ja,
0: oder?
1: Ja, aber absolut bereichernd. Ja, also ich finde, dass es gibt Entbehrungen, es gibt für mich nur mal die Kinder und das Leben mit meinem Freund und den Beruf und mein Gott, ich habe genug Feste gehabt in meinem Leben. Also ich liebe die Phase so sehr. Ich bin so dankbar. Ich bin ja spät Mama geworden. Es hat so lange nicht geklappt. Und ich bin unendlich dankbar, dass es noch funktioniert hat.
0: Und dann gleich zwei.
1: Ja, ich bin froh, weil ich wollte immer, dass ich Kinder haben kann, nicht nur ein Kind.
0: Was ist Ihnen wichtig, Ihren Kindern mitzugeben ins Leben hinein?
1: Dass sie wehrhafte, sensitive, selbstbewusste Mädchen werden.
0: Und welcher Typ Mama sind Sie? Sind Sie so eher gerne kontrollierend oder gerne probier mal aus und schau, was passiert?
1: Ich bin, glaube ich, beides irgendwie. Ich weiß das gar nicht. Ich bin gern organisiert. Also das spart viel Zeit, finde ich.
0: Aber setzt die Haube auf. Es ist kalt draußen.
1: Ja, aber dann gibt es natürlich auch, ich mag die Haube nicht und dann kommen die Kinder heim und sagen, Ma, ich hätte glauben sollen, es war doch ein bisschen kalt. Also es gibt natürlich Erfahrungen, vor denen man sie schützen möchte und es tut und manche sagt man so, ja gut, dann machst du die jetzt selber, indem du das jetzt spürst.
0: Genau so
1: das,
0: ist es. Genau. Wenn nichts passiert, kann man es ja mal ausprobieren.
1: Ja,
0: ne?
1: Genau, finde ich auch.

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1: Sie spielt die ganz großen Rollen am Wiener Burgtheater. Wir erleben sie demnächst auch live bei uns in Niederösterreich in der Wachau Arena in Melk. Und heute lernen Sie Birgit Minichmayr einmal ganz persönlich kennen. Wir haben schon ein bisschen geplaudert, auch über Ihre Lebensrolle als Zwillingsmama. Weil Sie vorhin auch gemeint haben, als Schauspielerin geht es eben darum, auf Knopfdruck Höchstleistungen zu bringen. Jetzt sage ich einmal, man ist doch nicht jeden Tag gleich gut drauf.
2: Ja, wir Frauen haben ja auch noch die Hormonkurven.
1: Eben, zum Beispiel.
2: Ja. Da gibt es Leistungsabfall, Leistungs- oder nicht, oder Müdigkeiten oder eine andere. Der Körper ist mit einem etwas anders, auf etwas anders fokussiert. Mein Tipp ist, oder ich nehme das immer alles mit. Ich versuche es nicht zu verändern oder sich dagegen zu stemmen, sondern es mitzunehmen. Mhm. Also wenn ich es ganz plakativ erklären müsste, würde ich sagen, so, dann ist halt meine Figur ein bisschen müde als sonst. Und durch dieses Zulassen verschwindet das oft. Brando hat einmal so einen ganz tollen Satz gesagt, geben Sie mir 1 Million Euro, um den Augenblick von gestern zu wiederholen.
1: Spielen, ja, aber hat durchaus den Flüchtigkeitsmoment in sich, genau. Ne, die darstellende Kunst. Im Gegensatz vielleicht ein bisschen zu Film, Fernsehen, weil da arbeitet man dann doch so, dass man sich, wenn man lustig ist, immer wieder anschauen kann. Tun Sie es eigentlich? Schauen Sie sich Ihre Produktion an?
2: Nein. Warum? Also ich schaue mir es einmal an, bei der Premiere meistens oder für die Premiere. Ich weiß auch nicht, vielleicht bin ich, nennen wir es katholisch erzogen oder, also das würde ich mir nicht erlauben, weil ich dann so denke, das wäre vielleicht schon in der Ecke einer Form von Eitelkeit, die ich mir nicht erlauben würde.
1: Ja gut, man könnte sich auch die schärfste Kritikerin sein, ne?
2: Ja, das ist natürlich etwas gewesen, was ich auch lernen musste. Am Anfang war das für mich sehr, sehr schwierig, diese Drehsituation, dass du eine Szene gespielt hast, die wird dann nie wieder gemacht. Und sie ist im Kasten und kannst nichts ändern. Das hat mich in den Gehirngängen in den Ruin getrieben. Ja, in meine Zwanghaftigkeitsanfälle. Das kann man sich überhaupt nicht vorstellen, was in meinem Kopf für Stimmen da gesprochen haben und was da los war im Hirn. Und das musste ich langsam kapieren, dass ich damit meinen Frieden finden muss, dass ja, am nächsten Tag weiß ich es vielleicht besser. Aber es ist so, die Szene wird nicht wieder gedreht.
1: Spricht da die Perfektionistin aus Ihnen?
2: Eine Form von Perfektionismus habe ich vielleicht schon in mir. Ja. Oder dass man nicht sein Bestes oder dass ich etwas nicht bedacht habe. Es ist eher, glaube ich, dass ich etwas nicht bedacht habe und etwas noch dazu spielen hätte sollen oder das hätte ich ja noch machen können und das wäre vielleicht noch interessanter gewesen. Ich glaube, das ist, dass man nie zu Ende ist. Ja.
1: Gibt es auch so Situationen, wo Sie noch unsicher sind? Weil ich denke mal jetzt bei all der Routine und vielen Erfolgen, die Sie schon gefeiert haben.
2: In der Erstbegegnung, wo man einfach nicht weiß, wie man sich begegnet, wie wird das sein? Kann man sich da verstehen? Kann man sich umsetzen gegenseitig? Das ist ja vice versa.
1: Würde Sie Regie auch einmal interessieren, weil Sie das Team jetzt erwähnt haben?
2: Nein. Also ich bin so ausgefüllt mit meiner ersten Rolle der Mama und mit meiner anderen beruflichen Rolle und genauso.

0: Birgit Minichmayr, am 27. Juli steht sie bei den Sommerspielen Melk mit ihrem Programm Sing Me Not a Ballad auf der Bühne. Brecht, weil Musikliteratur, das ist ja auch ein Bereich, der sie seit einigen Jahren begleitet. Was wird uns erwarten?
1: Also ich gehe von Lotte Lenias Leben aus. Lotte Lenia war die Muse von Kurt Weil oder die Partnerin von Kurt Weil, eine Wienerin. Und ich zeichne ihr Leben nach durch ihre Lieder, die sie interpretiert hat, von Kurt Weil und Bert Brecht. Und zwar biografisch, es beginnt in der Berliner Zeit mit Dreigroschenoper und geht dann über in den Nationalsozialismus und endet dann im Exil in Amerika.
0: Und warum Sie? Was fasziniert Sie an dieser Frau?
1: Lotte Lenia, ich lese aus ihren Memoiren und da sagt sie, dass sie ihr Leben dem Kurt Weil widmet und nach seinem Tod eben, dass er nicht vergessen in Vergessenheit gerät. In einer Zeit, die keine Zeit mehr hat, sich zu erinnern, was gestern war. Und diese biografische oder diese musikalische Reise nachzuerzählen mit diesen Liedern, das ist schon auch sehr berührend, weil man auch diese Verklärung im Exil in New York, in Amerika, so verklärt, als hätten sich da alle getroffen und waren froh, dass sie dem Krieg entkommen sind oder der Verfolgung.
0: War nicht so.
1: Es war ein Exilleben und es gibt diverse menschliche Schicksale von Stefan Zweig bis auch Max Reinhardt, der einfach keinen Fuß mehr auf den Boden bekommen hat. Und dass das alles nicht so einfach war, auch natürlich mit den Liedern, die an den Nationalsozialismus erinnern sollen, auch eine historische Reise gemacht wird. Ja, aber musikalisch. Und das natürlich ins Heute geholt musikalisch.
0: Aber das heißt in diesem Fall, Sie werden lesen und Sie werden singen?
1: Ja, genau. Ja. Ich singe Ihre, alles, es sind nur Lieder, die Lotte Lenia auch selber gesungen hat.
0: Ist das eigentlich anders? Fühlt man sich beim Singen vielleicht verletzlicher als Schauspielerin?
1: Es ist interessant, ja. Es ist interessant, dass Sie das so sagen. Auch unsicherer fühle ich mich. Weil es so nicht so mein Standbein ist wie das Schauspielen. Und es emotionalisiert mich auch viel mehr. Weil halt Musik, ja.
0: Was Musik gut kann, ne?
1: Ja, wahnsinnig gut. Ich arbeite auch so wahnsinnig gerne mit Musik.
0: Ja gut. Wir haben sie auch noch zum Beispiel mit Campino, die Texte.
1: Ja, das ist auch so. Das kommt dann immer auf mich zu. Und jetzt mache ich mit Ann-Kathi Koy im Theater im Park. Hat sie mich eingeladen, mit ihr Lieder zu singen. Auf das freue ich mich.
0: Aber Gesang war Teil der Ausbildung, nehme ich immer an.
1: Ja, das war Teil der Ausbildung. Aber ich habe mir das auch noch viel heftiger. Ich wollte mit 16 Opernsängerin werden und habe Operngesangsunterricht genommen.
0: Aha, na, sag niemals nie.
1: Ja, genau. Nein, ich glaube, das wird nichts mehr.
0: Geht sich nicht mehr aber, im nächsten Leben.
1: Dann. Nein, im nächsten Leben vielleicht, genau. Aber ich bin so froh, dass diese Leidenschaft da jetzt auch so einen Bereich bekommen hat.
0: Mhm. Wachau Arena, kennen Sie? Waren Sie schon mal
1: da? Nein, ich war noch nie. Ich bin total aufgeregt.
0: Ja, dafür wollen wir nicht zu viel verraten, weil ich könnte mir vorstellen, es wird Ihnen gefallen.
1: Ja, oh, wie schön. Wir haben ja angefangen, Open Air das zu machen und jetzt sind wir wieder Open Air und ich bin sehr gespannt.
0: Wir haben schönes Wetter bestellt.
1: Ja.
0: Am 27. Juli ist es soweit, da wird Birgit Minichmayr bei uns in Niederösterreich in der Wachau Arena auftreten.

0: Birgit Minichmeier, noch ein paar Minuten zu Gast hier in der Radio Niederösterreich Nahaufnahme. Wir sehen Sie demnächst bei uns in Niederösterreich in Melk bei den Sommerspielen. Wir haben schon ein bisschen geplaudert. Jetzt sage ich mal, auf Preise, auf Erfolge, auf Schlagzeilen blickt man vielleicht irgendwann zurück. Am Ende geht es eigentlich um die Frage, was einen Menschen ausmacht oder auch das, um was es wirklich geht im Leben. Wenn ich Sie jetzt frage, wann waren Sie zum letzten Mal richtig glücklich oder mit sich und der Welt zufrieden? Was würden Sie sagen?
1: Als ich meinem Freund begegnet bin.
0: Boah.
1: Ja, das war der schönste Tag meines Lebens.
0: Ja.
1: Ja. Und dann natürlich auch das, man sagt ja immer die Geburt, aber die Geburt war nicht so angenehm bei mir. Das war ein bisschen eine schwierige Geburt. Es war ein bisschen Notfall dabei. Aber als man die dann in den Händen hatte, natürlich auch. Also das möchte ich jetzt überhaupt nicht gleichsetzen. Ehrlich gesagt, dass ich das.
0: Kann man auch nicht vergleichen.
1: Nein, man kann es ehrlich gesagt überhaupt nicht vergleichen. Und ich tue mir immer mit so, was war das Schönste? Das ist eh so eine schwierige Frage. Aber
0: man kann ja auch glücklich im Kleinen sein. Es kann ja auch gestern Abend gewesen sein, dass sie glücklich waren. Ne?
1: Ja, gestern habe ich Vorstellung gehabt. Da war ich glücklich, dass die Vorstellung ein halbes Jahr lag und dann so gut gelaufen ist.
0: Was ist Ihnen dann lieber, der Auftritt oder der Schlussapplaus?
1: Oh, das Spielen, der wirklich? Auftritt. Ja, voll.
0: Burgtheater macht im Sommer Pause. Das heißt dann auch für Sie ein bisschen Auszeit, oder?
1: Da ist meistens immer Filmarbeit und so auch bei mir.
0: Im Sommer, weil da sind ja auch die Kinder dann daheim, ne? In den Ferien.
1: Ja, genau. Da kommen sie teilweise mit und dann haben sie, und wir haben schon noch Urlaub und sowas. Aber ich arbeite auch und ich habe auch Ferien. Also so.
0: Weil es klingt jetzt nach einem sehr viel Glück in Ihrem Leben.
1: Ja, total, dass diese Begegnungen und dass es nicht aufhört. Ja,
0: auch im Privaten, ne, mit der Liebe auf den ersten Blick, wenn
1: ja,
0: ich das mitnehme.
1: Genau, ja, mit meinem Freund. Ich habe nicht mehr gedacht, dass ich so dermaßen nochmal die Kurve oder aus der Kurve fliege, weil er mich so umhaut.
0: Ja. Soll so bleiben. Was ist es für Sie, was wirklich zählt im Leben?
1: Ja, schon Familie und meine Freunde. Und dass es einem gut geht, dass man gesund ist. Also ich glaube sehr.
0: War jetzt keine Bühne dabei?
1: Ja, weil wenn es wirklich drauf ankommt, dann ist, glaube ich, das doch wichtiger, als dass ich eine Rolle habe, eine große, wenn ich ehrlich bin. Also ich liebe diesen Beruf so sehr, immer noch. Ich habe so viel Leidenschaft. Ich möchte nie was anders machen. Nichts. Aber wenn es drauf ankommt, möchte ich meine Freunde um mich haben, meine Familie und möchte, dass es allen gut geht.
0: Macht Sie nicht minder sympathisch. Vielen herzlichen Dank für das persönliche Gespräch.
1: Danke. Vielen Dank.
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Schönen guten Morgen. ORF Oberösterreich und ORF 3 übertragen den katholischen Gottesdienst aus der Stadtpfarrkirche Ried im Innkreis, den Pfarrvikar Robert Niedl mit der Gemeinde feiert. Die barocke Pfarrkirche aus dem 18. Jahrhundert mit ihrer markanten dunkelroten Außenfarbe ist Petrus und Paulus geweiht. Im Kircheninneren finden sich zahlreiche Besonderheiten aus der Stadtgeschichte. Die Seitenkapellen sind den Rieder Zünften gewidmet und das heute noch vorhandene Chorgestühl war der Platz für die 24 Mitglieder des inneren und äußeren Rates der Stadt. In der Kirche hat auch die Bildhauerfamilie Schwanthaler, die mehr als 200 Jahre lang in Ried künstlerisch tätig war, in mehreren Kunstwerken ihre Spuren hinterlassen. Im heutigen Gottesdienst, der als Mundartmesse gestaltet wird, kommt die reiche Volkskultur des Innviertels zum Ausdruck. Neben der Musik sind, wie einmal im Jahr üblich, auch Predigt und liturgische Texte im Innviertler Dialekt gehalten, was ein tieferes Mitfeiern ermöglichen soll. Vorbereitet wurde der Gottesdienst von der Rieder Gruppe des Stelzhammerbundes, der sich besonders um die Pflege der heimischen Mundart bemüht. Unter der musikalischen Gesamtleitung von Franz Meingassner musizieren die Auhäusler Musi und die Auhäusler Sänger, ein Projektchor unter der Leitung von Gertrud Bleckenwegner und die Volkstanzgruppe Merkel.

0: Wir sind im Namen Gottes beisammen. Und mit dem beginnen wir auch, im Namen des Vaters und des Sohnes und des Heiligen Geistes. Amen. Der Herr sei mit euch und mit deinem Geiste. Ich begrüße euch da bei uns in der Pfarrkirche, aber alle, die uns zuhören, die uns sehen über Fernsehen, Radio. Es ist schön, mit so einer großen Gemeinschaft zu feiern. Ich freue mich über alle, die heute da sind, über alle Mitwirkenden. Ein herzliches Grüß Gott und ich wünsche euch alle einen guten Morgen.
1: Guten Morgen.
0: Ja, vielleicht war es für manche ein bisschen befremdend, wenn da einer tanzt wird beim Einzug. Aber das war der Eiswalzer, sehr schön schreitend, drehend und einfach bringen wir unsere Lebensfreude als Innviertler einer. Vor kurzem hat der Erzbischof von Chicago gepostet, für den synodalen Weg unserer Kirchen kehrt alles her, was wir uns in unser Leben einbringen. Und er hat auch wirklich so geschrieben, der Tanz gehört auch dazu. Also freuen wir uns eben über unsere schöne Musik, über den Tanz. Und wir wollen uns jetzt am Anfang beim Kyrie auch besinnen. Worte können verletzen, Worte können aber heilsam sein. Und da bitten wir um Vergebung.
2: Herr Jesus Christus, so wie der Regen die Saat zum Keimen bringt, so sprießt dein Wort in uns und schenkt uns Heil. Lass uns dran wachsen und gedeihen.

So wie die Sonne einen Tag zum Leuchten bringt, so bist du Licht in finsterer Nacht. Lass draus die Hoffnung wachsen und einen Frieden.

So wie die Erden uns nährt mit Frucht und Bräut, so stärkt deine Gnad, die uns erfüllt. Sei du unser Lebensbräut alle Zeit.

Ja Gott, hab Erbarmen mit uns. Nimm alles von uns, was uns hindert, dir und untereinander zu begegnen, und führ uns zum ewigen Leben. Amen. So dürfen wir immer wieder Gott loben und ihn preisen.

0: Du, Gott, bist das Wort, das an Anfang und das Ende umfasst. Du Welt und ihre Zeit, Menschen, ihre Wünsche, ihre Traum. Deine Ewigkeit hast du in unser Herz gelegt. Wir danken dir für die vielen Worte, die wir jeden Tag neu zusammensetzen können, damit wir uns verstehen. Wir danken dir für Gespräche, aber auch für Verschwiegenheit. Oft müssen wir Worte suchen und sie auch darum nachdenken. Wir sind glücklich, wenn wir liebe Worte hören, getroffen, wenn Worte auch verletzen. Gib unseren Worten eine Kraft. Lass teilhaben an deiner Wahrheit. Wir danken dir, dass du an uns glaubst. In Christus dein Wort für uns, heut und alle Zeit. Amen. Amen.
1: Wir dürfen uns an derer Stelle aufmerksam richten, dass wir es gut aufnehmen können, das Wort, was uns der Prophet Jesaja in seiner Schrift in Kapitel 55, Sprich 10 bis 11, kundtormicht. Also sagt der Herr: Der frische Sommertau nützt Wiesen und Land, gerade so wie der Regen und der Schnee, die pfeigrot von Himmel runterkommen. Alles Sonne kehren sie aber nicht gleich um, ohne dass nicht einer Sache verrichten. Nein, das gute Nas drängert am Baum und bringt Blier zum Aufspringen und die ganze Natur zum Keimen und Wachsen. Und so wie der Ackersmann einen lebendragenden Samen kriegt zum Ausstrahlen und das Nahrhöftbräut zum Essen, gerade so ist mit dem Wort, das meine Lippen verlässt. Es kommt nicht Larix zurück zu mir. Vielmehr lässt dies aus, für was bestimmt. Und es geschickt dies, für was es ausgeschickt hat. So wird's zur Frucht, wie es ihm bestimmt. Dies waren die Worte von unserem lebendigen Gott.

Lesung aus dem Schreiben vom Apostel Paulus an die Gemeinde Rom. Schwestern und Brüder, ich denke mir gewiss, dass das Wort, das wir in der jetzigen Welt allein müssen, nichts bleibt in sich hat. Gegenüber der beständigen Herrlichkeit, die der Herrgott uns zugedacht hat. Denn alles vom Herrn geschaffene Schöpfung hat er so einen langen Teuf in sich und kann schier den Tag nicht dabei, wo er sich auftut und mir's ansichtig werden, was heißt, in der Kindschaft Gottes stehen. Gewiss, die Schöpfung hat's vergehen sich und trat sie im Gras ohne einen Sinn dahinter. Nicht aus dem eigenen, freien Willen, sondern durch den Herrgott, der es eben so eingerichtet hat. Aber auch schon am Platz für die Hoffnung eingelegt hat. Denn er sieht, die ganze Schöpfung soll frei, soll ledig werden von der Last und der Schwan, dass alles Geschaffene sinnlos vergeht. So hin zu Glanz und Herrlichkeit der Gotteskindschaft. Gewiss ist uns ja, dass alles Geschaffene bis auf den heiligen Tag seufzt und einen Wehdarm hat, wie eine schwangere Frau in der Zeit, bevor das Kind kommt. Aber nicht das Geschaffene, die Schöpfung, sondern auch wir, obwohl das neue Leben im Geist in uns eingelegt ist und auch schon in Gang kommt, seufzt man nur einwendig tief drin in unsere Herzen und beimer und warten drauf, dass sie an unseren Erlesten neich sein, die uns zudoch die Kindschaft Gottes auftut und ansichtig wird. Eine lebendige Rede von einem lebendigen Gott. Amen.

0: Der Herr sei mit euch.
1: Und mit deinem Geist.
0: Aus dem Heiligen Evangelium nach Matthäus.
1: Ehre sei dir, o Herr.
0: An der damaligen Zeit hat Jesus das Haus verlassen und hat sich ans Ufer von See gesetzt. Da sind viele Leute gekommen und haben sie um ihn umgesetzt. Und der Jesus hat sie deswegen in ein Schiff eingesetzt. Die Leute sind an Ufer stehen geblieben. Und er hat lang zu ihnen geredet, in der Form von Gleichnissen. Er hat gesagt, schaut's am Bauern an, der ist ausgegangen zum Drahtanbau. Als er die Drahtkerntel ausgestrahlt hat, ist er da auf den Weg gefallen. Da haben die Vögel gekommen, haben's zusammengebeckt und haben's gefressen. Andere Kerntel sind auf einen steinigen Baum gefallen, wo sie weg kalt gehabt haben. Und die Kerntel sind dort gleich aufgegangen, weil es kalt zu wenig tief war. Wie die Sonne aufgegangen ist, sind die ganzen kleinen Pflanzen versenkt worden und sind verdiert, weil sie keine Wurzeln gehabt haben. Wieder andere Kerntel sind in die Stauern mit viel Dahn eingefallen. Und die Stauern haben gewachsen und die ausgestrahlten Kerntel sind erstickt. Ein anderer Teil von den Kerntel ist aber auf einen Gurenbaum gefallen und hat viel Ehe in den Vierer gebracht. Oft hundertfach, oft 60-fach, oft 30-fach. Wer Ohren hat, der hört. Evangelie von unserem Herrn Jesus Christus.
1: Lob sei dir,

Liebe Schwestern und Brüder im Glauben, da herinnen und überall, wo es uns hört und sagt. Lieber Janik als Mitbruder, lieber Josef als unser Diakon. Alle miteinander sind wir verbunden. Vielleicht hat sich der eine oder die andere gedacht, ja, das schaut ja heute fast aus wie ein Erntedankfest mit den Sonnenblumen und mit den Ehren. Aber passt nicht heute recht gut. Jetzt ist Sommer und wir brauchen die Sonne zum Reifen und auch die Ehren, weil um das ist ja gegangen heute im Evangelium. Ja, das ist sinnvoll. Und ich glaube, das, was der Jesus gesagt hat, das gilt eigentlich für uns. Weil es kommt auch auf uns drauf an, ob wir in unserem Glauben wachsen, uns auch vielleicht vermehren, uns auch unsere Worte, aber vor allen Dingen unsere Taten weitergeben. Dass wer sagt, ja, da ist wer Christ. Und unser Bischof hat jetzt am 29. Juni beim Gottesdienst gesagt, der Geschmack des Glaubens. Und um das geht es, glaube ich. Dass wir einfach andere Leute animieren, Geschmack auch am Glauben zu kriegen. Weil es vielleicht sein, dass uns der Glaube tragt, dass er uns durchs Leben führt. Und das habe ich schon öfters von wem gehört. Ja, der Glaube hat mich tragen. Mein Lebtag lang. Und das war das Gute. Und bei uns, wenn wir jetzt so schauen, ich nehme einfach ein Wort her für das Getreide, was da heute die Rede war. Auf der einen Seite, der Wort wächst ja recht schön auf die Hehe. Auch wir dürfen wachsen. Wir dürfen reif werden. Und wir dürfen auch dastehen. Nicht überheblich, aber für andere vielleicht, die was sie anlernen wollen. Dann ist es auch so, dass sich der Wort dann ein bisschen krümmt. Und das ist vielleicht auch unser Leben, was uns manches krümmt, aber es ist vielleicht auch die Demut, uns vor unserem Herrgott auch zu verneigen. Oder dem anderen zuzunehmen, wenn er es braucht. Ein Kranker zum Beispiel, beuge mich hin. Oder wenn wer zusammenfällt und wenn wer Hilfe braucht. Es kommt auf uns drauf an und wir haben so viele Werte vermittelt gekriegt durch Jesus. Wie unser Zusammenleben klingen kommt, wie das, was wir da Werte haben und brauchen. Und das ist es, das, was uns wachsen lässt oder was wir mitnehmen sollen im Wachsen. Wir sollen ja zwar uns irgendwie einen gewissen kindlichen, aber vertrauenden Glauben lassen, aber das Glaube muss auch mit uns mitwachsen. Und da kommt es eben auf uns drauf an, auf was für einen Baum stehen wir. Eben, wir haben es gehört, das eine ist auf Zeiten gestrahlt worden und ist natürlich dann verloren gegangen. Das andere hat keine Wurzeln gehabt. Es gibt Leute, die haben leider auch keine Wurzeln oder wenig Wurzeln. Und die wachen jetzt dann schon oft ein wenig um auch. Dann das eine kann sein, dass die Einflüsse von den anderen, und damit sind die Dornenstauern, die Dirndlstauern gemeint, wo uns oft irgendwo zudeckern, wo uns sagen, hey, was fängst du denn an mit deinem Glauben und wo gehst du denn hin damit und was hilft dir da denn? Aber der Glauben kann so gut wachsen. 30-fach, 60-fach, 100-fach. Und wenn man schon sagt, was da aus einem Kerntel entstehen kann, dann ist das sehr, sehr viel, das können wir gar nicht messen. Nehmen wir unser Beispiel am heutigen Evangelium. Das, was wirklich vielsagend ist für uns selber, für jeden Einzelnen, wie ist mein Wachstum gewesen in meinem Leben? Seit meiner Taufe bin ich Kind Gottes, ist da was gewachsen oder ist auch hübsch was verdicht? Und ich wünsche euch das, dass wirklich dasselbe sagen könnt, ja, ich vertraue auf deinen Gott, der die Schöpfung gemacht hat, der das gemacht hat, und der uns gemacht hat. Amen.

0: Wir haben jetzt über unsere eigenen Foxen gehört. Bekennen wir wirklich voll Freude unseren Glauben. Ich glaube an Gott, den Vater, den Allmächtigen, den Schöpfer des Himmels und der Erde und an Jesus Christus, seinen eingeborenen Sohn, unseren Herrn, empfangen durch den Heiligen Geist, geboren von der Jungfrau Maria, gelitten unter Pontius Pilatus, gekreuzigt, gestorben und begraben, hinabgestiegen in das Reich des Todes, am dritten Tage auferstanden von den Toten, aufgefahren in den Himmel. Er sitzt zur Rechten Gottes, des allmächtigen Vaters. Von dort wird er kommen, zu richten die Lebenden und die Toten. Ich glaube an den Heiligen Geist, die heilige katholische Kirche, Gemeinschaft der Heiligen, Vergebung der Sünden, Auferstehung der Toten und das ewige Leben. Amen.
1: Guter Gott, deine Worte zeigen uns Richtung und einen Weg und lassen das Leben entstehen nach dein Vorbild. So bitten wir dich und stimmen ein mit dem gemeinsamen Ruf, um das bitten wir dich, Herr. Du hast uns so eine schöne Mundart gegeben. Sie ist Zeichen von daheim und Gespür. Lass uns das Rechte sagen, sodass den anderen Trost gibt und im Miteinander dein Lieb auf der Welt zeigt. Um das bitten wir dich, Herr. Lass unser Red auf einen guten Boden fallen, dass Streit und Zwietracht ein End finden und ein gutes Zusammenleben für alle möglich ist. Um das bitten wir dich, Herr.
2: In unserer Zeit leben viele Menschen in Not und haben Angst vor der Zukunft. Schenk du ihnen Hoffnung, einen festen Glauben und ein Umfeld, das ihnen hilfreich mit einem offenen Herzen beisteht. Um das bitten wir dich, Herr. Auf der Welt wird so viel geredet und oft so wenig Gutes getan. Gib die Menschen, die an verantwortungsvollen Stellen sitzen, die richtigen Worte und den Willen, dass für Gerechtigkeit und Frieden sorgen. Um das bitten wir dich, Herr. Guter Gott, schenke unseren Familien einen klaren Blick und ein offenes Herz. Lass auch unsere lieben Verstorbenen, die uns den Weg zu dir schon vorausgegangen haben, teilhaben an der Freude, an dem Frieden und deiner Herrlichkeit. Um das bitten wir dich, Herr. Guter Gott, deine Worte sind für uns wie die Samenkerndl, die ausgestrahlt werden und Wurzel schlagen. Lass sein uns auf den rechten Boden fallen, damit wir in dein Sinn die Welt jeden Tag um ein Stückchen besser machen. Dies bitten wir durch Christus Jesus, unseren Herrn. Amen.
0: Zur Gabenbereitung tanzt Volkstanzgruppe Mermbach, ein Trio Walzer. Wir wollen einfach unser Leben einbringen mit allem, was ist.

Gepriesen bist du, Herr, unser Gott, Schöpfer der Welt. Du schenkst uns das Brot, die Frucht der Erde und der menschlichen Arbeit. Wir bringen dieses Brot vor dein Angesicht, damit es uns das Brot des Lebens

Gepriesen bist du, Herr, unser Gott, Schöpfer der Welt. Du schenkst uns den Wein, die Frucht vom Weinstock und von deinem Leben. Nimm diese Gaben an, durch Christus, unseren Bruder und Herrn.

0: Lasst uns beten über die Gaben von Brot und Wein. Gott, du hast uns die Gaben hinterlassen durch Jesus Christus. Und dir können wir eigentlich nichts bringen, was wir nicht schon von dir haben. Brot und Wein. Du, Gott, wirst uns nichts geben, was nicht von deinem Herzen kommt. Leib und Blut Jesu, von deinem Sohn, unserem Bruder, er ist für uns gestorben, er ist aber auch auferstanden. Wir feiern sein Gedächtnis, bis dass er wiederkommt. Für Heid und Ewigkeit. Amen. Amen. Der Herr sei mit euch.
1: Und mit deinem Geist.
0: Erhebt die Herzen. Lasset uns danken dem Herrn, unserem Gott.
1: Das ist würdig und recht.
0: In Wahrheit ist es würdig und recht, dir, ja, heiliger Vater, immer und überall zu danken durch deinen geliebten Sohn Jesus Christus. Er ist dein Wort, durch ihn hast du alles erschaffen. Ihn hast du gesandt als unseren Erlöser und Heiland. Er ist Mensch geworden durch den Heiligen Geist, geboren von der Jungfrau Maria. Um deinen Ratschluss zu erfüllen und dir ein heiliges Volk zu erwerben, hat er sterbend die Arme ausgebreitet am Holze des Kreuzes. Er hat die Macht des Todes gebrochen und die Auferstehung kundgetan. Darum preisen wir dich mit allen Engeln und Heiligen und singen vereint mit ihnen das Lob deiner Herrlichkeit.

0: Ja, du bist heilig, großer Gott. Du bist der Quell aller Heiligkeit. Darum kommen wir vor dein Angesicht und feiern in Gemeinschaft mit der ganzen Kirche den ersten Tag der Woche als den Tag, an dem Christus von den Toten erstanden ist. Durch ihn, den du zu deiner Rechten erhöht hast, bitten wir dich. Sende deinen Geist auf diese Gaben herab und heilige sie, damit sie uns werden Leib und Blut deines Sohnes, unseres Herrn Jesus Christus. Denn am Abend, an dem er ausgeliefert wurde und sich aus freiem Willen dem Leiden unterwarf, nahm er das Brot und sagte Dank, brach es, reichte es seinen Jüngern und sprach, nehmet und esset alle davon, das ist mein Leib, der für euch hingegeben wird. Ebenso nahm er nach dem Mahl den Kelch, dankte wiederum, reichte ihn seinen Jüngern und sprach, nehmet und trinket alle daraus, das ist der Kelch des neuen und ewigen Bundes, mein Blut, das für euch und für alle vergossen wird, zur Vergebung der Sünden, tut dies zu meinem Gedächtnis.
1: Geheimnis unseres Glaubens.
2: Deinen Tod, o Herr, verkünden wir und deine Auferstehung preisen wir, bis du kommst in Herrlichkeit.

0: Darum, gütiger Vater, feiern wir das Gedächtnis des Todes und der Auferstehung deines Sohnes und bringen dir so das Brot des Lebens und den Kelch des Heiles dar. Wir danken dir, dass du uns berufen hast, vor dir zu stehen und dir zu dienen. Wir bitten dich, schenke uns Anteil an Christi Leib und Blut und lass uns eins werden durch den Heiligen Geist. Gedenke deine Kirche auf der ganzen Erde und vollende dein Volk in der Liebe, vereint mit unserem Papst Leo, unserem Bischof Manfred und allen Bischöfen, unseren Priestern und Diakonen und mit allen, die zum Dienst der Kirche bestellt sind. Gedenke aller unserer Brüder und Schwestern, die entschlafen sind in der Hoffnung, dass sie auferstehen. Heute beten wir ganz besonders mit der Familie Edfriede und Stefan Fuchs für den verstorbenen Bernhard Ed Mauer. Nimm sie und alle, die in deine Gnade aus dieser Welt geschieden sind, in dein Reich auf, wo sie dich schauen von Angesicht zu Angesicht. Vater, erbarme dich über uns alle, damit uns das ewige Leben zuteil wird. In der Gemeinschaft mit der seligen Jungfrau Gottes Mutter Maria, mit dem heiligen Josef, ihrem Bräutigam, mit deinen Aposteln und mit allen, die bei dir Gnade gefunden haben von Anbeginn der Welt, dass wir dich loben und preisen durch deinen Sohn, Jesus Christus.
1: Durch ihn und mit ihm und in ihm ist dir, Gott, allmächtiger Vater, in der Einheit des Heiligen Geistes, alle Herrlichkeit und Ehre, jetzt und in Ewigkeit.
2: Wir wollen miteinander das Gebet singen, das uns Jesus aufgetragen hat, miteinander zu beten.

0: Unser Herr Jesus Christus hat uns den Frieden verheißen. Wir tun uns schwer in unsere Familien, Gemeinschaften, in unseren Firmen wirklich Frieden zu halten. So bitten wir, Herr Jesus Christus, schau nicht auf unsere Sünden. Schau auf dies, was wir uns immer wieder bemühen, und schenke uns und deiner Kirche Einheit und Frieden. Der Friede des Herrn sei allezeit mit euch.
1: Und mit deinem Geiste.
2: Geben wir einander ein Zeichen des Friedens und der Versöhnung.

Seht, hier ist Jesus Christus, das Lamm Gottes, das hinwegnimmt die Sünde der Welt. Herr, ich bin nicht würdig, dass du eingehst unter mein Dach, aber sprich nur ein Wort, so wird meine Seele gesund. Kostet und seht, wie gut der Herr ist. Wie ist er denn?

Woher das wahre Leben kommt. Der wird sich auch um die versteckten Samkerl bemühen, die ihm der Alltag auf seinen Weg strahlt. Der sucht überall die mit tiefen Wurzeln verschenkte Lebendigkeit, wie es aus der Krusten von der alltäglichen Trittmühe dem Licht zuwächst. Und er stellt sich die Frage, was für Samkerl hat mir Nahrung für meinen Lebensweg geschenkt? Man kommt ja die Zeit irgendwie anders verdauen. Solange ich Sorgen mache, ob die Saat wohl aufgeht, richtig wächst und eh nicht eintrickert. So bleibt für uns allein die Antwort als Frage, in welchem Lebensfeld kann ich den Fingerabdruck von unserem Herrgott vernehmen?

Wir wollen beten. Wir haben dein Wort gehört. Wir haben dein Wort gefeiert, Gott. Du bist größer als alle Worte. Beschenke uns mit deinem Segen. Schenke uns Worte, einander zu verstehen. Dinge beim Namen zu nennen und für Wahrheit und Gerechtigkeit eintreten. Und um dies bitten wir dich durch Christus, unseren Bruder und Herrn. Amen. Ich möchte mich bei allen bedanken, die mitgewirkt haben. Allen wünsche ich einen schönen Tag. Und wir haben eine große Dame des Innviertels da, Anneliese Fischer vom Raschhofer DRZ. Ich möchte dich noch begrüßen und ich darf dich um einen Juchitzer bitten. Juhu! Dankeschön.

0: Der Herr sei mit euch und mit deinem Geiste. Es segne euch und behüte uns, der uns in Liebe zugewandte Gott, der Vater, der Sohn und der Heilige Geist.
1: Amen. Geht hin im Frieden.
0: Dank sei Gott.

0: ORF Oberösterreich und ORF 3 haben den katholischen Gottesdienst aus der Stadtpfarrkirche Ried im Innkreis übertragen, den Pfarrvikar Rupert Niedl mit der Gemeinde gefeiert hat. Mit der Innviertler Mundartmesse waren im heutigen Gottesdienst die reiche Volkskultur des Innviertels und der Innviertler Dialekt im Mittelpunkt des liturgischen Feierns gestanden. Gestaltet wurde die Feier von der Rieder Gruppe des Stelzhammerbundes, der sich für die Pflege der Mundart in Oberösterreich einsetzt. Musiziert haben die Auhäusler Musi und die Auhäusler Sänger, ein Projektchor unter der Leitung von Gertrud Bleckenwegner und die Volkstanzgruppe Mernbach unter der Gesamtleitung von Franz Meingassner. Tontechnik Alois Hummer und Martin Pfleger. Leitung der Übertragung Fabian Drack. Noch ein Hinweis: Sie können ab 11.15 Uhr bis 12.30 Uhr Anfragen an die Verantwortlichen der Pfarrgemeinde Ried im Innkreis richten, und zwar unter der Telefonnummer 0800 122 60. Ich wiederhole: 0800 122 60. Weitere Informationen und Termine zu den Rundfunk- und Fernsehgottesdiensten finden Sie auch auf der Website www.gottesdienst.at. Hier haben Sie auch die Gelegenheit, Ihr persönliches Gebetsanliegen zu formulieren. Wir wünschen einen schönen und gesegneten Sonntag.
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2: Es ist 11 Uhr, Mikrofon ist Niklas Varga. Mit Windgeschwindigkeiten von bis zu 144 Kilometern pro Stunde ist der Taifun Bawi heute Nacht an der Südostküste Chinas eingetroffen. Zuvor hatten die Behörden rund 2 Millionen Menschen dazu aufgefordert, sich in Sicherheit zu bringen. Bereits in der vergangenen Woche haben Tropenstürme und Überflutungen in China über 70 Todesopfer gefordert. Aus Peking, Alexandra Siebenhofer.
3: Ein Regenbahn, so groß wie Frankreich, bringt Taifun Bawi mit sich, als er am späten Abend in der Küstenstadt Wuhan im Südosten Chinas auf Land trifft. Fernsehbilder zeigen starke Sturmböen und sind flutartige Regenfälle. Stellenweise ragen nur mehr Baumkronen aus überfluteten Gebieten. Alleine in der Stadt Wuhan stürzen durch Bawi laut den Behörden 1300 Bäume um, bevor der Sturm weiterzieht ins Landesinnere. Mittlerweile gilt Bawi zwar nicht mehr als Taifun, heftige Regenfälle bringt er aber dennoch und die könnten vielerorts zum Problem werden. Bereits in der vergangenen Woche haben Überflutungen und Erdrutsche in mehreren Provinzen Chinas mindestens 71 Todesopfer gefordert. Bawi ist der bisher stärkste Tropensturm des Jahres. Fachleute rechnen für heuer mit einem erhöhten Risiko für Extremwetterereignisse.
2: Der prominente US-Senator Lindsey Graham ist überraschend gestorben. In einer Erklärung seines Büros heißt es, dass der 71-Jährige einer kurzen und plötzlichen Krankheit erlegen ist. Der republikanische Politiker war ein enger Vertrauter von Präsident Trump. Im Juni hat es in Wien vermehrt Meldungen über Stromausfälle gegeben, ausgerechnet während der Hitzewelle. Diese resultieren oft aus der Überlastung des Stromnetzes durch die hohen Temperaturen. Die Zahl der Stromausfälle ist aber ganz generell nicht gestiegen. Petra Thalhammer-Jeschek.
4: Die Stromversorgung sei weitgehend stabil und sicher, erklärt Wiener Netzevorstand Gerhard Fieder. Auch wenn die Hitzewellen mehr werden, werde es nicht öfter einen Stromausfall geben.
5: Ja, öfter nicht. Also im langjährigen Durchschnitt sind wir in etwa auf der gleichen Anzahl. Und wir haben immer noch eines der sichersten Netze von Europa.
4: Der Störungsdienst der Wiener Netze arbeite rund um die Uhr und versuche spätestens nach 60 bis 90 Minuten die Stromversorgung wiederherzustellen. Statistisch gesehen gibt es in Wien rund 14 Minuten pro Jahr einen Stromausfall.
5: Wenn man es anders rechnet, muss man statistisch so mit rund 4,5 Jahren rechnen. Das heißt, alle 4,5 Jahre ein Stromausfall. Aber es gibt viele Menschen in dieser Stadt, die können sich nicht einmal an den letzten Stromausfall erinnern.
4: Und für einen großflächigen Stromausfall, ein sogenanntes Blackout, gibt es Pläne, das Netz in kürzester Zeit wieder zu aktivieren.
2: Damit weiter zum Radio Niederösterreich Wetter. Da scheint heute zumindest zeitweise die Sonne. Immer wieder mischen aber auch Wolken mit. Nach und nach kommt außerdem kräftiger Nordwestwind auf. Das Thermometer klettert dabei auf bis zu 31 Grad. Ein Blick auf die aktuellen Temperaturen. In Wiener Neustadt hat es derzeit 26 Grad. 25 Grad hat es in Wieselburg und Wien. St. Pölten und Gänserndorf melden 24 Grad und Zwettl 20 Grad. 11.03 Uhr, hier ist Radio Niederösterreich mit dem verlässlichen Blick auf die Straßen. In Niederösterreich, da kommen Sie gut voran. Eine Meldung gibt's fürs Burgenland. Auf der S31 der Burgenland-Schnellstraße ist die Anschlussstelle Eisenstadt Ost wieder gesperrt. Ausweichen geht über Eisenstadt Süd. Gute Fahrt!

0: Das war jetzt die Partie mit sehr lokalem Anteil, genau gesagt aus Althofen, einem Ortsteil von St. Peter am Kammersberg. Die Horngastmusikanten hat diesen Bezug, weil der Du bist von dort eben stammt. Bestimmt erinnern Sie sich an den Frühschoppen von dort am 13. Juni. Da waren wir dort bei der Freiwilligen Feuer Peterdorf zum 100-Jahr-Jubiläum. Die Steirische Roas bietet ja immer auch die Möglichkeit, regionales Kunsthandwerk zu präsentieren. Und da gibt es den Motorsägenkünstler Norbert Leitner beispielsweise, der anscheinend nach dem Motto arbeitet, geht nicht, gibt's nicht. So lässt sich Waschbär, Adler, Braunbär, Hof, Brunnen und Gartenschaukel unter einen Hut bringen, aber immer mit einer individuellen Note.
1: Ja, ich bin der Norbert Leitner. Befasse mich mit der Holzschnitzerei und mache also Sachen. Verschiedene Sachen natürlich. Tiere und Holzbank. Alles, was so gewünscht wird.
0: Du bist aus dem Forst gekommen und hast dann irgendwann einmal angefangen, in die Bambus drinnen zu sägen. War es so?
1: Ja, genau so war es. Ich stamme von einer großen Landwirtschaft ab. Mir hat das schon immer interessiert, was mit dem Holz, was da entstehen kann. Das hat mich schon immer fasziniert oder immer interessiert für das und schon immer in jungen Jahren mit der Motorsäge schon immer gespielt und es hat mich schon immer fasziniert, was dort entstehen kann. Und dann ist das einmal aufgegangen.
0: Wenn du aus so einer Familie kommst und ich sage jetzt einmal, die anderen vielleicht nicht so veranlagt worden, wie waren dann die ersten Versuche, wenn du da was anderes ausgeschnitzt hast, außer Bretteln und Brennholz? Was haben die Brüder gesagt?
1: Ja, der spielt sich da um, der, was will das? Und ja, einfach generell, was will das Ganze? Und aber ich habe nicht locker lassen. Ich bin drauf geblieben, obwohl ich es selber oft gesehen habe, da wird nichts, es wird nichts zu anderen zu, wie ich schaffe es nicht. Aber trotzdem, mich hat das immer interessiert. Ich habe immer weiter getan. Und es ist schon langsam entstanden.
0: Wie lange machst du das jetzt?
1: Ich mache das jetzt 20 Jahre, 10 Jahre hauptberuflich. Und das Geschäft läuft top. Also super, immer noch mehr geworden. Sehr zufrieden, ja. Ich habe natürlich Klassikkunden. Ja. Passt,
0: hat er dann gesagt, der Norbert Leitner, und dann hat er sich von mir verabschiedet, weil sich jemand in seinen geschnitzten Steinbock verschaut gehabt hat. Das bringt uns unweigerlich zur Jagd, zu den Jagdhornbläsern vielmehr, aus der Oberwölzer Nachbarschaft sind die angereist.

0: Die Jagdhornbläser aus Oberwölz waren das, also aus der Nachbarschaft von St. Peter am Kammersberg. Auch in diesem Jahr liegt die musikalische Verantwortung in den Händen von Karl Lenz. Bei jeder Station hat er ein Standl, einem Büro gleich aufgebaut und es herrscht ein Kommen und Gehen, denn da bekommen die Musikanten ihre Bühnen zugewiesen und genauso wichtig die Getränkemarken.
1: Es ist wirklich wie ein Büro. Es kommen da 27 Gruppen. Wir haben heute in St. Peter nahezu 300 Leute, die mitwirken. Es ist ein Kommen und Gehen. Die brauchen ihre Abläufe, die kriegen natürlich die Gutscheine, wo können sie essen und trinken. Die Anstecker, viele fragen, wie komme ich dorthin, kann ich da mit dem Auto hinfahren, muss ich zu Fuß gehen, wie viel muss ich mir einschmieren, dass mir die Sonne nicht aufbrennt. Wir sind ein Auskunftsbüro, aber natürlich so für die ganze Organisation, dass der ganze Tag gut läuft.
0: Wie lang ist ungefähr so das Organisieren für eine Station?
1: Das beginnt mindestens ein halbes Jahr vorher, weil man die Strecke anschauen muss, die Stationen. Jede Ortschaft ist anders. Da hat man eine Streckenbegehung, eine Vorbesprechung mit allen Vereinen. Ein halbes Jahr braucht man. Und das Schöne ist, wenn halt die Leute kommen, die Gruppen kommen und sagen, man, ihr habt das klasse organisiert.
0: Karli, ich habe so das Gefühl, weil ihr, wie du gerade gesagt hast, ihr schaut es euch alles an. Es gibt eigentlich keine Ortschaft in der Steiermark, die sich nicht eignen würde dafür.
1: Wir sagen immer, wir sind an den schönsten Plätzen der Steiermark und da könnte man alle Gemeinden hernehmen. Und es ist schön, die Gemeinden mögen sie. Und dann haben wir schöne Platzl und wenn man dann hinkommt, wundert man sich, was dort alles gibt und wie schön es dort wirklich ist.
0: Und unter Umständen, die Leute, die dort leben, kommen drauf, aha, das hat er jetzt entdeckt, was uns gar nicht so aufgefallen ist.
1: Genau, und für die Leute, die da wohnen, die haben natürlich auch eine Freude, wenn dann eine Musikgruppe heute aus der Oststeiermark, aus der Obersteiermark, aus der Südsteiermark kommt. Das ist ein buntes Miteinander unter dem Motto, lerne die Heimat kennen.
0: Karl, ich halte dich nicht länger auf, da drüben stehen schon wieder die Wiesen wollen, was sie spielen sollen.
1: Ist die Polizei, glaube ich.
0: Okay.

0: Das war die Gruppe Blechprojekt. Ich habe jetzt bei mir den Tuberspüler, den Meinhard Kordl. Für was hat es hier genau?
1: Ja, wir sind aus der südlichen Steiermark in der Nähe von Leibnitz und da wir haben auch jemanden dabei aus der Gegend Deutschlandsberg, Wolfsberg. Also wir sind aus der südlichen Steiermark so eine zusammengewürfelte Partie.
0: Das heißt, ihr setzt eigentlich das, was die steirische Rohrs auch ausmacht, perfekt um. Seid daher gerohrst nach St. Peter am Kammersberg. Wie ist das zustande gekommen?
1: Ja, wir dürfen immer wieder bei der Rohrs musikalisch dabei sein und wir haben das mit Lenz Kali so ausgemacht, dass wir heute da sein dürfen. Das freut uns sehr und dass wir da unsere eigenen Arrangements und unsere eigenen Stickel teilweise auch spielen dürfen.
0: Das heißt, wir hören da außer, der Kali hat es ja auch schon erklärt, es sind tatsächlich Gruppen, die dann fragen, ob sie denn bei der Rohrs irgendwo einen Platz finden. Wir sind da jetzt mit euch unter dem Feuerwehrdach vom Feuerwehrhaus St. Peter am Kammersberg. Blechprojekt, wie lange gibt es euch schon?
1: Uns gibt es jetzt seit 4 Jahren und wir haben in der Corona-Zeit angefangen zum Spielen miteinander und ist dann immer mehr geworden und jetzt haben wir irgendwo so im Jahr doch einige Auftritte und wir haben einfach eine Freude miteinander Musik zum Spielen.
0: Und wie seid ihr auf das gekommen? Wie seid ihr überhaupt zusammengekommen, wenn du gesagt hast, ihr seid aus mehreren Gemeinden zusammen?
1: Wir haben uns kennengelernt oder einige von uns haben uns kennengelernt bei der Militärmusik Steiermark und dort aus dem heraus nachher ist diese Gruppe entstanden und dann kennt man sich irgendwo gegenseitig und dann hast du vor einmal eine Musikpartie und spielst miteinander.
0: Jetzt, wenn ich da so durchschaue bei euch, ihr seid durchaus auch die Big Band-Typen, hätte ich jetzt einmal gesagt. Wie ist das gerade auf die Musik gekommen?
1: Also wir haben ja durchaus Musiker dabei, die irgendwo in Big Bands, in Brass Bands und so spielen. Aber wir haben alle erfreut mit dieser ganz traditionellen, volkstümlichen Musik und wir haben da unsere eigenen Arrangements und es ist ja nicht ganz üblich, dass du ohne Harmonie, ohne Gitarre spielst, aber ist unser Sound und uns passt das gut so. Ja.
0: Und das passt auch gut so, es fällt auch nichts. Um noch einmal auf das zu kommen, die Big Band, das ist natürlich heute nicht mehr so, dass man sich auf eine Musikrichtung festlegt, man nascht überall ein bisschen rein, gell?
1: Ja, so ist es. Und auch wir spielen ja nicht nur diese volkstümliche Musik. Bei unseren Konzerten haben wir ja immer wieder moderne Stücke auch dabei, die für uns noch arrangiert worden sind, meistens von unserem Tobias, von unserem Trompeter. Und es ist dann schon eine Gaudi, ab und zu was anderes zum Spielen. Ja.
0: Karl Meinhard, du bist der Gruppe Blechprojekt. Danke vielmals und weiterhin viel Freude beim Musizieren. Danke.
1: Ja, danke schön.

0: Das war jetzt wieder eine Musi aus der Region, das Rhinecker Quintett mit der Hanselpolka. Wer so über den Platz neben der Kirche von St. Peter am Kammersberg geschaut hat und so drüber geschlendert ist, dem sind auch Damen aufgefallen mit einem besonderen Kopfschmuck. Das hat mich dann neugierig gemacht. Man kommt aus dem Staunen ja gar nicht raus. Kommen wir zurück mit.
1: Ist eine Trachtengruppe in Bad Mitterndorf und wir sind eigentlich Goldhauben, Bärdelhauben und auch schwarze Tücher. Die sind leider heute nicht mit. Und das ist eigentlich eine alte Tracht, die was in den 80er Jahren wieder belebt worden ist. Ja, und wir versuchen das weiterzugeben.
2: Und auch wir haben Junge, also wir wollen jetzt einen Kurs, dass Junge eben auch wieder das Handwerk lernen. Weil eben, das war gut bei uns weitergegangen, gell?
3: Das hätte ich auch gesagt, weil ihr euch passt sehr gut und da sind einige von euch unterwegs. Das sind richtige Juwelen, die da unterwegs sind. Ja? Ich wünsche euch viel Freude weiterhin mit dem schönen Hobby und das viel Junge, das angehen. Danke.
2: Okay. Dankeschön, danke.
0: Ganz andere Materialien kommen beim nächsten Standl zur Anwendung. Stichwort Holzstraße, die da auch vorbeigeht.
4: Was habt ihr da genau? Alles mit dem Thema Holz eigentlich, egal vom Schmuck angefangen bis übers Schneidbrettel bis hin zur Handtaschen eigentlich.
3: Wenn ich da so schaue, das ist auch ein bisschen eine Verliebtheit in neue Technik, hätte ich jetzt gesagt, weil da ist viel Laserzeugs dabei und alles, was man sich als Bub nur vorstellen kann. Gell?
4: Da kennt sich jemand aus, genau so ist es. Es ist nicht nur Handwerk, es ist natürlich auch die Technik dabei, von einer CNC-Maschine über Lasertechnik. Gehört alles ein bisschen kombiniert natürlich, ja, in der heutigen Zeit.
3: Wie seid ihr auf das gekommen?
4: Internet, beziehungsweise einfach Interesse an der Techniker und zum Herumprobieren. Und so hat sich das weiterentwickelt.
3: Und als Ideengeber vermutlich auch die Damen da ein bisschen dabei.
4: Natürlich hat die Dame des Hauses auch dementsprechend ihr Wörtchen mitzurennen, was wir machen, genauso ist.
3: Speziell bei den Handtaschen, Steiermark-Handtaschen aus Holz, finde ich sehr, sehr cool. Wo kann man das? Gibt es eine Internetmöglichkeit, wo man das anschauen kann? Oder seid ihr fest unterwegs in der Steiermark?
4: Wir sind fest unterwegs, aber natürlich gibt es unter www.mahuda.at alles zum Anschauen. Und im Prinzip haben wir alles individuell und personalisierbar gestaltbar. Also ist für jeden was dabei eigentlich einmal.

0: Weststeirisch zusammengewürfelt wieder, diesmal live am Holzplatz in St. Peter am Kammersberg haben sie da aufgespielt, von wo sie heute diesen Frühschoppen-Stammtisch von der steirischen Horsherren. Genau gegenüber, wo die Musik, die wir gerade gehört haben, gestanden ist, da hat ein örtlicher Oldtimer-Verein seine Schatzerln aufgestellt gehabt.
1: Ich stehe da jetzt mit dem Stöckli Alexander von der Katzstall-Klassik. Klassik in dem Fall sind das Mopperler, alte Mopperler, die ich da ausstellt. Beschreib ein bisschen deine Partie.
2: Wir sind von der Katzstall-Klassik. Wir haben ein breites Sortiment an Buchmopeds und wir freuen uns, dass wir heute bei dem traumhaften Wetter dabei sein dürfen und unseren Ort auch ein bisschen präsentieren können.
1: Steirische Rohrs auf diese Weise ist auch, hat auch mal was, gell? Steirischer geht es eigentlich nicht, wie mit dem Buchmoped.
2: Genau, ja. Die Buch, die kommen ja ursprünglich aus Graz und wir schauen da in unseren Verein, dass wir die alle erhalten, pflegen und da ein bisschen das Kulturgut weitergeben können.
1: Das Erhalten ist das eine. Wie kommt man zu den Geräten?
2: Ja gut, die meisten von uns vom Verein, die haben die Geräte schon längere Zeit. Mittlerweile sind die Preise leider nicht mehr ganz so entspannt. Aber es gibt nach wie vor eine große Nachfrage und es sind viele Freaks, was das...
1: Da gehörst du dazu?
2: Genau, ja.
1: Du, beschreib ein bisschen die eine da drüben, die kenne ich noch, mit der ist unser Briefdrucker gekommen. Das also, ist die MV, glaube ich, gell?
2: Genau, also da haben wir zum Beispiel die Maurerbock. Das ist einer von den häufigsten Fahrzeugen, was Buch produziert hat. Dann geht es auch weiter über die MC bis hin zu den ganzen Roller oder auch Motorrad.
1: Also wir sind die rote, die haben die Steinerbuben bei uns gehabt, das waren wilde Mobilfahrer.
2: Genau, ja. Ja, die ist auch von der Leistung her gut und wir haben da ein breites Sortiment und das hat jeder anderes Fahrzeug heute dabei.
1: Ich hoffe, ich verstoße nicht so sehr gegen den Datenschutz, aber der Gritschen-Sigi und der Schlegel-Sigi, die haben die Buchmonzer gehabt. Regelmäßig sind sie aufgehalten worden, weil sie immer schnell gegangen ist.
2: Genau, das ist unser schärfstes Gerät da. Aber es ist im Rahmen der gesetzlichen Vorgaben.
1: Ja, das haben die ja gesagt.
0: Den weit größeren Energieüberschuss hat an diesem Tag ohnehin der Wind gehabt, wie man immer wieder hört. Ich bitte Sie, die heftigen Windgeräusche zwischendurch zu entschuldigen. Machen wir Musi im geschützten Raum am besten. Und da warten jetzt sogar drei Jubilare.

0: Die Speckis war das jetzt. Wir kennen sie ja natürlich aus vielen unserer Sendungen, weil es gibt ja auch Aufnahmen, die nicht so ungeschminkt jetzt stattgefunden haben wie jetzt. Ja, aber es ist alles wunderbar gegangen. Manfred, die Speckis, euch gibt es ja schon...
1: Bereits 20 Jahre. Wir haben heuer das große Glück, 20-jähriges Bestandsfest zu feiern. 20 Jahre die Speckis, eine fetzige Musi, eine Freundschaft, eine Gaudi und vieles mehr. Uns ist es auch gelungen, eine CD zu produzieren, die was jetzt im Juli auf den Markt kommt.
0: Hat er schon alles verbockt, der Speckbauer, weil er ja nicht nur Musi verkauft, sondern auch eine gute Jausen auch. So hab's aber auch angefangen, die Speckbauerbuben, das war der Ursprung, gell?
1: Ja, das war der Ursprung. So sind wir da, Peter und ich, einmal 15 Jahre durch die Gegend gezogen. Und nach 15 Jahren haben wir gesagt, nein, brauchen wir noch einen dazu. Ein Gitarristen ist
0: ein Fashion.
1: Ein Fashion, das ist der Fescheste. Ja, und nach 15 Jahren sind die Leute zu uns gekommen, haben immer gesagt, die Speckis. Und wir haben gesagt, wir wollen uns ein bisschen verändern. Da ist der Emanuel, wie gesagt, dazugestoßen. Und haben wir gesagt, die Speckis. Und so treten wir jetzt auch aus Speckis auf und bemühen uns bei Veranstaltungen, Festen und etc. Stimmung und musikalische Freude zu übermitteln.
0: Manfred, wenn hast du schon selber so anspricht, wie ist mit den zwei alten Lettern?
2: Ja, also so tragisch alt ist gar nicht. Ich glaube, ich schaue einfach nur so jung aus, aber ich bin ja gleich 2 Jahre jünger als der Peter. Und es ist super spielen einfach mit sie. Also es ist eine Gaude und wie ich es das erste Mal gehört habe, habe ich einfach gesagt, nein, ihr seid so geil. Ich möchte einfach mit denen zwei gemeinsam singen, spielen. Und sie haben gesagt, ja, nachher tue ich gleich mit. Und so einfach sind wir zusammengekommen und seitdem sind wir zu dritt unterwegs.
0: Peter, ich glaube, man kann euch durchaus als Urgesteine da, musikalische oder musikantische Urgesteine, nicht nur da in eurem Heimatort bezeichnen, sondern über den Bezirk Mura sogar hinaus.
3: Ja, genau, wir sind weit unterwegs, gell? Also wie du sagst, über den Bezirk hinaus, auch durch unsere vielen liebe Gäste, die wir aus nah und fern haben, kommen wir eigentlich bis in die Richtung Wien, auch nach Deutschland ein bisschen, gell? Und es sind gute Kontakte dort und wir fahren überall gerne hin, aber wir spielen natürlich auch immer wieder gern daheim bei unseren Leuten.
0: Ein schönes Stichwort, weil das nehme ich euch jetzt beim Wort. Die neue CD werden wir natürlich vorstellen in einer Musikantenparade. Jetzt spielen wir wieder so ungeschminkt dann so an. Was haben wir noch auf Parat?
3: Ich würde sagen, jetzt spielen wir einen Bayerischen. Das passt genau zum Wetter heute. Es hat ein bisschen Donner draußen und das Lied ist, muss ich dazu sagen, ganz lustig entstanden. Das heißt der Blitzbayerische. Eigentlich nicht wegen dem Gewitter, sondern weil er so blitzartig gekommen ist. Das Lied hat genau 3 Minuten gedauert und dann haben wir ihn im Kosten gehabt.
0: Also eine Fügung gewesen. Und das mit dem Blitz darf man nicht zu viel verschreien, dass wir nicht übergallisch werden. Es ist noch nicht alles überstanden, aber es schaut wieder deutlich besser aus. Bitte!

0: Auch das war eine Partie aus der Gegend. Wir sind mit diesem Frühschoppen-Stammtisch in St. Peter am Kammersberg, Station Nummer 3 der diesjährigen steirischen Rohrs. Die Gruppe Holzverblecht war das mit der Steinzerpolka von Erich Reinisch. Ein Stückel bekannt von den Grazer Spotzen. Die Musik ist eine der Säulen der steirischen Rohrs, aber eben nur eine, denn auch das Wort nimmt einen besonderen Platz ein. Die literarische Wanderung ist damit gemeint und da in St. Peter am Kammersberg ist der Sepp Leubner der Reiseführer gewesen.
1: Die steirische Rohrs beinhaltet auch immer eine literarische Wanderung und das habe ich heuer schon mal gemacht, Anfang Mai in Seckauberg bei Leibniz und es war lässig, die Leute sind sehr, sehr zahlreich mitgegangen und ich lese da meine Gedichte und Geschichten, da zähle nebenher ein paar Anekdoten, ein paar Schwänke, weil die steirische Rohrs ist ja keine ernste Angelegenheit, es soll ja Unterhaltung sein und dafür möchte ich gerne sorgen.
2: Was mir auffällt, das sind immer sehr viele Leute eigentlich, die sich diesem Zug anschließen. Wie nimmst du das wahr? Ist da ein Bedürfnis nach all diesen Dingen?
1: Mit der steirischen Rohrs hat man genau den Nagel auf den Kopf getroffen, nämlich Volkskultur zu verbinden mit Kulinarik und mit ein bisschen Wandern und Gegend schauen. Und das nehmen die Leute offenbar sehr, sehr gut an. Ich habe mich in Seckauberg gleich so gewundert, wie viele tausend Leute dort waren. Und da in St. Peter sicher auch, dass der ganze Platz schon voll ist, obwohl es erst Vormittag ist. Und das wird sich schon noch füllen und ich freue mich sehr, dass ich die Leute ein bisschen mit unterhalten darf.
2: Und nicht schnell gehen, weil es ist hübsch warm. Reiseleitungen habe ich schon angesprochen. Wo treibt es dir denn hin heuer noch überall?
1: Heuer geht es noch nach Kroatien Radl fahren, Inselhüpfen. Dann bin ich mal 14 Tage auf den Kanadischen Inseln. Da heißt es ja Inselhüpfen, aber das ist eher eine Kulturreise. Dann bin ich noch einmal in Italien. Malta steht noch an. Ja, ein paar so Sachen. Ist lustig, mache ich gern.

Das war der Holzstraßenmarsch, gespielt vom Musikverein Althofen. Wie schon erwähnt, Althofen, ein Ortsteil von St. Peter am Kamersberg. Und der Musikverein Althofen spielt als eine der wenigen Kapellen überhaupt noch in der hohen Stimmung. Ebenfalls wie diese Musikantenlegenden, die wir jetzt gleich hören werden. Und da trifft es diese Bezeichnung kaum so zu wie da bei diesen Herrschaften. Heuer stehen sie 65 Jahre auf der Bühne, die Kölverer Burben. Und auch sie waren mit dabei und das ist nicht mehr selbstverständlich. Denn da muss ja mehr zusammenpassen als ein freier Platz im Terminkalender. Umso größer war die Freude bei vielen, vielen Besuchern der steirischen Oase in St. Peter am Kammersberg, als sie diese Legenden erleben haben dürfen.

Besuch aus dem Enstal war das, die Sänger von Jod für daheim mit einem schönen Jodler aus der Schladminger Gegend kommen die Herrschaften. Und auch zu Besuch in St. Peter am Kamersberg von der drüberen Seite des Gladjoch, die beiden Schwestern des Harmonikaduos Gruber. Ganz genau aus Wald am Schoberboss. Ein flottes Burkerl haben sie uns gespielt.

0: Dieser Monika Dugl-Gruber war das. Kurz vor 12 ist es. Es wäre dann langsam an der Zeit zu schauen, was denn für zum Mittag heute so geeignet wäre. Da habe ich beim Holzplatz am unteren Markt was gesehen.
1: Das sind die Holzhackernockerl und ein Steirerkröstl. Beim Steirerkröstl sind Erdäpfel drinnen, Fleisch und ein bisschen Wurst und natürlich viel Zwiebel. So wie es gehört bei uns.
2: Ist das von der Zubereitung her sehr kompliziert?
1: Eigentlich nicht.
2: Eigentlich nicht?
1: Nein. Das ist die Zutaten, was wir heute daheim haben. Nachher geht das alles, ja.
2: Wie lange wird man da brauchen? Kurz entschlossen, wenn man das macht?
1: Unser Chefkoch, der macht das in 10 Minuten.
2: Also Ratzfatz-Menü.
1: Richtig, ja.
2: Holt man es auf?
1: Auf alle Fälle.

Das waren noch einmal die Herrschaften von Blechprojekt, die da fast nach den Sternen greifen. Und das war unser Frühschoppen-Stammtisch von der steirischen Roas aus St. Peter am Kammersberg, der da jetzt mit einer Partie von Dofer klingt, die das nach den Sternen greifen auch einmal aufgegriffen haben. Die Stephansmusikanten mit dem Astronautenmarsch spielen uns aus. Pauli Reicher sagt Danke fürs Zuhören und wünscht noch einen schönen

0: Die Benediktinerabtei Seckau wurde 1143 von den Augustinern gegründet. Die Basilika Mariä Himmelfahrt wurde 1164 erbaut. Über dem Altar schwebt eine geschnitzte Kreuzigungsgruppe aus dem 12. Jahrhundert. Bedeutende zeitgenössische Kunst findet sich in der Engelkapelle mit einer Apokalypse von Herbert Böckel aus der Mitte des 20. Jahrhunderts. Das Geläute der Seckauer Basilika besteht aus 6 Glocken. Die größte von ihnen trägt den Namen Annunziata und wurde 1438 in Seckau gegossen.
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2: Eine Weiterentwicklung mancher Spitäler fordert die Gesundheitsministerin. Viel Kritik an den Schiedsrichtern gibt's nach den WM-Halbfinali. Und Sonne gegen Wolken lautet das Duell heute beim Wetter. Am Mikrofon ist Niklas Wager. Schöne Mittagsstunde. Das Thema Gesundheit ist ein großer Brocken der Reformpartnerschaft, also der Verhandlungen zwischen Bund und Ländern. Mit den geplanten Maßnahmen will man einerseits die Versorgung sichern, andererseits sollen die Gesundheitskosten gesenkt werden. Das betont Gesundheitsministerin Corinna Schumann von der SPÖ. Es sei in diesem Zusammenhang in keiner Weise an Spitalschließungen gedacht worden, sagt Schumann in der ORF-Pressestunde. Sie konkretisiert, was mit bestimmten Spitalstandorten passieren soll.
3: Täler, die jetzt bestehen und die nicht mehr vollumfänglich die Versorgung bereitstellen können, die brauchen eine Weiterentwicklung. Und das ist ja auf langfristig gesehen. Aber trotzdem wissen wir, dass gerade die Standorte ja ganz wesentlich sind für die Regionen, für die Gesamtstruktur in der Region. Und sie bleiben Gesundheitsstandorte, sie werden sich weiterentwickeln. Entweder sie entwickeln sich zu Facharztzentren, zu PVEs, zu spezialisierten Spitälern. Das ist jetzt wichtig. Wir brauchen einen Gesamtplan. Es geht nicht mehr um Einzeleinheiten, sondern es geht, und das ist die Kraft der Reform, um eine gute Versorgung, die sich in der Verbindung der verschiedenen Teile und der Zusammenarbeit manifestiert.
2: Sagt Gesundheitsministerin Corinna Schumann. Den Gender Pay Gap zu schließen wäre nicht nur wichtig für die Gleichstellung, analysiert jetzt der Gewerkschaftsbund, sondern die Gehaltsunterschiede zwischen Frauen und Männern zu reduzieren, würde auch dem Staatshaushalt helfen. Petra Pichler.
4: ÖGB-Ökonomen haben die Schließung der Lohnlücke zwischen Männern und Frauen pro Arbeitsstunde simuliert, mit dem Ergebnis, dass Arbeitnehmerinnen durchschnittlich 366 Euro netto mehr pro Monat verdienen würden. Für Staatskassen und Sozialversicherungen würde das ein Plus von 9 Milliarden Euro bringen, so der ÖGB. Aber auch wenn nur jene Lohnlücke geschlossen wird, die sich nicht durch geschlechtsspezifische Unterschiede erklären lässt, würden Frauen mehr verdienen und über 5 Milliarden für die öffentliche Hand bringen. So eine weitere Berechnung. Gleiche Bezahlung ist daher nicht nur eine Frage der Gerechtigkeit, sondern auch der Finanzierung unseres Sozialstaats, heißt es dazu von ÖGB-Präsident Wolfgang Katzian. Beim Gewerkschaftsbund sieht man sich durch die Analyse auch in der Forderung nach mehr Transparenz bei Löhnen bestärkt.
2: Ein junges Paar aus Polen musste gestern am späten Abend auf der Rax von der Bergrettung aus einer Kletterroute geborgen werden. Die beiden haben sich beim Abstieg verirrt und sind dann nicht mehr weitergekommen. Eine Mannschaft der Bergrettung Reichenau ist zu dem Paar aufgestiegen und hat sie abgeseilt. Die beiden sind unverletzt geblieben. In Österreich landen pro Haushalt und Monat Lebensmittel im Wert von rund 100 Euro im Müll. Das hat jetzt die Umweltschutzorganisation WWF berechnet. Gleichzeitig steigt aber der Bedarf an Lebensmitteln für armutsgefährdete Menschen. Darauf machen Hilfsorganisationen in Niederösterreich nun aufmerksam. Sie appellieren für mehr Bewusstsein im Umgang mit Lebensmitteln. Michelle Kreuzer.
5: Rund 220.000 Menschen sind in Niederösterreich armuts- oder ausgrenzungsgefährdet. Besonders betroffen sind dabei ältere Menschen, alleinerziehende Frauen sowie Familien mit mehr als 3 Kindern. Sie können sich kaum den Wocheneinkauf leisten und sind daher auf Sozialmärkte und Lebensmittelausgabestellen angewiesen. Die Armut steigt und der Bedarf an Lebensmitteln für Menschen in schwierigen Lebenssituationen ebenso, betonen Rotes Kreuz, Caritas, die Sozialmärkte und die Volkshilfe in einer Aussendung. Bei der Volkshilfe Niederösterreich etwa sei die Zahl der Menschen, die Sozialmärkte besuchen, seit 2020 um fast 60% gestiegen. Die Hilfsorganisationen fordern mehr

0: Kulowitz, es gibt allerdings nach einigen fragwürdigen Entscheidungen erneut viel Diskussionsstoff.
1: Beim Stand von 1:1 fliegt Schweiz-Stürmer Embolo mit einer fragwürdigen gelb-roten Karte vom Platz. Das dominante Spiel der Schweizer ab diesem Zeitpunkt dahin. Schiri und Videoschiedsrichter waren sich mal wieder nicht einig, kritisiert der Schweizer Mittelfeldmann Remo Freuler.
2: Ich denke, man hat gesehen, wir haben alles reingeworfen, alles für die Schweiz gemacht, mit Herz gespielt und schlussendlich wegen Schiedsrichter verloren. Ich verstehe einfach nicht, wie ein VAR in so einem Spiel bei so einer Situation eingreifen kann, und das muss die FIFA bitte noch erklären.
1: Erklärungsbedarf allerdings auch im zweiten Spiel beim Ausgleichstor der Engländer von Bellingham gegen Norwegen. Da soll der Ball ein Seil der schwebenden TV-Kamera im Stadion berührt haben. Die Richtung des Balles solle sich dadurch zugunsten der Engländer gedreht haben. Die FIFA meint, es gäbe laut Ballsensoren aber keine Belege für eine Berührung. Übrig bleiben aber auch nach diesem Spieltag mal wieder viele Fragezeichen.
0: Das ist heute ein Tag zum Durchlüften. Ursi Bucher jetzt mit den Wetteraussichten.
3: Fenster aufreißen und die mal ein bisschen angenehmere Luft reinlassen. Heute einige dichte Wolken bei uns im Land. Die Sonne kommt zwar zwischendurch mal hervor, aber die Wolken sind heute doch ein bisschen tonangebend. Ab und zu können auch ein paar Regentropfen mit dabei sein. Wenn es die Sonne dann durchschafft, dann wird es aber wieder heiß. 23 bis 30 Grad, das sind heute die Höchstwerte. Morgen starten wir dann wieder mit viel Sonne hinein in die neue Woche und es wird heiß bei bis zu 32 Grad. Jetzt haben wir 27 in Amstetten, 26 in Wiener Neustadt, 24 Grad in St. Pölten und in Poelsdorf und 20 Grad in Zwettl. In Graz und in Innsbruck sind es auch 27 Grad, in Bregenz 24, in Linz, Eisenstadt, Klagenfurt und Salzburg 26 Grad und in Wien momentan 25 Grad. 7:07, Radio Niederösterreich mit dem schnellsten Verkehrsservice im Land. A1 Westautobahn Richtung Wien bei Pöchlarn. Radio Niederösterreich-Hörer melden uns da Behinderungen nach einem Auffahrunfall mit 4 Fahrzeugen. Die rechte Fahrspur ist blockiert und da gibt es kurzen Stau. Durch den Wachau-Radmarathon wird auf einigen Strecken heute immer wieder der Verkehr angehalten. Unter anderem auf der B3 zwischen Weiteneck und der Donaubrücke Melk, auf der B33 zwischen Melk und Mautern und auf der B216 zwischen Weiteneck und am Schuss. In Wien ist der Ring zwischen der Operngasse und der Schottengasse noch bis 20 Uhr heute gesperrt. Das ist der Zielbereich der Tour of Austria, der Österreich-Radrundfahrt. Ausweichen können Sie da über die Zweierlinie. Der Start der letzten Etappe ist um 13.30 Uhr in Langenlois. Gute Fahrt durch diesen Sonntag.
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3: Ein entspanntes Wochenende. Und jetzt mal Mahlzeit mit viel Musik.

kennt man ihn, Volksrock'n'Roller mit seiner Lederhosen. Und jetzt zeigt er uns einmal eine ganz andere Seite von sich. Una canzone per te. Auf Deutsch auch wieder ein Lied für dich. Neue Single. Und für die hat sich Andreas Gabalier den jungen Deutsch-Italiener Pietro Basile mit ins Boot geholt. Ein Lied, das Lust macht auf Sonne, Urlaub und so einen schönen lauen Abend am Meer. Andreas Gabalier und Pietro Basile mit Una canzone per te. Neu bei uns auf Radio Niederösterreich.

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Wir schauen auf die Straßen mit dem schnellsten Verkehrsservice im Land und starten mit guten Nachrichten. A1 Westautobahn Richtung Wien. Bei Pöchlern ist die Unfallstelle geräumt, da sind wieder alle Fahrspuren frei. Durch den Wachau-Radmarathon wird auf einigen Strecken immer wieder der Verkehr angehalten. Unter anderem auf der B3 zwischen Weidneck und der Donaubrücke Melke, auf der B33 zwischen Melk und Mautern und auf der B216 zwischen Weidneck und am Schuss. Stau melden Radio Niederösterreich-Hörer auch auf der B37 bei Rastenfeld. Und in Wien ist der Ring zwischen der Operngasse und der Schottengasse bis 20 Uhr gesperrt. Das ist der Zielbereich der Tour of Austria, der Österreich-Radrundfahrt. Da können Sie über die Zweierlinie ausweichen. Der Start der letzten Etappe ist um 13.30 Uhr, also in einer Stunde in Langenlois. Schauen wir noch zum Wetter. Da sind momentan die Wolken bei uns im Land sehr dicht. Die Sonne schafft es heute mal durch. Es kann aber vereinzelt auch ein paar Regentropfen geben. Wenn es dann sonnig ist, dann wird es auch wieder sehr schnell sehr heiß. Die Höchstwerte liegen heute zwischen 23 und 30 Grad.

0: ist nichts für schwache Nerven, diese Fußball-Weltmeisterschaft. Wir kennen jetzt auch das zweite Halbfinale, England gegen Argentinien. Aber da war wirklich viel Drama, viel Aufregung in beiden Spielen. Daniel Kulowitz, die Engländer haben ein positives Drama, die haben einen neuen Nationalhelden.
1: Und das ist diesmal nicht Harry Kane, sondern es ist Jude Bellingham. Der Real Madrid-Star schießt das Königreich mit einem Doppelpack ins Halbfinale. Die englischen Fans mit einem neuen Lied von den Beatles umkomponiert.
2: If there's anyone that could do it, it'd be Big Jude.
3: Na na na na, hey Jude.
1: Er ist der Mann der großen Spiele. Ohne ihn wären wir längst zu Hause, wissen die England-Anhänger.
4: This is a world-class player, big game player.
5: If we didn't have Bellingham, we'd be out right now.
1: Einer alleine kann nichts bewirken. Ruhig Blut, das war eine Mannschaftsleistung, sagt Jude Bellingham.
6: Yeah, happy to make an impact, but it's a whole group's performance. I'm really proud of them.
1: Das erste Tor von Bellingham, der Ausgleichstreffer, wird allerdings noch für viel Gesprächsstoff sorgen, denn ein TV-Kabel, das über dem Stadion gespannt war, soll die Flugbahn des Balles zugunsten von Bellingham verändert haben. Die FIFA hat sofort alles vom Tisch gewischt. Es habe laut Sensoren keinen Kontakt mit diesem Kabel gegeben. Und so geht's für England ins Halbfinale. Für die anderen heißt es wiederum Heimrudern. Die Norwegen-Party hat ein Ende. Aber wir haben die Herzen vieler Menschen auf der ganzen Welt erobert, sagt diese Frau aus Oslo.
7: We won the hearts and the love of nations, everyone.
1: Es hat sich ausgerudert. Was für eine tolle Reise.
7: For us, it's just been a hoot and a ride.
0: Ja, und wem das erste Match noch nicht genug Aufregung war, viel Aufregung auch im zweiten Match. Argentinien schlägt die Schweiz 3:1. Der Schiri soll aber wieder mal zugunsten von Messi und Co. gepfiffen haben, Daniel.
1: Gleich mal vorweg, das 2:1 war ein Weltklasse-Tor von Alvarez und zeigt, warum Argentinien sportlich gesehen ja zu Recht im Halbfinale stehen mag. Aber passiert ist das Ganze, weil die Schweizer seit der 76. Minute einen Mann weniger auf dem Platz hatten. Gelb-Rot für Stürmer Embolo erhitzt die Gemüter. Teamchef und Spieler der Schweiz völlig außer sich.
8: Ja, es ist schwierig, wenn man den anderen Schiri auf seiner gegen sich hat, wo jede Kleinigkeit ist für sie gepfiffen worden.
9: Schade, dass wir auf die Art und Weise ausscheiden. So ist halt der Fußball, leider. Ich bin unglaublich stolz auf das Team, was wir gleich stehen gegen den Weltmeister.
1: Argentinien weiter, am Mittwoch geht es da gegen England und Frankreich gegen Spanien am Dienstag. Das sind die Halbfinalkracher der Fußball-WM.
0: Und das WM-Finale dann genau heute in einer Woche. Schönen Sonntag mit Radio Niederösterreich. Ja.

0: Na, da haben wir mitgetanzt.
1: Lass Ketchup, der Ketchup-Song bei uns auf Radio Niederösterreich. Die größten Hits aller Zeiten. Sonntag, Kim Kant, Benny Davis, gleich dabei nach einer großartigen Nummer von Queen, Don't Stop Me Now.

0: Einen schönen Sonntag. Das Wichtigste aus Niederösterreich, Österreich und der Welt mit Petra Ottitsch. Es ist 13 Uhr.
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2: Im Gemeindegebiet von Gamming ist vor kurzem ein Kleinflugzeug abgestürzt. Es sollen nach ersten Informationen 4 Personen an Bord gewesen sein. Ein Großaufgebot an Rettungskräften ist aktuell im Einsatz. Das Flugzeug liegt in einem unwegsamen und schwer erreichbaren Gelände. Weitere Details sind noch nicht bekannt. Es werde in keiner Weise an Spitalschließungen gedacht, sagt Gesundheitsministerin Corinna Schumann von der SPÖ in der ORF-Pressestunde. Spitalstandorte, die keine vollumfängliche Versorgung gewährleisten können, sollen zu Facharztzentren oder Primärversorgungszentren weiterentwickelt werden. Die USA haben nach eigenen Angaben eine weitere Welle von Angriffen auf den Iran durchgeführt. Dabei seien 140 militärische Ziele getroffen worden, darunter Raketen- und Drohnenstellungen sowie Munitionslager. Daraufhin flog der Iran Vergeltungsschläge. In mehreren Golfstaaten, die als US-Verbündete gelten, waren Sirenen und Explosionen zu hören, Sarah Emler.
3: Ein Augenzeuge filmt in der katarischen Hauptstadt Doha, wie die Luftabwehr eine iranische Rakete abfängt. Mindestens 3 Menschen werden durch herabfallende Splitter verletzt, darunter auch ein Kind. Katar spricht von einer gefährlichen Eskalation. Die Angriffe würden die Bemühungen erschweren, die Spannungen in der Region einzudämmen. Auch andere Golfstaaten melden Raketen- und Drohnenangriffe aus dem Iran. Diese Vergeltungsschläge auf US-Verbündete wurden erwartet. Kurz zuvor hatten die USA eine weitere Welle an Angriffen gegen den Iran durchgeführt. Auslöser hier war ein erneuter iranischer Angriff auf ein Handelsschiff in der Straße von Hormus. Immer wieder werfen sich beide Seiten Verstöße gegen die im Juni vereinbarte Waffenruhe und Öffnung der Meerenge vor. Die Gespräche laufen weiter, bislang jedoch ohne Erfolg.
2: Zurück nach Österreich. Neben den zahlreichen Öffi-Einschränkungen sorgt heute Nacht in Wien eine weitere Sperre im U-Bahn-Netz für Verzögerungen. Die U2 wird von 20 Uhr bis morgen 1 Uhr früh gesperrt. Kerstin Neulinger und Daniel Ammerhauser berichten.
4: Für 5 Stunden stellen die Wiener Linien heute Abend ab 20 Uhr die U-Bahn-Linie U2 ein. Betroffen die ganze Strecke vom Karlsplatz bis zur Seestadt. Grund dafür Arbeiten am Stellwerk. Es werden Software-Updates und technische Anpassungen am elektronischen Stellwerksystem vorgenommen. Seitens der Wiener Linien verweist man auf andere U-Bahn-Linien, etwa die U1, U3 und U4 sowie Straßenbahn- und Buslinien quer durch die Stadt. Die Intervalle der U1 werden für diesen Zeitraum dichter, ebenso die einiger BIMs und Busse. Ab 1 Uhr nachts sollen die Arbeiten wieder erledigt sein und ab Montag früh soll die U2 wieder wie gewohnt unterwegs sein.
2: Auch wenn die Wolken heute dicht sind, ein paar Sonnenfenster hat Ursi Pucher gefunden.
0: In Bad Deutsch-Altenburg zum Beispiel, in Weidhofen an der Ips oder auch in Weiter. Da gibt es gerade Sonnenschein, sonst wirklich eher dichte Wolken, ein bisschen grau in grau. Ein paar Regentropfen sind auch möglich. Aber wenn die Wolken dann der Sonne Platz machen, dann wird es auch gleich wieder sehr heiß. 23 bis 30 Grad heute die Höchstwerte. Morgen dann starten wir mit viel Sonne und bis zu 32 Grad rein in die neue Woche. 27 Grad in Weidhofen an der Ips, Grad 25. In Krems, Gumpoldskirchen und Wien, 24 in Laa an der Theia und 23 Grad in St. Pölten. 3:01, Radio Niederösterreich mit dem schnellsten Verkehrsservice im Land. Und wir haben es gerade in den Nachrichten gehört, ein Kleinflugzeug ist abgestürzt und deshalb ist die L71 im Raum Großschönau zwischen Wörnhardt und Jagenbach gesperrt. Durch den Wachau-Radmarathon werden sie auf einigen Strecken jetzt auch immer wieder angehalten am Nachmittag. Auf der B3 zwischen Weiteneck und der Donaubrücke Melk, auf der B33 zwischen Melk und Mautern und auf der B216 zwischen Weiteneck und am Schuss. Und der Ring ist zwischen der Operngasse und der Schottengasse bis 20 Uhr gesperrt. Das ist der Zielbereich der Tour of Austria, der Österreich-Radrundfahrt. Da können Sie über die Zweierlinie ausweichen. Der Start der letzten Etappe ist in einer halben Stunde in Langenlois. Eine gute Fahrt.
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0: Und wenn man jetzt dieses Sonntagsgefühl, dieses... Es ist irgendwie nichts. Man muss nichts vertonen würde, dann wird das so klingen.
7: You are the sunshine of my life. Ballade.
0: Stevie Wonder gibt's gleich. Fleetwood Mac auch mit dabei. Natürlich Musik aus Österreich. Reinhard Fendrich. Und wir machen gleich mal Party. Vaya con Dios. Die größten Hits aller Zeiten. Hier bei uns auf Radio Niederösterreich. Schönes Wochenende.

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1: 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Und jetzt machen wir kurz eine musikalische Reise nach Jesolo mit Edmund. Musik aus Niederösterreich, hier bei uns auf Radio Niederösterreich.

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2: Eine gute Fahrt durch den Sonntag, 13.30 Uhr. Die L71 ist im Raum Gröschenau zwischen Wörnhardt und Jagenbach gesperrt. Da ist ein Kleinflugzeug abgestürzt. Durch den Wachau-Radmarathon wird auf einigen Strecken immer wieder der Verkehr angehalten. Zum Beispiel auf der B3 zwischen Weiteneck und der Donaubrücke Melk, auf der B33 zwischen Melk und Mautern und auf der B216 zwischen Weiteneck und Amschuss. Und in diesen Minuten beginnt in Langenlois die letzte Etappe der Tour of Austria. Zuerst wird zweimal in einem Rundkurs von Langenlois nach Schiltern gefahren. Dann geht es über die B34 Landesstraßen und die B19 zur Tullner Donaubrücke. Weiter über Königstetten nach Mauerbach. Über die Mauerbachstraße und die Westeinfahrt zum Ring. Das Ziel ist dann beim Burgtheater. Entlang der Strecke werden sie immer wieder bis zu einer halben Stunde angehalten. Und in Wien ist der Ring bereits jetzt von der Operngasse bis zur Schottengasse gesperrt. Und wir schauen weiter zum Wetter. Da gibt es heute einige dichte Wolken. Die Sonne kommt immer wieder zwischendurch durch. Es kann ein paar Regentropfen auch geben und wenn dann die Sonne hervorkommt, dann wird es schnell wieder heiß bei 23 bis 30 Grad.

0: Es war eine traurige Nachricht, die uns diese Woche erreicht hat. Bonnie Tyler ist im Alter von 75 Jahren gestorben. Die britische Sängerin mit der unverwechselbar rauchigen Stimme hat zwar in letzter Zeit immer wieder mit gesundheitlichen Problemen gekämpft, der Tod ist laut ihrer Familie dann aber doch überraschend gekommen. Österreich war auch immer wieder auf ihrem Tourplan. Im November hätte sie noch im Gasometer in Wien singen sollen. 2014 war sie vor tausenden Menschen beim Burgersdorfer Open-Air-Sommer mit dabei.
1: Wow, thank you, Burgersdorf!
0: Mit ihrer Musik hat sie Geschichte geschrieben. David Pearson erinnert sich.
2: Bonnie Tyler war die erste Frau der Welt, die mit einem Album von 0 auf 1 in den britischen Charts eingestiegen ist und hat es damit auch ins Buch der Rekorde geschafft. Das war 1983. Eine Nummer auf diesem Album war Total Eclipse of the Heart. Eigentlich ist das Lied für Meatloaf geschrieben worden, aber wegen Meinungsverschiedenheiten ist die Nummer zu Bonnie Tyler gewandert. Niemand hat damals damit gerechnet, dass das ein Hit werden würde. Vor diesem Erfolg hat alles mit einem Gesangswettbewerb angefangen.
3: Ich habe bei einem Talentwettbewerb mitgemacht, als ich 17,5 war, im Jahr 1969. Ich wurde Zweite und habe mich sehr gefreut. Ich habe nur einen Pfund gewonnen.
2: Zunächst hat Bonnie Tyler bei verschiedenen Bands im Hintergrund gesungen und sich langsam zur Solomusikerin raufgearbeitet. Mit der Nummer Lost in France hatte sie dann in Europa zum ersten Mal Erfolg. Gleich darauf musste sie sich einer Stimmband-OP unterziehen und das hat ihre Stimme diesen rauchigen Klang gegeben, mit dem sie dann 1978 das noch erfolgreichere It's a Heartache aufgenommen hat, erzählt Bonnie Tyler.
4: It was after I made my first hit record, which was Lost in France. Oh yeah, I had an operation on my vocal cords in 1976 and it left me slightly more husky after the operation than it did before, you know?
5: It's a heartache, nothing but a heartache.
2: Die 80er waren dann ihre Zeit. Zu einem Comeback ist es in den frühen 90ern durch Dieter Bohlen gekommen. Mit ihm hat sie es zumindest zurück in die Charts geschafft. Musik hat Bonnie Tyler bis zuletzt gemacht. Ihre aktuelle Tour wird für immer unvollendet bleiben. Doch was bleibt, ist der Soundtrack einer ganzen Generation.
0: Und das hören wir uns jetzt an. Bonnie Tyler, Total Eclipse of the Heart. Schönen Sonntag.

Das ist der Sonntagnachmittag. Derzeit läuft ein Großeinsatz der Rettungskräfte in Gamming im Bezirk Scheibs. Ein viersitziges Kleinflugzeug ist abgestürzt. In der Maschine haben sich mehrere Insassen befunden. Die neuesten Informationen zum Rettungseinsatz hören Sie gleich in den Nachrichten in 10 Minuten bei Petra Ortitsch.

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1: Einen schönen Sonntagnachmittag. Das Wichtigste aus Niederösterreich, Österreich und der Welt mit Petra Ottitsch. 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
4: Zwei Tote und zwei Schwerverletzte gibt es laut einem Sprecher von Notruf Niederösterreich nach dem Absturz eines Kleinflugzeugs im Gemeindegebiet von Gamming im Bezirk Scheibs. Das ist vor kurzem bekannt geworden. Ein Großaufgebot an Rettungskräften ist im Einsatz. Die Unglücksstelle liegt in einem schwer erreichbaren Gelände. Einzelheiten zum Unfallhergang sind noch nicht bekannt. Paare, die gerne ein Kind hätten, aber aus gesundheitlichen Gründen keine Chance darauf haben, werden bei der künstlichen Befruchtung finanziell unterstützt. Dafür gibt es einen eigenen Fonds. Dieser wird aber nicht voll ausgeschöpft, Katja Arthofer berichtet.
5: 10-15% der Paare gelten als ungewollt kinderlos. Wer sich für künstliche Befruchtung entscheidet, muss tief in die eigene Tasche greifen. Rund 6.000 Euro kostet das pro Behandlungszyklus. Ein Großteil davon kann aber von einem öffentlichen Fonds übernommen werden, sagt Bernadette Humer vom Familienministerium.
6: Der Fonds übernimmt 70% der Kosten, wenn die Frau oder der Mann unfruchtbar sind und andere Möglichkeiten bereits ausgeschöpft worden sind. Weiters ist es notwendig, dass die Frauen ein Höchstalter von 40 Jahren und Männer von 50 Jahren nicht überschreiten.
5: Den Betroffenen bleibt dann pro Versuch ein Selbstbehalt von etwa 1.300 Euro.
6: Wir haben aktuell im Fonds über 22,9 Millionen Euro zur Verfügung. Das Geld wird nicht ausgeschöpft.
5: Die Zahl der künstlichen Befruchtungsversuche habe sich in den vergangenen 15 Jahren aber auf über 12.000 verdoppelt. Die Kriterien für den Fonds werden gerade überarbeitet.
4: Die Weststrecke zwischen Wien-Hütteldorf und St. Pölten ist eine der am meisten ausgelasteten Verbindungen im heimischen Bahnnetz. Doch genau in diesem Abschnitt gibt es derzeit Probleme mit dem Internet. Laut ÖBB hängt das mit Modernisierungsarbeiten zusammen. Der ehemalige argentinische Nationalfußballspieler Antonio Ratin ist im Alter von 89 Jahren gestorben. Er war einer der größten Mittelfeldspieler Argentiniens und derjenige, der die Einführung von roten und gelben Karten im Fußball maßgeblich beeinflusste, Sarah Emler.
7: Es ist die Fußballweltmeisterschaft 1966. Argentinien und England spielen im Viertelfinale gegeneinander. Der Argentinier Antonio Ratin rammt einen Gegenspieler mit dem Ellbogen und wirft sich selbst zu Boden. So steht es in den Notizen des deutschen Schiedsrichters Rudolf Kreitlein. Nach einem zweiten Foul möchte Kreitlein den argentinischen Spieler vom Platz verweisen. Ratin weigert sich jedoch, bis die Polizei kommt. Auf dem Weg vom Platz zerknüllt Ratin noch eine englische Eckfahne und setzt sich dann aus Protest gegen die Entscheidung auf einen roten Teppich, der eigentlich für die damalige Königin Elisabeth II. Reserviert war. Der spanisch sprechende Ratin behauptet später, er habe den deutschen Schiedsrichter nicht verstanden. Um solche Verständnisprobleme zu vermeiden, führt die FIFA bei der WM 4 Jahre später die gelbe und die rote Karte ein.
4: Alles dabei heute beim Wetter, Ursi Pucher.
8: Dichte Wolken, immer wieder ein bisschen Sonnenschein und auch ein paar Regentropfen in Langenlößgrad zum Beispiel. Der Nordwestwind, der ist auch teilweise noch kräftig, kommt noch dazu. Und je nach Sonne und Wolken gehen sich heute 23 bis 30 Grad aus. Morgen wieder mehr Sonnenschein und bis zu 32 Grad. 19 Grad sind es jetzt in Lilienfeld-Tarschberg, 24 in St. Pölten, 25 in Stockerau und Wiener Neustadt und 26 Grad in Horn und in Wien. 2:04, Radio Niederösterreich mit dem schnellsten Verkehrsservice im Land. A21 Wiener Außenring Autobahn Richtung St. Pölten. Zwischen dem Knoten Vösendorf und Brunn steht in der Baustelle ein defektes Auto auf der Überholspur. Die L71 ist im Raum Großschönau zwischen Wörnhardt und Jagenbach gesperrt. Da ist ein Kleinflugzeug abgestürzt. Durch den Wachau-Radmarathon wird auf einigen Strecken immer wieder der Verkehr angehalten. Zum Beispiel auf der B3 zwischen Weiteneck und der Donaubrücke Melk. Auf der B33 zwischen Melk und Mautern. Auf der B216 zwischen Weiteneck und am Schuss. Und auf der letzten Etappe der Tour of Austria wird derzeit von Langenlois nach Schiltern gefahren. Danach geht es dann über die B34 Landesstraßen und die B19 zur Tulner Donaubrücke, weiter über Königstetten nach Mauerbach, über die Mauerbacher Straße und die Westeinfahrt dann zum Ring. Das Ziel ist beim Burgtheater. Entlang der Strecke werden sie immer wieder bis zu einer halben Stunde angehalten. In Wien ist der Ring bereits jetzt von der Operngasse bis zur Schottengasse gesperrt. Die Westeinfahrt wird ca. von 15 Uhr bis 15.45 Uhr gesperrt sein. Eine gute Fahrt durch diesen Sonntag. Wir begleiten Sie mit viel Musik, den größten Hits aller Zeiten. Ja, für das brauchen wir vielleicht ein bisschen Schulterpolster herrichten. Und geht schon los, Culture Club. Ich bin Ursi Pucher, schön, dass Sie mit dabei sind.

Sonntagnachmittag haben wir auch immer ganz viel neue Musik für Sie. Aus Österreich, aus Kärnten. Charlene stammt aus Rosenthal, das ist südlich vom Wörthersee. Und die sorgt schon seit einiger Zeit für Aufsehen in der Schlagerwelt. Am 14. August ist sie auch beim Radio 4 Viertel, beim Zwiebelfest in La Andateia mit dabei. Und da hat sie sicherlich auch ihre neue Single mit im Gepäck. Du willst es doch auch, heißt ihre neue Charlene. Hier bei uns auf Radio Niederösterreich.

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1: Einen schönen Nachmittag zu Ihnen ins Auto. 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A21 Wiener Außenring Autobahn in Richtung St. Pölten. Da ist das defekte Auto zwischen dem Knoten Vösendorf und Brunn entfernt und es sind wieder alle Fahrstreifen frei. Die L71 ist im Raum Groß-Schönau zwischen Wörnhardt und Jagenbach gesperrt. Da können Sie über Nebenstraßen ausweichen. Durch den Wachau-Radmarathon werden Sie heute immer wieder angehalten. Zum Beispiel auf der B3 zwischen Weidneck und der Donaubrücke Melk. Auf der B3 zwischen Melk und Mautern und auf der B216 zwischen Weidneck und Am Schuss. Die Tour of Austria ist auf dem Weg nach Wien. Die Strecke führt da von Langenlois über die B34 Landesstraßen und die B19 zur Tulner Donaubrücke, von Königstetten nach Mauerbach über die Mauerbacher Straße und die Westeinfahrt dann zum Ring. Beim Burgtheater ist das Ziel. Entlang der Strecke werden sie immer wieder eine halbe Stunde lang angehalten. Der Ring ist bereits von der Operngasse bis zur Schottengasse gesperrt. Die Westeinfahrt wird von ca. 15 Uhr bis 15.45 Uhr gesperrt werden. Wir schauen weiter zum Wetter. Da haben wir heute wirklich alles mit dabei. Dichte Wolken, ein paar Regentropfen, immer wieder Sonnenschein. Es ist auch sehr windig. Der Nordwestwind weht heute mit Böen stellenweise um die 50 Kilometer pro Stunde. Wenn es die Sonne rausschafft, gehen sich bis zu 30 Grad aus. Sonst bleiben wir so um die 23, 24 Grad. Morgen dann mehr Sonnenschein und auch wieder an die 30 Grad. Die größten Hits aller Zeiten, natürlich auch aus Österreich. Steffi Berger, Sehnsucht nach Florenz.

0: so schön. Schönes Wochenende mit Radio Niederösterreich. Perfektes Museumswetter heute eigentlich. Könnte man nach Wien fahren. Da ist der pinke Hase, der uns bei der Albertina begrüßt, seit Anfang Juli. Und wir schauen jetzt zur großen Jubiläumsausstellung. Sammeln für die Zukunft. 250 Jahre Albertina. Robert Jahn hat mit Direktor Ralf Gleis über die Ausstellung gesprochen.
1: Herr Direktor, ich kann mich erinnern, im Jänner haben Sie mir schon angekündigt, im Juni lassen wir dann den Hasen wieder aus dem Stall. Es ist soweit, die 250-Jahr-Ausstellung. Was erwartet die Besucherinnen und Besucher denn abseits des Hasen vom Dürer?
2: Ja, wir wollen in dieser Ausstellung einmal der Geschichte des Sammelns nachgehen. Man fragt sich ja immer, wenn ich erzähle, wir haben 1 Million Objekte oder mehr in dieser Sammlung, dann sagen die Leute immer, wie ist das zustande gekommen? Und wir erzählen die Geschichte über 250 Jahre, beginnend bei unserem Gründerpaar und fragen auch mal nach, was war denn der Anteil von Marie-Christine? Also wir heißen ja Albertina, Albert ist klar, aber was hat sie denn eigentlich gemacht? Und es ist wirklich der Einfluss auch dieser kunstbegeisterten jungen Dame, die mitgeholfen hat, eine Sammlung wie diese zu formen. Und wir zeigen verschiedene Schritte, die eben Etappen darstellen, wie diese Sammlung zu dieser heute Weltklasse-Sammlung geworden ist. Und ich glaube, es gibt auch eine Überraschung, indem man natürlich sich fragt, 250 Jahre feiern und dann, wo geht's weiter und wohin möchte sich eben diese Albertina dann in Zukunft hinbewegen?
1: Ich kann mir vorstellen, bei 1 Million Auswahl, da müssen Sie ja auch irgendwann einmal sagen, was kann ich denn dann wirklich jetzt nehmen?
2: Ja, bei 1 Million Objekten ist die Auswahl wirklich sehr, sehr schwierig. Wir haben uns diesmal daran gemacht, zu schauen, was wurde zu welcher Zeit gesammelt, was waren die Highlights, womit haben zum Beispiel Marie-Christine angefangen, und wir zeigen zum Beispiel auch Werke, die Albert von Sachsen-Teschen und Marie-Christine von Habsburg-Lothringen selber gemalt haben. Also damit fängt schon mal an, auch Unbekanntes wird gezeigt, aber daneben natürlich Größen wie Michelangelo, Raphael, Bruegel bis hin zu Caspar David Friedrich, Waldmüller, Schiele, Klimt, all das wird auch vorkommen. Also Sie sehen, es wird sich lohnen, vorbeizuschauen.
1: Auf jeden Fall, und ich beneide Sie nicht um diese Aufgabe, da was auszusuchen, aber ist ja schön, wenn man sozusagen aus dem Vollen schöpfen kann.
2: So ist es. Ich freue mich auf jeden Fall über alle Besucherinnen und Besucher.
1: 250 Jahre Albertina, es darf groß gefeiert werden.

wieder den Koffer auspacken und die ganze Ladung in die Waschmaschine schmeißen, weil es doch schon wieder war mit dem Urlaub, zumindest mal fürs Erste vielleicht. Schön, dass wir Sie begleiten dürfen durch dieses Wochenende mit viel Musik. Das ist Radio Niederösterreich.

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2: Einen schönen Sonntagnachmittag. Das Wichtigste aus Niederösterreich, Österreich und der Welt mit Petra Ortitsch. Es ist 15 Uhr.
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4: Voll in Gange ist nach wie vor der Großeinsatz nach dem Absturz eines viersitzigen Kleinflugzeugs in Gamming im Bezirk Scheibs. 4 Personen waren an Bord der Maschine, 2 Insassen konnten nur noch tot geborgen werden, 2 wurden schwer verletzt, Michelle Kreuzer.
5: Gegen 11 Uhr ist das Kleinflugzeug heute abgestürzt. Rettung, Polizei, Feuerwehr sind mit 2 Hubschraubern seit Stunden im Einsatz. Die Rettungsaktion dürfte sehr herausfordernd sein. Die Absturzstelle liegt in steilem und unwegsamem Gelände mitten im Wald. Handyempfang gebe es nicht, man verständige sich per Funk, das berichten die Einsatzkräfte. Eine verletzte Person ist vor kurzem mit dem Notarzthubschrauber ins Krankenhaus nach Linz geflogen worden. Das hat uns die Polizei vor kurzem bestätigt. Aktuell gibt es aber noch keine weiteren Informationen oder Details zu den Opfern und Verletzten. Die Absturzursache wird dann nach dem Ende des Einsatzes untersucht werden. Auch die Sicherheitsuntersuchungsstelle des Bundes ist schon nach Gamming unterwegs, heißt es.
4: Der Konflikt zwischen den USA und dem Iran spitzt sich dramatisch zu. Beide Länder griffen sich am Wochenende mit Raketen und Drohnen an. Der Iran kündigte erneut an, die Straße von Hormuz zu schließen. Daraufhin wurden mehrere Handelsschiffe attackiert. Pflegekräfte sollen weiterhin den Pflegebonus erhalten, der gesetzlich abgesichert werden soll. Das hat Sozial- und Gesundheitsministerin Corinna Schumann in der ORF-Pressestunde angekündigt. Der Bonus liegt bei 2.200 Euro pro Jahr. Mehr Zeit im Zug als Fahrerin oder Fahrer am Steuer. Für viele ein Argument, mit dem Zug zu fahren. Gibt es Internet, kann man sogar arbeiten. Nicht überall gibt es Handyempfang. Jetzt tritt sogar dort eine Lücke auf, wo das Internet eigentlich schon funktioniert hat. Auf der Weststrecke, berichtet Paul Siehorsch.
6: Auf dem Abschnitt zwischen Wien-Hütteldorf und St. Pölten gibt es teilweise Internetausfälle. Betroffen sind Magenta und A1, heißt es von den Mobilfunkern auf Anfrage. Auch Telefonieren ist abschnittsweise nicht möglich. Laut ÖBB wird in den Tunneln auf 5G aufgerüstet. Sprecher Daniel Pinker.
7: Für die dafür notwendige Modernisierung gibt es einige Tage lang eine punktuelle Abschaltung der Mobilfunkversorgung. Und für den Fahrgast schlägt sich das mit einer Versorgungspause von rund 9 Minuten nieder.
6: Auf vielen Bahnstrecken sind Fahrgäste gewöhnt, dass es kein Netz gibt. Umso unerfreulicher ist es, wenn das Internet eigentlich funktioniert, wie in besagtem Abschnitt, dann aber weg ist. Laut ÖBB sind die Arbeiten mit 17. Juli abgeschlossen.
4: Wird gerade wieder sonniger bei uns im Land, Ursi Pucher.
2: In Groß-Enzersdorf, in Aspang, in Mistelbach, in Stockerau, in Wolkersdorf und auch in Berndorf. Da haben wir überall Sonnenschein. Die Wolken reißen ein bisschen auf und wenn dann die Sonne rauskommt, dann wird es auch gleich wieder heiß. Bis zu 30 Grad gehen sich aus. 27 haben wir in Tulln, 26 in Gänserndorf und in Wien, 25 in St. Pölten und Ternitz-Potschach, 24 in Zwettl. Es bleibt aber dabei, dass heute einige dichtere Wolken immer wieder durchziehen und auch ein paar Regentropfen sind immer wieder möglich. Morgen dann ein bisschen beständiger mit viel Sonnenschein und bis zu 32 Grad. 3:03, Radio Niederösterreich mit dem schnellsten Verkehrsservice im Land. Die L71 ist im Raum Groß-Schönau zwischen Wörnharz und Jagenbach gesperrt. Da können Sie über Nebenstraßen ausweichen. Durch den Wachau-Radmarathon wird auf einigen Strecken immer wieder der Verkehr angehalten. Zum Beispiel auf der B3 zwischen Weiteneck und der Donaubrücke Melk und auf der B33 zwischen Melk und Mautern. Die Tour of Austria ist derzeit auf dem Weg nach Wien. In Wien ist der Ring bereits von der Operngasse bis zur Schottengasse gesperrt. Ziel ist ja beim Burgtheater. Die Westeinfahrt wird ab jetzt bis ca. 15.45 Uhr gesperrt. In dieser Zeit wird auch an der Kreuzung Wientalstraße-Albert-Schweizer-Gasse der Verkehr in beiden Richtungen angehalten. Kommen's gut durch diesen Sonntagnachmittag.
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9: Meine Damen und Herren, herzlich willkommen an Bord von Radio Niederösterreich. Ziehen Sie bitte Ihre Sicherheitsgurte fest. Wir heben ab nach Ibiza.
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schönes Wochenende mit Radio Niederösterreich. Die Meierin ist aus der österreichischen Musikszene nicht mehr wegzudenken. Verbindet Dialekt mit modernem Pop. Bleibt dabei immer ganz sie selbst. Und jetzt hat die Singer-Songwriterin aus dem Burgenland ein neues Lied. Butter heißt's. Und es ist, wie sie selber sagt, für alle, die sich ihre Energie nicht mehr von Dingen oder Menschen nehmen lassen wollen. Also, kurz gesagt, für alle, die sich die Butter nicht mehr vom Brot nehmen lassen wollen. Hören wir es uns mal an. Da ist sie, die neue von der Meierin. Butter bei uns auf Radio Niederösterreich.

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2: 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Eine gute Fahrt durch den Sonntag, 15.30 Uhr Radio Niederösterreich mit dem schnellsten Verkehrsservice. Die Sperre der L71 zwischen Wörnharz und Jagenbach ist aufgehoben, da ist die Unfallstelle geräumt. Die B71, die Zellerrheinstraße, ist im Gemeindegebiet von Gamming in beiden Richtungen gesperrt. Da ist ein Kleinflugzeug heute abgestürzt. Sie können da nur großräumig über Mariazell, Winterbach und Neubruck ausweichen. Durch den Wachau-Radmarathon wird auf einigen Strecken immer wieder der Verkehr angehalten, und zwar auf der B3 zwischen Weiteneck und der Donaubrücke Melk und auf der B33 zwischen Melk und Mautern. Und die Tour of Austria ist gerade auf dem Weg nach Wien. Zieleinfahrt ist da beim Burgtheater. Der Ring ist deshalb schon von der Operngasse bis zur Schottengasse gesperrt. Die Westeinfahrt wird ab jetzt bis ca. 15.45 Uhr gesperrt. In dieser Zeit wird dann auch an der Kreuzung Wientalstraße Albert-Schweizer-Gasse der Verkehr in beiden Richtungen angehalten. Kommen Sie gut an Ihr Ziel. Wir schauen weiter zum Wetter. Da ist heute alles mit dabei. Sonnenschein, ein paar dichte Wolken, ein paar Regentropfen. Es ist windig und die Temperaturen, die steigen je nach Sonne auf 23 bis 30 Grad. Morgen dann wieder mehr Sonnenschein und bis zu 32 Grad.

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1: 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Ja, wer einen Familienbetrieb übernimmt, der hat oft dann auch die Aufgabe, so ein bisschen einen Spagat zwischen Tradition und Erneuerung zu machen. Ein Film aus dem Landesstudio Niederösterreich hat Unternehmerinnen und Unternehmer begleitet, die diesen Spagat geschafft haben. Einer von ihnen ist Ferdinand Trautmannsdorf. Am Gut Dornau bei Leobersdorf hat er eine Fischzucht. Bei seiner Arbeit setzt er auf das Wissen, das in seiner Familie schon über Generationen weitergegeben worden ist.
2: Es ist die Basis für Werte, für Familie, für sicher auch wahrscheinlich Verantwortung gegenüber dem, was wir hier machen, auch auf unseren Plätzen, für die nächste Generation. Und so gesehen, glaube ich, hilft eine lange Familiengeschichte dem Ganzen auch in dem heutigen Wort der Nachhaltigkeit.
1: Auch Familie Brandenstein im Machfeld setzt am Markhof seit Jahrzehnten schon auf Biolandwirtschaft, Markus Brandenstein.
3: Am Anfang war es aber so, dass man sich da auch behaupten musste, beziehungsweise der Markt war noch gar nicht reif dafür. Was mir aber eigentlich immer noch mehr befeuert hat, es zu beweisen, dass das funktioniert.
1: Zwischen Erbe und Zukunft, traditionelle Familienbetriebe. 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

So, jetzt wird's romantisch. Gleich können wir noch ein bisschen schwungvoll miteinander tanzen und dann packen wir die Feuerzeuge, wobei mittlerweile diese Handylichter aus. Und geben alles. Robbie Williams, viel gleich mit dabei. Davor noch Michael Jackson und Paul McCartney. The Girl Is Mine. Schönes Wochenende. Jetzt dann gleich mit Julia Schütze.

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6: Ein vollbesetztes viersitziges Kleinflugzeug ist in Gamming im Bezirk Scheibs abgestürzt. Laut einem Sprecher von Notruf Niederösterreich kamen dabei zwei der Insassen ums Leben. Die beiden anderen Personen wurden schwer verletzt. Sie wurden in Spitäler nach Amstetten und nach Linz geflogen. In einem Freibad in Kapfenberg im Bezirk Bruckmürz-Zuschlag ist gestern ein 71-jähriger Mann nach einem Badeunfall wiederbelebt worden. Wie die Polizei heute mitteilte, ist der Pensionist im Krankenhaus gestorben. Immer längere Hitzeperioden stellen Städte vor wachsende Herausforderungen. Besonders betroffen sind ältere und kranke Menschen, Kinder sowie Personen, die in schlecht gedämmten Wohnungen leben oder sich viel im Freien aufhalten. Die Stadt Mödling arbeitet jetzt an einem eigenen Hitzeaktionsplan. Jürgen Winterleitner.
7: Geplant seien mehrere Maßnahmen im öffentlichen Raum und in Bildungseinrichtungen. Zum Beispiel will Mödling in diesem Rahmen ein Netz aus kostenlos zugänglichen kühlen Räumen schaffen. Zusätzlich sind mehr Beschattung, Wasserstellen und gekennzeichnete Betriebe geplant, bei denen Trinkflaschen kostenlos aufgefüllt werden können. Außerdem geprüft werde ein Kältetelefon und ein Shuttle-Dienst für besonders gefährdete Personen, wie es in einer Aussendung hieß. Auch Schulen und Kindergärten sollen schrittweise gekühlt werden. Dafür hole die Stadt derzeit erste Kostenschätzungen ein. Wann der Hitzeaktionsplan fertig ist und welche Maßnahmen zuerst umgesetzt werden, ist noch offen.
6: Bei der Österreich-Radrundfahrt galt es für den Niederösterreicher Gregor Mühlberger heute auf der letzten Etappe seine Gesamtführung zu verteidigen. Nico Kainz hat es geschafft?
8: Ja, der Heidershofener hat es geschafft. Gregor Mühlberger ist der Sieger der diesjährigen Tour of Austria. Auf der heutigen Etappe von Langenlois bis zum Wiener Burgtheater kann er zwar nicht mit der Spitze und Sieger Sam Watson aus Großbritannien mitmischen, am Ende kommt der Heidershofener als 52. ins Ziel. Das ändert aber nichts für ihn an dem Gesamtklassement. Mühlberger gewinnt die Tour am Ende mit einer Minute 25 Vorsprung auf den Amerikaner Kevin Vermerke und ist so der erste niederösterreichische Sieger des Radrennens seit Dietmar Hauer vor 36 Jahren.
6: Der Wind lässt heute Abend nach, Julia Schütze.
9: Auch heute Abend scheint zeitweise die Sonne. Vereinzelt können ein paar Regentropfen fallen. Und ja, der Wind wird allmählich schwächer. Die Nacht dann verläuft meist sternenklar und die Temperaturen sinken auf 19 bis 11 Grad. Morgen Montag gibt es viel Sonnenschein für uns alle. Im Waldviertel und vom Weinviertel aus macht sich meist mäßiger, teilweise auch lebhafter Nordwind bemerkbar. Die Temperaturen liegen morgen spürbar zu, steigen auf 26 bis 32 Grad. Bis zu 33 bekommen wir am Dienstag inklusive Gewitter. Aktuell hat es in Schwechat 28 Grad. Misselbach meldet 27, in St. Pölten, Meck und Wien hat 26 und in Horn 25 Grad. 16.04 Uhr, Radio Niederösterreich mit dem schnellsten Verkehrsservice im Land. Niederösterreich, die B71 Zellerrheinstraße ist im Gemeindegebiet von Gamming in beide Richtungen gesperrt. Grund ist der Absturz eines kleinen Flugzeugs. Ausweichen können Sie großräumig über Mariazell, Winterbach und Neubruck. Durch den Bachau-Radmarathon wird auf einigen Strecken immer wieder der Verkehr angehalten, unter anderem auf der B3 zwischen Meiteneck und der Donaubrücke Melk bis voraussichtlich jetzt eigentlich sollte dann Schluss sein. Und auf der B33 auch noch zwischen Melk und Mautern für kurze Zeit. Wien, der Ring ist zwischen der Operngasse und der Schottengasse bis 20 Uhr gesperrt. Das ist der Zielbereich der Tour of Austria, der Österreich-Radrundfahrt. Ausweichen geht über die Zweierlinie. Der Start ist in diesen Minuten in Langenlois. Burgenland, S31, Burgenland-Schnellstraße in beiden Richtungen, Sperre für Bauarbeiten auf der Umfahrung Oberpullendorf. Der Verkehr wird über das Stadt- oder durch das Stadtgebiet umgeleitet. Und auf der Weststrecke kommt es zu einer Streckenunterbrechung im Bereich Thulnerfeld. Grund ist ein Rettungseinsatz. Fernzüge werden zwischen St. Pölten und Wien-Meidling über die alte Weststrecke umgeleitet. Der Nahverkehr fährt weiter übers Thulnerfeld und wird von St. Pölten lokal umgeleitet. Sichere Fahrt wünsche ich Ihnen. Kommen Sie gut und sicher an Ihr Ziel.
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einen schönen Sonntagnachmittag wünsche ich Ihnen. 30 Orte in 30 Tagen. 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

0: Ein erholsames Wochenende wünsche ich Ihnen. Schönen Sonntagnachmittag, 16:30 Uhr. Wir bringen Sie gut und sicher an Ihr Ziel mit dem schnellsten Verkehrsservice im Land auf Radio Niederösterreich. Niederösterreich, die B71 Zellerenstraße ist im Gemeindegebiet von Gamming in beide Richtungen gesperrt. Grund ist der Absturz eines kleinen Flugzeugs. Ausweichen können Sie nur großräumig über Mariazell, Winterbach und Neubruck. Wien, der Ring ist zwischen der Operngasse und der Schottengasse bis 20 Uhr noch gesperrt. Das ist nämlich der Zielbereich der Tour of Austria, der Österreich-Radrundfahrt. Ausweichen können Sie über die Zweierlinie. Burgenland, S31, Burgenland-Schnellstraße in beiden Richtungen. Sperre für Bauarbeiten auf der Umfahrung über Pullendorf. Der Verkehr wird hier über das Stadtgebiet umgeleitet. Und eine Meldung von der Weststrecke habe ich noch. Auf der Weststrecke kommt es derzeit zu einer Streckenunterbrechung im Bereich Tulnerfeld. Grund ist ein Rettungseinsatz. Fernzüge werden zwischen St. Pölten und Wien-Meidling über die alte Weststrecke umgeleitet. Der Nahverkehr fährt weiter übers Tulnerfeld und wird vor St. Pölten lokal umgeleitet. Das Radio Niederösterreich Wetter. Auch heute Abend scheint zeitweise die Sonne. Vereinzelt können ein paar Regentropfen fallen. Der Wind wird allmählich schwächer. Die Nacht verläuft dann meist sternenklar. Die Temperaturen sinken auf 19 bis 11 Grad. Und am Montag gibt es dann sehr viel Sonnenschein für uns alle. Im Waldviertel und vom Weinviertel aus in die bucklige Welt macht sich meist mäßiger, teilweise auch lebhafter Nordwind bemerkbar. Die Temperaturen legen morgen spürbar zu, steigen auf 26 bis 32 Grad. Bis zu 33 bekommen wir am Dienstag inklusive Gewitter.
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0: Ein wundervolles und vor allem erholsames Wochenende wünsche ich Ihnen. Der Duft erinnert an die Provence in Frankreich und auch an die Schränke meines Großvaters. Der Duft von Lavendel. Lavendel, der gerade auch bei uns geerntet wird, liegt in der Luft, im Weinviertel, im Waldviertel oder auch an der Stadtgrenze zu Wien. Lila blühende Felder, soweit das Auge reicht. Reporterin Heidi Heinzel war für uns am Lavendelfeld.
1: Alles lila, quasi ein lilanes Lavendelmeer und es riecht auch super. Neben mir ist jetzt Nathalie Niedermeier, die das Feld hier bewirtschaftet. Was ist denn heuer für ein Lavendeljahr? Was ist bisher euer Resümee?
2: Unser Lavendel hat sich dieses Jahr sehr gut entwickelt. Wir haben den richtigen Schnittzeitpunkt im Frühjahr erwischt und jetzt durch die große Hitze verblüht er doch recht schnell. Also auch unser Lavendel hat gelitten durch die Hitzewelle diesen Juni. Aber es scheint eine gute Ernte zu werden.
1: Das heißt, die Hitze beeinträchtigt den Lavendel schon stark, oder wie ist das?
2: Also generell ist der Lavendel eine sehr gut geeignete Pflanze für große Hitze. Jedoch verblüht die Pflanze dann noch schneller, wenn es so heiß ist.
1: Lavendel hat eine positive, entspannte Wirkung. Welche anderen Wirkungen hat Lavendel denn noch?
2: Ja, ätherisches Lavendelöl kann man sehr vielseitig einsetzen. Es ist eben entspannend. Man kann einen Tropfen zum Beispiel hinter die Ohren oder an die Handgelenke geben, um einen guten Schlaf zu bekommen. Oder auch einen kleinen Tropfen auf einen Gelsenstich gegen den Juckreiz.
1: Welche Lavendeltipps hast du denn, wenn man jetzt Lavendel im Garten hat? Also quasi für den eigenen Garten, was muss man machen, damit es gelingt?
2: Also ein Lavendel braucht auf jeden Fall einen guten sonnigen Standort und ganz wichtig ist immer der Rückschnitt. Also jedes Jahr sollte mindestens einmal die Pflanze ein gutes Drittel oder sogar noch mehr zurückgeschnitten werden, dann gelingt es ganz sicher.
0: Wow, Lavendelsirup, gespritzt mit Soda ist auch was Feines, oder Prosecco. Ich sage mal jedem das, was ihm schmeckt und fürs Alle gibt's die größten Hits aller Zeiten.
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0: 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Es war ein dramatischer Rettungseinsatz heute in Gamming im Bezirk Scheibs, nachdem ein vollbesetztes Kleinflugzeug abgestürzt ist. Laut einem Sprecher von Notruf Niederösterreich kamen zwei Insassen ums Leben, zwei weitere wurden schwer verletzt. Das Flugzeug stürzte in einem steilen Waldgebiet ab. Michael Stulig von der Bergrettung Lackenhof.
1: Für uns war die Aufgabe, dass wir mit Seilen das Gebiet sichern, damit eben die Einsatzkräfte sicher sich bewegen können. Und wir haben dann mitgeholfen bei dem Abtransport der verletzten Personen mittels Hubschrauber.
0: Alle weiteren Informationen zu diesem Großeinsatz in Gamming gibt's in Kürze in Niederösterreich Journal um 5 mit Petra Ortitsch.

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6: Zwei Tote und zwei Schwerverletzte gibt es nach dem Absturz eines Kleinflugzeugs in Gamming. Gregor Mühlberger gewinnt als erster Niederösterreicher seit 36 Jahren die Tour of Austria. Das Wetter wird morgen sonnig und heiß. In Gamming im Bezirk Scheib sind heute Vormittag zwei Menschen beim Absturz eines Kleinflugzeuges ums Leben gekommen. Vier Personen waren an Bord der Maschine. Feuerwehr, Polizei und Rettung waren im Großeinsatz. Der 47-jährige Pilot und eine gleichaltrige Passagierin konnten nur noch tot geborgen werden. Zwei weitere Personen wurden schwer verletzt ins Krankenhaus gebracht. Michelle Kreuzer mit den Einzelheiten.
7: Die viersitzige Maschine startet vom Flugplatz Seitenstetten. Gegen 11 Uhr stürzt sie in den steilen, felsigen Wald in der Nähe der Ortschaft Neuhaus. Feuerwehrleute beobachten den Absturz zufällig und schlagen Alarm. Es folgt ein kräfteraubender Einsatz, sagt Philipp Flügel vom Bezirksfeuerwehrkommando Scheibs.
8: Zugang war sehr unwegsam. Es ist im steilen Gelände. Wir haben sie mit Motorsägen und mit Werkzeug eben den Weg freimachen müssen.
7: Eine 15-Jährige und ein 41-Jähriger werden schwer verletzt. Matthias Zehetgruber, Einsatzleiter beim Rettungsdienst.
9: Wir haben die Verletzten nicht mittels Krankentrage retten können dort. Deswegen sind die Notarzthubschrauber gekommen und haben die Patienten dann mittels Tau gerettet.
7: Beide wurden in Krankenhäuser geflogen. Wie es zum Absturz mit den zwei Toten und zwei Verletzten gekommen ist, wird jetzt ermittelt.
6: Gesundheitsministerin Corinna Schumann von der SPÖ zeigt sich in der ORF-Pressestunde zufrieden mit den Ergebnissen des Reformdialogs zwischen Bund, Ländern und Gemeinden. Damit würde man im Gesundheitsbereich die Kosten eindämmen und die Versorgungssicherheit erhöhen. An Spitalschließungen sei nicht gedacht. Thomas Langpaul fasst zusammen.
10: Das österreichische Gesundheitssystem sei im internationalen Vergleich gut, sagt die dafür verantwortliche Ministerin Corinna Schumann. Durch die im Reformdialog getroffenen Vereinbarungen werde es jetzt weiterentwickelt.
11: Und es ist eine Reform, die dazu dienen soll, einfach die Versorgung zu verbessern. Das ist eine der wesentlichen Zielrichtungen und auf der anderen Seite die Kosten im Gesundheitssystem zu dämpfen.
10: Es werden keine Spitäler geschlossen, sagt Schumann.
11: Es ist in keiner Weise an Spitalschließungen gedacht. Das ist einmal die Grundlage.
10: Es könnten aber einzelne Spitalstandorte in Zukunft etwa als Primärversorgungszentren weitergeführt werden.
11: Sie bleiben Gesundheitsstandorte, sie werden sich weiterentwickeln. Entweder sie entwickeln sich zu Facharztzentren, zu PVEs, zu spezialisierten Spitälern.
10: Der Pflegebonus für Pflegekräfte und pflegende Angehörige, den das Land Salzburg im Vorjahr abschaffen wollte, soll nun gesetzlich verankert werden, sagt Schumann.
6: In der Sendung Hohes Haus hat Nationalratspräsident Walter Rosenkranz heute den von der FPÖ regelmäßig verwendeten Begriff Remigration verteidigt. Remigration sei für ihn ein lateinischer Begriff aus der Wissenschaft und habe mit Massendeportationen nichts zu tun, so Rosenkranz. Petra Pichler berichtet.
12: Der Verfassungsschutz verortet Remigration als rechtsextremen Kampfbegriff. Laut Nationalratspräsident Walter Rosenkranz würden zwar bestimmte Gruppen Remigration als Kampfbegriff einsetzen, aber
13: ich weiß, dass die FPÖ den Begriff der Remigration so verwendet, wie es der eigentliche ist, nämlich eine Rückwanderung,
12: sagt Rosenkranz. Mit Deportationen oder Massenabschiebungen habe das nichts zu tun, sagt Rosenkranz.
13: Aber eine Abschiebung nach den geltenden Bestimmungen, das ist eine Remigration.
12: Zu den als rechtsextrem eingestuften Identitären habe er keinerlei Kontakt, betont Rosenkranz.
13: Das kann ich mir durchaus vorstellen, auch nach den Beispielen, wo Gewalt geübt wurde, dass zumindest Teile davon tatsächlich auch Gewalt als Mittel einsetzen und daher rechtsextrem.
12: Gewalt im Staat oder gar Parlament durch Identitäre würde er nicht dulden, so der Nationalratspräsident.
6: Bei der Österreich-Radrundfahrt ist heute die letzte Etappe gefahren worden und die Tour of Austria ist wieder in niederösterreichischen Händen, Nico Kainz.
2: Ja, der Sieger der diesjährigen Rundfahrt heißt Gregor Mühlberger. Der Heidershofener krönt sich damit zum ersten niederösterreichischen Sieger der Radrundfahrt seit Dietmar Hauer vor 36 Jahren.
3: Wir haben das einfach super umgebracht. Nochmal ein herzliches Danke an mein Team und wie ich davor schon gesagt habe, jetzt, nachdem wir gut über die Linie gekommen sind, werden wir allen Grund haben zum Feiern heute.
2: Mühlberger gewinnt in der Gesamtwertung mit 1 Minute 25 Vorsprung vor dem US-Amerikaner Kevin Vermerke. Bei der fünften und letzten Etappe von Langenlois nach Wien zum Burgtheater wird der Niederösterreicher 52. Der heutige Sieg geht an den Briten Sam Watson. Ändert für Gregor Mühlberger aber nichts. Er radelt den Gesamtsieg mit 2 Etappensiegen und weiteren guten Platzierungen nach Hause.
6: Morgen wird sommerlich heiß, Julia Schütze.
14: Ja, morgen Montag gibt es viel Sonnenschein für uns alle. Im Waldviertel und vom Weinviertel bis in die bucklige Welt macht sich meist mäßiger, teilweise auch lebhafter Nord bemerkbar. Und die Temperaturen legen morgen spürbar zu. Steigen auf 26 bis 32 Grad, bis zu 33 bekommen wir am Dienstag, inklusive Gewitter allerdings. Heute Abend scheint zeitweise die Sonne. Vereinzelt können ein paar Regentropfen fallen. Der Wind wird allmählich schwächer. Die Nacht selbst verläuft dann meist sternenklar. Die Temperaturen sinken auf 19 bis 11 Grad. Zu den aktuellen Wetterwerten. Stark bewölkt ist es in Graz bei 29 Grad. Wolkig in Krems und Linz bei 28. Gänserndorf meldet heiter und 28 Grad, genauso wie Eisenstadt. Stark bewölkt ist es in Wieselburg und Wiener Neustadt bei 27 Grad. Heiter und 27 Grad meldet Wien. Und in St. Pölten ist es wolkig bei 26 Grad. 17.06 Uhr in Niederösterreich mit dem schnellsten Verkehrsservice im Land. Niederösterreich S6 Semmering-Schnellstraße Richtung Wien. Zwischen Glocknitz und Neunkirchen gibt es Stau vor dem Baustellenbereich und 20 Minuten Zeitverlust. Die B71 Zellerrheinstraße ist im Gemeindegebiet von Gamming in beide Richtungen gesperrt. Grund ist der Absturz eines kleinen Flugzeugs. Ausweichen können Sie nur großräumig über Mariazell, Winterbach und Neubruck. Wien, der Ring ist zwischen der Operngasse und der Schottengasse bis 20 Uhr noch gesperrt. Das ist nämlich der Zielbereich der Tour of Austria, der Österreich-Radrundfahrt. Ausweichen können Sie über die Zweierlinie. Burgenland, S31, Burgenland-Schnellstraße in beiden Richtungen. Sperre für Bauarbeiten auf der Umfahrung Oberpullendorf. Der Verkehr wird durch das Stadtgebiet umgeleitet. Und von der Weststrecke gibt es noch eine Nachricht, eine Meldung auf der Weststrecke. Kommt es immer noch zu einer Streckenunterbrechung im Bereich Tulnerfeld. Grund ist ein Rettungseinsatz. Fernzüge werden zwischen St. Pölten und Wien-Meidling über die alte Weststrecke umgeleitet. Der Nahverkehr fährt weiter übers Tulnerfeld und wird vor St. Pölten lokal umgeleitet. Dauer voraussichtlich noch bis 18 Uhr. Gute und sichere Fahrt für Sie.
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14: 12. Juli, heute ist Tag der fröhlichen Arbeitnehmer. Klar, am Sonntag. 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

0: Ein wunderschönes Wochenende wünsche ich Ihnen mit Radio Niederösterreich. Nicht wundern, wenn es heute nur besonders langsam durch die Wachau geht, denn viele bremsen sich bei diesen zahlreichen Standeln gerade entlang der Straße ein. Wir haben Hochsaison, die Marillenernte ist im vollen Gange und das kleine orangefärbige Früchtchen ist heiß begehrt.
1: Die Hitze hat die Marillenernte natürlich beschleunigt und wir freuen uns auf eine reiche Ernte.
2: Wenn ich schon Marillen kaufe, dann kaufe ich echte Wachauer Marillen. So, und da habe ich es jetzt.
3: Den Reifezustand sieht man ein bisschen am Orangeton. Also wenn es sehr kräftiges, frisches Orange hat, dann ist es ein Zeichen, dass sie höchstwahrscheinlich reif ist.
4: Den fruchtigen, leicht säuerlichen Geschmack, der ist von der Wachauer Marille eben unerreichbar.
5: Ja, weil sie einfach so ausgezeichnet sind. Und das ist einfach ein Stück Heimat, weil ich wohne jetzt in Salzburg draußen und jetzt nehme ich natürlich die Marillen von der Wachau mit und von der Heimat.
4: Sie sehen es am vollen Kofferraum. Meine Nachbarn wissen auch, dass ich in die Wachau fahre und da nehme ich dann natürlich eine ganze Menge mit.
0: Zum Marillenessen haben die Radfahrer heute beim Wachau-Radmarathon vermutlich keine Zeit gehabt. Zum sportlichen Großereignis in der Wachau und zur Tour of Austria schauen wir noch in dieser Stunde auf Radio Niederösterreich.

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2: 17.30 Uhr an diesem Sonntagnachmittag. 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Niederösterreich S6 Semmering-Schnellstraße Richtung Wien. Zwischen Glocknitz und Neunkirchen gibt es Stau vor dem Baustellenbereich und 15 Minuten Zeitverlust. Die B71 Zellerrheinstraße ist im Gemeindegebiet von Gamming in beide Richtungen gesperrt. Grund ist der Absturz eines Kleinflugzeugs. Ausweichen können Sie nur großräumig über Mariazell, Winterbach und Neubruck. Wien, der Ring ist zwischen der Operngasse und der Schottengasse bis 20 Uhr noch gesperrt. Das ist der Zielbereich der Tour of Austria, der Österreich-Radrundfahrt. Ausweichen können Sie über die Zweierlinie. Burgenland, S31 Burgenland-Schnellstraße in beiden Richtungen. Weiterhin Sperre für Bauarbeiten auf der Umfahrung Oberpullendorf. Der Verkehr wird durch das Stadtgebiet umgeleitet. Und auf der Weststrecke kommt es zu einer Streckenunterbrechung im Bereich Tullnerfeld immer noch. Grund ist ein Rettungseinsatz. Fernzüge werden zwischen St. Pölten und Wien-Meidling über die alte Weststrecke umgeleitet. Der Nahverkehr fährt weiter übers Tullnerfeld und wird vor St. Pölten lokal umgeleitet. Gute Fahrt für Sie. Das Radio Niederösterreich Wetter. Auch heute Abend scheint zeitweise zumindest die Sonne und vereinzelt können ein paar Regentropfen fallen. Der Wind wird allmählich schwächer, die Nacht verläuft dann meist sternenklar und die Temperaturen sinken auf 19 bis 11 Grad. Morgen Montag gibt es viel Sonnenschein für uns alle. Im Waldviertel und vom Weinviertel bis in die bucklige Welt macht sich meist mäßiger, teilweise auch lebhafter Nordwind bemerkbar. Die Temperaturen legen morgen spürbar zu, steigen auf 26 bis 32 Grad. Bis zu 33 bekommen wir am Dienstag inklusive Gewitter.
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0: keine Rück mit Pfeifen. So entspannt klingt es Sonntagnachmittag mit Radio Niederösterreich. Das ist heute ein großer Tag für den heimischen Radsport. An dieser Stelle in der Wachau waren 3000 und damit so viele wie noch nie beim Radmarathon unterwegs. Eine Zusatzmotivation war auf der 200 Kilometer langen Reise durch die Wachau sicher der Sieg von Profi Gregor Mühlberger bei der Österreich-Rundfahrt Tour of Austria. Unser Sportreporter Klaus Fischer und Nico Kainz haben diesen intensiven Radsporttag heute verfolgt. Nico, wie war die Stimmung in Langen? Wo Gregor Mühlberger heute in seine letzte erfolgreiche Etappe gestartet ist.
1: Am Holzplatz in Langenlois waren um die Mittagszeit sehr viele Radsportfans und alle waren überzeugt, dass Gregor Mühlberger seine Gesamtführung erfolgreich verteidigen wird.
2: Ich habe es eigentlich ganz gut verfolgt und es hat mir eigentlich gut gefallen und ja, ich kann ihm nur die Daumen halten, und aber er schafft es.
3: Nein, ich gehe davon aus, der macht es heute ohne Probleme, der macht es von Anfang bis zum Schluss als erster durch.
1: Und so kommt es dann auch. Gregor Mühlberger sichert sich auf der Schlussetappe von Langenlois über Kirchberg am Wagram und Mauerbach nach Wien den Gesamtsieg bei der Tour of Austria.
4: Es hat von Tag 1 an exzellent funktioniert. Einfach nur ein Riesendank. Ich bin ein bisschen sprachlos jetzt. Wir haben sehr starke Gegner gehabt. Tour de France-Etappensieger in den anderen Teams. Also es waren keine Nasenbohrer da. Und dementsprechend ist das nochmal schöner. Ja.
1: Damit ist Gregor Mühlberger der erste Niederösterreicher seit 36 Jahren, der Österreichs größte Rundfahrt gewinnt.
0: Keine Nasenbohrer, das merke ich mir. Ein paar Kilometer von Langenlois entfernt ist in Mautern der Wachau-Marathon gestartet worden. Klaus Fischer, hier sind auch ordentlich Kilometer gemacht worden.
5: Ja, das sind sogar mehr Kilometer als bei der Schlussetappe der Tour of Austria gemacht worden. Da waren es 109 Kilometer. Der Marathon in der Wachau hat mehr als 200. Dazu hat es noch Bewerbe über 100 und über 50 Kilometer durch die Wachau und das Waldviertel gegeben. Bei Österreichs größter Radbreitensportveranstaltung waren die Amateure mit vollem Einsatz und voller Begeisterung dabei.
6: So ein Event ist einfach toll, weil es sind Gleichgesinnte und man versteht sie, die Radsprache ist irgendwie die gleiche. Jeder schaut auf den anderen.
7: Vor anderthalb Jahren habe ich ein Knie-OP gehabt und die hat ein bisschen gefehlt und darum macht es jetzt dann so viel mehr Spaß, dass das noch funktioniert und dass das noch geht.
8: Unglaublich schön. Anstrengend, intensiv, super. Also ich würde es jederzeit wieder machen.
5: Die letzten der 3000 Sportlerinnen und Sportler kommen jetzt erst in Mautern ins Ziel. Da können sie dann auf die eigene Leistung und auf den Tour of Austria-Sieg von Gregor Mühlberger anstoßen.

Apropos cool, es gibt unendlich viele Dinge, die sich in 9 Wochen Ferien machen und ausprobieren lassen. Im Internet gibt es richtig gute sogenannte Bucketlisten zu finden mit Tipps wie Origami lernen. Echt jetzt? Jupp, 1000 Kraniche sollst du falten. Der Kranich gehört nicht nur zu den beliebtesten Origami-Figuren. Einer japanischen Legende nach sollen wir einen Wunsch frei haben, wenn wir 1000 Kraniche aus Papier gefaltet haben. Also, hopp, hopp, wir haben noch ein paar Wochen Zeit, die Kinder dafür einzuspannen. Dazu gibt's die größten Hints aller Zeiten. Gutes Gelingen!

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2: Die Lage in der Straße von Hormuz ist unklar. Gestern hatte der Iran erklärt, die Straße zu sperren. Heute heißt es aus den USA, der Schiffsverkehr laufe weitgehend normal. Markus Müller berichtet.
3: Die Straße von Hormuz ist geöffnet. Das erklärt Präsident Donald Trump am Sonntag am Sender NBC.
4: Open. We bombed the hell out of them last night.
3: Sie ist offen und wir haben sie in der Nacht in Grund und Boden bombardiert, sagt Trump. Es habe davor Gespräche gegeben, aber die iranische Führung halte sich nicht an Absprachen. Das seien, wie er wörtlich sagt, sehr böse und kranke Leute. Laut US-Militär wurden mehr als 140 Ziele im Iran angegriffen. In erster Linie solche, die dazu dienen, die Schifffahrt rund um die Straße von Hormuz zu gefährden. Die iranischen Revolutionsgarden hatten gestern erklärt, die Straße sei geschlossen und ein Containerschiff angegriffen und beschädigt, das dabei war, die Meerenge zu durchqueren. Getroffen wurden auch mehrere Ziele in den arabischen Golfstaaten.
2: Ein vollbesetztes viersitziges Kleinflugzeug ist in Gamming im Bezirk Scheibs abgestürzt. Dabei kamen zwei der Insassen ums Leben. Bei den Toten handelt es sich um den 47-jährigen Piloten und eine gleichaltrige Passagierin. Die beiden anderen Personen wurden schwer verletzt. Sie wurden in Spitäler nach Amstetten und Linz geflogen. Nach der verheerenden Gasexplosion vor genau einer Woche in Wien-Floridsdorf ist jetzt der 93-jährige Hausbewohner im Spital seinen schweren Verletzungen erlegen. Er soll die Explosion absichtlich herbeigeführt haben, Hubert Kickinger.
5: Die Gasexplosion hatte sich gegen 12:30 in der Nacht auf vorigen Sonntag ereignet. Der Knall und die gewaltige Druckwelle reißen die Nachbarn aus dem Schlaf. Im Keller des völlig zerstörten Hauses finden Suchhunde der Wiener Berufsfeuerwehr den alleine lebenden 93-Jährigen schwer verletzt. Er wird auf eine Intensivstation gebracht. Am Nachmittag bestätigt heute das Spital gegenüber dem ORF, dass der Mann seinen schweren Verletzungen erlegen ist. Er steht im Verdacht, die Explosion mit Absicht herbeigeführt zu haben, da die Gasleitung im Haus manipuliert wurde. Möglicher Hintergrund für die Tat war ein Streit mit dem Stiefsohn um das Wohnrecht, der auch gerichtsanhängig war.
2: Ein Jahr nach Einführung der Sonntagszustellung in Graz verzeichnet die Post eine überraschend hohe Nachfrage. Etwa 3000 Pakete werden pro Sonntag zugestellt und das trotz anfänglicher Kritik der Gewerkschaft. Das Angebot wird besser genutzt als ursprünglich erwartet. Sehr windig und sehr sonnig wird's morgen, Julia Schütze.
6: Morgen Montag gibt's sehr viel Sonnenschein und zwar für uns alle. Im Waldviertel und vom Weinviertel bis in die bucklige Welt macht sich dazu meist mäßiger, teilweise auch lebhafter Nordwind bemerkbar. Die Temperaturen legen morgen spürbar zu, steigen auf 26 bis 32 Grad. Bis zu 33 bekommen wir voraussichtlich am Dienstag inklusive Gewitter. Auch heute Abend scheint zumindest zeitweise die Sonne. Vereinzelt können ein paar Regentropfen fallen. Der Wind wird allmählich schwächer. Die Nacht verläuft dann meist sternenklar. Die Temperaturen sinken auf 19 bis 11 Grad. Zu den aktuellen Wetterwerten. Bewölkt ist es in Amstetten bei 28 Grad. Wolkenlos und 28 Grad meldet Bruck an der Leiter. Bedeckt und 28 Grad Linz und Graz. Stark bewölkt ist es in St. Pölten bei 27 Grad. Wolkig in Wien bei 27 Grad. Horn, Retz und Eisenstadt melden wolkig und 26 Grad. 18.04 Uhr, Radio Niederösterreich mit dem schnellsten Verkehrsservice im Land. Und da aktualisiert sich gerade von mir was. Ich klicke mal drauf und los geht's. Niederösterreich S6, Semmering-Schnellstraße Richtung Wien. Zwischen Glocknitz und Neunkirchen gibt es Stau vor dem Baustellenbereich und 15 Minuten Zeitverlust. Die B71 Zellerrheinstraße ist im Gemeindegebiet von Gamming in beide Richtungen gesperrt. Grund ist der Absturz eines kleinen Flugzeugs. Ausweichen können Sie nur großräumig über Mariazell, Winterbach und Neubruck. Wien, der Ring ist zwischen der Operngasse und der Schottengasse noch bis 20 Uhr gesperrt. Das ist nämlich der Zielbereich der Tour of Austria, der Österreich-Radrundfahrt. Ausweichen können Sie über die Zweierlinie. Burgenland, S31, Burgenland-Schnellstraße in beiden Richtungen. Sperre für Bauarbeiten auf der Umfahrung Oberpullendorf. Der Verkehr wird durch das Stadtgebiet umgeleitet. Und auf der Weststrecke kommt es weiterhin zu einer Streckenunterbrechung im Bereich Tulnerfeld. Grund ist ein Rettungseinsatz. Fernzüge werden zwischen St. Pölten und Wien-Meidling über die alte Weststrecke umgeleitet. Der Nahverkehr fährt weiter übers Tulnerfeld und wird vor St. Pölten lokal umgeleitet. Gute und vor allem sichere Fahrt wünsche ich Ihnen.
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6: Und das ist unser Tag, 12. Juli, Tag der Einfachheit. 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
3: 18.30 Uhr an diesem Sonntagabend. 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Niederösterreich S6 Semmering-Schnellstraße Richtung Wien. Zwischen Glocknitz und Neunkirchen gibt es Stau vor dem Baustellenbereich. 15 Minuten Zeitverlust. Die B71, die Zellerrheinstraße, ist im Gemeindegebiet von Gamming in beide Richtungen gesperrt. Grund ist der Absturz eines Kleinflugzeugs. Ausweichen können Sie nur großräumig über Mariazell, Winterbach und Neubruck. Wien, der Ring ist zwischen der Operngasse und der Schottengasse noch bis 20 Uhr gesperrt. Das ist nämlich der Zielbereich der Tour of Austria, der Österreich-Radrundfahrt. Ausweichen können Sie über die Zweierlinie. Burgenland, S31, Burgenland-Schnellstraße in beiden Richtungen. Sperre für Bauarbeiten auf der Umfahrung Oberpullendorf. Der Verkehr wird durch das Stadtgebiet umgeleitet. Und eine gute Meldung habe ich jetzt von der Weststrecke. Der Rettungseinsatz auf der Weststrecke im Bereich Tulnerfeld wird in diesen Minuten abgeschlossen. Damit ist jetzt auch der Fernverkehr wieder auf der neuen Weststrecke unterwegs. Gute Fahrt wünsche ich Ihnen. Das Radio Niederösterreich Wetter. Auch heute Abend scheint zumindest zeitweise die Sonne. Vereinzelt können ein paar Regentropfen fallen. Der Wind wird allmählich schwächer, die Nacht verläuft meist sternenklar und die Temperaturen sinken auf 19 bis 11 Grad. Morgen Montag gibt es viel Sonnenschein für uns alle. Im Waldviertel und vom Weinviertel bis in die bucklige Welt macht sich meist mäßiger, teilweise lebhafter Nordwind bemerkbar. Die Temperaturen legen morgen spürbar zu, steigen auf 26 bis 32 Grad. Bis zu 33 bekommen wir voraussichtlich am Dienstag inklusive Gewitter.
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0: Dünn. Sportlich gesehen ist der heutige Tag ganz im Zeichen des Radsports gestanden. Während die Tour de France bei Etappe 9 ist, sind in Österreich der Wachau-Marathon, Radmarathon und die Tour de Austria zu Ende gegangen. Austria ist natürlich. Bei Österreichs größter Radrundfahrt gibt es einen ganz besonderen Sieg für Niederösterreich, Nico Kainz.
1: Und das ist Gregor Mühlberger. Mit einem starken Auftritt über alle 5 Etappen der diesjährigen Tour of Austria gewinnt er. Mühlberger wird bei der letzten Etappe von Langenlois nach Wien 52. hat aber seine Gesamtführung auch heute souverän verteidigt und darf sich als erster Niederösterreicher seit Didi Hauer 1990 über den Toursieg freuen.
2: Wir haben das einfach super umgebracht. Nochmal ein herzliches Danke an mein Team und wie ich davor schon gesagt habe, jetzt, nachdem wir gut über die Linie gekommen sind, werden wir allen Grund haben zum Feiern heute.
1: Eigentlich wollte er dieser Tage ja bei der Tour de France an den Start gehen, nur sein Team hat ihm nach der Vorbereitung kurzzeitig abgesagt. Umso mehr besonders ist dieser Sieg in Österreich für Mühlberger.
2: Ich war mental deutlich zerstört, also ich war, habe einfach nicht damit gerechnet, dass ich nicht zur Tour de France gehe. Und dann habe ich vom Roland Pilz und vom ÖAV die Chance gekriegt, dass ich da am Start gehe. Mit einem super Team und es hat von Tag 1 an exzellent funktioniert. Einfach nur ein Riesendank, ich bin ein bisschen sprachlos jetzt.
1: Der Heidershofener gewinnt am Ende mit einer Minute 25 Vorsprung auf den zweitplatzierten Amerikaner Kevin Vermerke. Wir bleiben in Niederösterreich, da ist heute Österreichs größte Radbreitensportveranstaltung ausgetragen worden. 3000 Aktive waren beim Wachau Radmarathon am Start. Den Marathonbewerb über 200 Kilometer gewinnt René Pammer nach 5,5 Stunden. Bei den Frauen geht der Sieg nach 6 Stunden an Silke Helpersdorfer.
0: Jetzt aber ab nach Frankreich. Nico, wie sieht es bei der Tour de France aus?
1: Die heutige Hitzeetappe kann der Ex-Weltmeister Mathieu van der Poel für sich entscheiden. Bei der 9. Etappe von Malmö nach Ussel herrschten Temperaturen von fast 40 Grad. An der Spitze des Gesamtklassements ändert der heutige Tag aber nichts. Tadej Pogacar wird Tageselfter und bleibt weiterhin Gesamtführender.
0: Und beim Tennisturnier in Wimbledon läuft gerade das Finale zwischen Sinner und Zverev.
1: Da kann der Deutsche Alexander Zverev den ersten Satz im Tiebreak für sich entscheiden. Nachdem Zverev die French Open gewonnen hat, könnte er heute den zweiten Grand-Slam-Titel seiner Karriere feiern.

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Sonntag, 12. Juli. Es gibt unendlich viele Dinge, die sich in 9 Wochen Ferien so alles machen und ausprobieren lassen. Im Internet gibt es richtig gute sogenannte Bucketlisten zu finden. Ja, mit Tipps wie Bogenschießen lernen zum Beispiel. Pfeil und Bogen werden seit Jahrhunderten verwendet. Auch wenn wir damit heute nicht mehr auf die Jagd gehen, werden vielerorts Kurse im Bogenschießen angeboten. Ich war zum Beispiel mal im Erlebnispark Gänserndorf mit meiner Tochter und das war ein richtig, richtig schöner Nachmittag gemeinsam mit dir. Kinder werden eh so schnell groß. Und

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6: Die Ukraine setzt Russland weiter mit massiven Drohnenangriffen zu. Im Südwesten Russlands wurde heute erneut eine Ölraffinerie in Brand geschossen. Das ukrainische Militär meldet weitere Angriffe auf russische Tanker im Asowschen Meer nahe der Halbinsel Krim. Hans Kernmeier berichtet.
7: Mehrere hundert Drohnen aus der Ukraine habe das russische Militär in der Nacht abgefangen, meldet das Verteidigungsministerium in Moskau. Einige dürften ihr Ziel aber erreicht haben. In der Industriestadt Sizran an der Wolga, rund 800 Kilometer östlich der ukrainischen Grenze, sind drei Personen, darunter ein Kind, verletzt worden, teilt der Gouverneur der Region mit. Dazu sei eine Industrieanlage getroffen worden. Videos in sozialen Medien zeigen schwarzen Rauch über der Ölraffinerie der Stadt. Online-Medien berichten von einem Brand. Laut dem ukrainischen Militär sind auch im Asowschen Meer nahe der Krim neuerlich 10 Tanker getroffen worden. Im Lauf der Woche sollen es mehrere Dutzend gewesen sein. Die Drohnenangriffe haben in den letzten Wochen eine akute Krise bei der Spritversorgung in Russland ausgelöst.
6: Trotz der Ankündigung des Iran, die Straße von Hormuz zu schließen, fließt der Schiffsverkehr durch die Meerenge nach Angaben der US-Armee weiterhin. Mit ihren jüngsten Angriffen haben die USA laut Präsident Trump dem Iran einen schweren Schlag versetzt. Die Wiener Polizei hat in der Nacht von Freitag auf Samstag im ersten Bezirk eine Schwerpunktaktion gegen die sogenannte Autoposer-Szene durchgeführt. Damit sind vorwiegend männliche Lenker gemeint, die mit gemieteten teuren Autos auf sich aufmerksam machen wollen. Es gab fast 70 Anzeigen, Petra Thalhammer-Jeschek berichtet.
8: Anrainer der Roten Turmstraße fühlen sich schon länger von der Autoposer-Szene in ihrer Nachtruhe gestört. Diese versuchen vor allem in den Nächten von Donnerstag bis Sonntag mit allen Mitteln auf sich aufmerksam zu machen, sagt Anna Gut von der Wiener Polizei.
9: Ja, hauptsächlich geht es da um die Lautstärke, um die Dezibel, die erreicht werden und überschritten werden und dann natürlich auch um die Geschwindigkeit.
8: Dafür mieten sie hochpreisige Luxusautos.
9: Da gibt es so Autovermietungen, die besonders solche Autos vermieten, gar nicht immer inländisch, auch aus der Slowakei zum Beispiel. Und die werden einfach nur fürs Wochenende gemietet und dann wird mit ihnen gepostet.
8: Bei der Schwerpunktaktion werden 66 Anzeigen gegen Autoposer erstattet und 30 Organmandate eingehoben. Am häufigsten gab es verkehrsrechtliche Anzeigen und auch Alkohol am Steuer.
6: Die Weststrecke zwischen Wien-Hütteldorf und St. Pölten ist der am meisten ausgelastete Verbindung im heimischen Bahnnetz. Doch in diesem Abschnitt gibt es derzeit Probleme mit dem Internet. Laut ÖBB hängt das mit Modernisierungsarbeiten zusammen. Ab morgen legen die Temperaturen spürbar zu, Julia Schütze.
10: Oh ja, und morgen gibt es auch sehr viel Sonnenschein für uns alle. Im Waldviertel und vom Weinviertel bis in die bucklige Welt macht sich zudem meist mäßiger, teilweise auch lebhafter Nordwind bemerkbar. Die Temperaturen steigen morgen auf 26 bis 32 Grad. Bis zu 33 bekommen wir voraussichtlich am Dienstag inklusive Gewitter. Heute Abend scheint zumindest zeitweise noch die Sonne, vereinzelt können ein paar Regentropfen fallen. Der Wind wird allmählich schwächer, in der Nacht dann wird es sternenklar und die Temperaturen sinken auf 19 bis 11 Grad. Aktuell hat es in Langenlois immer noch 27 Grad. Bei Hofmann der Ips, Misselbach, Wiener Neustadt und Wien melden 26, in St. Pölten hat es 25 Grad. 19.03 Uhr Radio Niederösterreich mit dem schnellsten Verkehrsservice im Land. Niederösterreich S6 Semmering-Schnellstraße Richtung Wien. Zwischen Glocknitz und Neunkirchen gibt es Stau vor dem Baustellenbereich und 10 Minuten Zeitverlust. Die B71, die Zellerrheinstraße, ist im Gemeindegebiet von Gamming in beiden Richtungen gesperrt. Grund ist der Absturz eines kleinen Flugzeugs. Ausweichen können Sie nur großräumig über Mariazell, Winterbach und Neubruck. Wien, der Ring ist zwischen der Operngasse und der Schottengasse noch bis etwa 20 Uhr gesperrt. Das ist nämlich der Zielbereich der Tour of Austria, der Österreich-Radrundfahrt. Ausweichen können Sie über die Zweierlinie. Und S31, Burgenland-Schnellstraße in beiden Richtungen, Sperre für Bauarbeiten auf der Umfahrung Oberpullendorf. Der Verkehr wird durch das Stadtgebiet umgeleitet. Sichere Fahrt wünsche ich Ihnen. Kommen Sie gut an Ihr Ziel.
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10: Was die Sonne für unsere Energiereserven ist, Musik für die Stimmung. Ob zum Geburtstag als nette Geste oder weil es einem einfach besonders gut gefällt. Sie tun auf jeden Fall gut. Ihre persönlichen Musikwünsche in dieser Stunde auf Radio Niederösterreich.
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0: Einen wunderschönen Abend wünsche ich Ihnen. 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Unsere Eltern feiern am 13. Juli 2026 ihre goldenen, ihren 50. Hochzeitstag. Sie sind gebürtig aus dem Ruhrgebiet in Deutschland, haben sich hier auch kennengelernt, wohnen aber jetzt schon seit vielen, vielen Jahren bei Wien. Schreiben die Töchter Katja und Caroline und wünschen sich für die Eltern: Ich hab dich lieb. Von Herbert Grönemeyer, gerne mit folgendem Gruß. Liebe Christiane und lieber Hans-Dieter, Glaube, Liebe, Hoffnung seit 1976. Die besten Wünsche zur goldenen Hochzeit von euren Töchtern Katja und Caroline.
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Einen angenehmen Sonntagabend wünsche ich Ihnen. Hallo zusammen. Ich würde mir gerne dieses Lied wünschen, das gerade rausgekommen ist, von der John Fox Band Tag und Nacht. Ich liebe es einfach. Schreibt uns. Die Johanna und Sarah Est, Christian Pölzl und Maria Schmidt freuen sich sicher mit. Und ich wünsche viel Freude mit dem Musikwunsch und schönen Abend.

bewährtes Musikwunschteam. Ja, Birgit Bosch? Für mich ganz alleine wünsche ich mir eine der schönsten Balladen von Udo Jürgens. Ihr von morgen. Darf ich darum bitten? Rufzeichen. Birgit Bosch? Gerne. Rufzeichen mit Herz.

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2: 19.30 Uhr, Sie hören Radio Niederösterreich. Wir haben den schnellsten Verkehrsservice im Land. Niederösterreich, die B71 Zellerrheinstraße ist im Gemeindegebiet von Gamming in beiden Richtungen gesperrt. Grund ist der Absturz eines kleinen Flugzeugs. Ausweichen können Sie nur großräumig über Mariazell, Winterbach und Neubruck. Burgenland, S31 Burgenland-Schnellstraße in beiden Richtungen, Sperre für Bauarbeiten auf der Umfahrung Oberpullendorf. Der Verkehr wird durch das Stadtgebiet umgeleitet. Und eine Meldung der Wiener Linien habe ich am Ende. Für Arbeiten am Stellwerk sind die U2 heute... stellt die U2 heute bereits um 20 Uhr den Betrieb ein. Bitte auf die Ersatzlinie U2E wie Emil und die anderen U-Bahn- bzw. Straßenbahn- und Buslinien ausweichen. Kommen Sie gut an Ihr Ziel. 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
3: England und Argentinien haben bei der Fußball-WM in Nordamerika das Halbfinale erreicht. England hat das Viertelfinale gegen Norwegen in Miami mit 2:1 nach Verlängerung gewonnen. Argentinien hat gegen die Schweiz in Kansas City auch nach Verlängerung mit 3:1 gewonnen. Der argentinische Superstar Lionel Messi hat aber diesmal keines der Tore geschossen. Die Schweizer waren bei dem Spiel nach einer gelb-roten Karte für den Spieler Breel Embolo lange Zeit nur zu zehnt. Das Halbfinale zwischen England und Argentinien findet am Mittwoch in Atlanta statt. Schon am Dienstag kommt es in Dallas zum Halbfinalspiel zwischen Frankreich und Spanien. In der kanadischen Großstadt Toronto hat es bei einer Schießerei auf einem Straßenfest 2 Tote gegeben. Mindestens 4 Menschen sind verletzt worden. Laut Polizei haben 2 Menschen aufeinander geschossen. Am Tatort wurden auch 2 Schusswaffen gefunden. Die Polizei glaubt, dass es einen Streit unter Kriminellen gegeben hat. Es gibt aber noch keine Festnahmen. Der kanadische Regierungschef Mark Carney hat im Internet geschrieben, dass er über den Vorfall entsetzt ist. Er hat der Polizei und der Rettung dafür gedankt, dass sie so schnell geholfen haben. Das hat eine noch größere Tragödie verhindert. In Gamming in Niederösterreich ist am Vormittag ein Kleinflugzeug abgestürzt. An Bord waren 4 Personen. 2 davon sind ums Leben gekommen, die anderen beiden wurden schwer verletzt. Das Kleinflugzeug ist in einem schwer erreichbaren Gelände abgestürzt. Der Einsatz von Feuerwehr, Bergrettung und Polizei war daher sehr schwierig. Wer die Opfer des Absturzes sind, ist noch nicht bekannt. Auch die Ursache für das Unglück muss erst ermittelt werden. Das waren Nachrichten in einfacher Sprache, gelesen von Tom Brandenberger.
2: Und das ist das Radio Niederösterreich-Wetter. Auch heute Abend scheint zumindest zeitweise die Sonne, vereinzelt können ein paar Regentropfen fallen. Der Wind wird allmählich schwächer, die Nacht verläuft meist sternenklar und die Temperaturen sinken auf 19 bis 11 Grad. Morgen Montag gibt es viel Sonnenschein für uns alle. Im Waldviertel und vom Weinviertel bis in die bucklige Welt macht sich meist mäßiger, teilweise auch lebhafter Nordwind bemerkbar. Die Temperaturen legen morgen spürbar zu, steigen auf 26 bis 32 Grad. Bis zu 33 bekommen wir voraussichtlich am Dienstag inklusive Gewitter.

Ich wünsche mir, der Kaffee ist fertig auf Radio Niederösterreich. Karl Handl. 12 Worte für einen Musikwunsch, den wir gerne erfüllen. Viel Freude.

0: 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Einen schönen Sonntagabend wünsche ich Ihnen. Liebes Radio Niederösterreich-Team, seit vielen Jahren bin ich ein großer Fan von den, Trommelwirbel, Palldauern, schreibt uns der Manuel Hauer. Ich würde mir gerne die 3000 Jahre wünschen. Danke, mit lieben Grüßen. Ich sag Grüße zurück und bitte gerne.
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1: Im Studio Eva-Maria Fuhn. Die Förderung bei künstlicher Befruchtung wird nicht voll genutzt. Wer keine Kinder bekommen kann und eine künstliche Befruchtung durchführen lässt, kann fast 3/4 der Kosten aus einem Fonds ersetzt bekommen. Der Fonds wird aber nicht voll ausgeschöpft, berichtet Katja Arthofer.
2: 10-15% der Paare gelten als ungewollt kinderlos. Wer sich für künstliche Befruchtung entscheidet, muss tief in die eigene Tasche greifen. Rund 6.000 Euro kostet das pro Behandlungszyklus. Ein Großteil davon kann aber von einem öffentlichen Fonds übernommen werden, sagt Bernadette Hummer vom Familienministerium.
3: Der Fonds übernimmt 70% der Kosten, wenn die Frau oder der Mann unfruchtbar sind und andere Möglichkeiten bereits ausgeschöpft worden sind. Weiters ist es notwendig, dass die Frauen ein Höchstalter von 40 Jahren und Männer von 50 Jahren nicht überschreiten.
2: Den Betroffenen bleibt dann pro Versuch ein Selbstbehalt von etwa 1.300 Euro.
3: Wir haben aktuell im Fonds über 22,9 Millionen Euro zur Verfügung. Das Geld wird nicht ausgeschöpft.
2: Die Zahl der künstlichen Befruchtungsversuche habe sich in den vergangenen 15 Jahren aber auf über 12.000 verdoppelt. Die Kriterien für den Fonds werden gerade überarbeitet.
1: Der Iran meldet nach den US-Angriffen der vergangenen Nacht erneut Explosionen an der Südküste des Landes. In der Hafenstadt Bandar Abbas und unweit der Insel Qasem im Persischen Golf sei es zu schweren Detonationen gekommen. Eine Person sei ums Leben gekommen, berichten mehrere Nachrichtenagenturen. Betroffen seien Militäreinrichtungen. Die Vorfälle werden jetzt untersucht. In Linz sind zwei Teenager festgenommen worden. Sie sollen wiederholt einen 13-Jährigen erpresst und misshandelt haben. Sebastian Rosenauer mit Einzelheiten.
4: Die beiden Jugendlichen sollen den Burschen über Monate hinweg genötigt haben, ihnen Geld und Wertgegenstände zu bringen. Dabei haben sie den 13-Jährigen etwa mit einer Machete bedroht und mit einem Elektroschocker drangsaliert, heißt es von der Polizei. Der 13-Jährige hat die beiden letztlich angezeigt und die Polizei hat die mutmaßlichen Täter schnell ausgeforscht. Der eine ist ein 15-jähriger Syrer aus Linz. Er hat die Tat gestanden. Der andere ist ein 15-jähriger Afghane aus Wels. Beide sind festgenommen worden. Die Polizei prüft jetzt, ob noch ein weiterer Jugendlicher bei den Erpressungen dabei war. Vorige Woche ist es vor dem Wohnort des 13-Jährigen zu einem Übergriff gekommen, wo neben den beiden Verdächtigen auch ein 16-jähriger Linzer mitgemacht haben soll. Er soll dem Burschen mehrmals ins Gesicht geschlagen und auf ihn eingetreten haben.
1: In Frankreich sorgt die Hitzewelle weiter für große Probleme. Jetzt sind zum Schutz der Umwelt 3 Atomreaktoren vorübergehend heruntergefahren und 7 weitere gedrosselt worden. Mit der Maßnahme soll verhindert werden, dass zu viel warmes Kühlwasser in die ohnehin zu warmen Flüsse abgeleitet wird. Das waren die Nachrichten mit Eva-Maria Fuhn. Zum Wetter.
5: Am Abend und heute Nacht bleibt es meist trocken. Nur vereinzelt können ganz im Osten jetzt noch ein paar Regentropfen fallen. Teilweise weht noch kräftiger Nordwind. Er lässt in der Nacht nach und die Temperaturen sinken meist auf 20 bis 12 Grad. In manchen Alpentälern und im Waldviertel auch tiefer. Am Montag wird es dann oft sonnig und heiß mit 26 bis 34 Grad. Im Laufe des Tages bilden sich ein paar Quellwolken, zunächst im Osten, später auch nach Südwesten hin. Und gegen Abend sind etwa in den Lienzer Dolomiten einzelne Regenschauer und Gewitter nicht ausgeschlossen. So viel zum Wetter mit Jörg Stieboer.
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1: Im Studio Eva-Maria Fohn. Den Gender Pay Gap zu schließen, also die Gehaltsunterschiede zwischen Frauen und Männern, hätte auch positive Auswirkungen auf den Staatshaushalt. Das hat eine Analyse des Gewerkschaftsbundes ergeben. Laut ÖGB-Berechnungen würden so bis zu 9 Milliarden Euro an zusätzlichen Steuern und Sozialversicherungsbeiträgen anfallen. Petra Pichler berichtet.
2: ÖGB-Ökonomen haben die Schließung der Lohnlücke zwischen Männern und Frauen pro Arbeitsstunde simuliert mit dem Ergebnis, dass Arbeitnehmerinnen durchschnittlich 366 Euro netto mehr pro Monat verdienen würden. Für Staatskassen und Sozialversicherungen würde das ein Plus von 9 Milliarden Euro bringen, so der ÖGB. Aber auch wenn nur jene Lohnlücke geschlossen wird, die sich nicht durch geschlechtsspezifische Unterschiede erklären lässt, würden Frauen mehr verdienen und über 5 Milliarden für die öffentliche Hand bringen. So eine weitere Berechnung. Gleiche Bezahlung ist daher nicht nur eine Frage der Gerechtigkeit, sondern auch der Finanzierung unseres Sozialstaats, heißt es dazu von ÖGB-Präsident Wolfgang Katzian. Beim Gewerkschaftsbund sieht man sich durch die Analyse auch in der Forderung nach mehr Transparenz bei Löhnen bestärkt.
1: Trotz geltender Waffenruhe hat Israel Gaza-Stadt angegriffen. Laut der palästinensischen Nachrichtenagentur WAFA sind dabei 4 Menschen ums Leben gekommen. Israels Armee teilte am Abend mit, sie habe eine Waffenproduktionsstätte der radikal-islamischen Hamas ins Visier genommen. Bei 2 weiteren Vorfällen im Gazastreifen sollen 2 Menschen getötet worden sein, darunter ein 9-jähriges Kind. Nach einem Waffenfund in einem Fahrzeug nördlich von Paris hat die französische Antiterror-Staatsanwaltschaft Ermittlungen aufgenommen. Unter anderem geht es um den Verdacht der Bildung einer terroristischen Vereinigung. In Sarcelles hatte die Polizei gestern nahe einer Synagoge ein Sturmgewehr und Magazine in einem abgestellten Auto entdeckt. 300 Menschen in dem Viertel wurden in Sicherheit gebracht. Festnahmen gab es bisher nicht. China steht unter Wasser. Im Osten des Landes wütet weiterhin der Tropensturm Bawi. Der schwächt sich jetzt zwar langsam ab, viele Provinzen sind aber nach wie vor im Ausnahmezustand. Sebastian Rosenauer.
3: Besonders betroffen ist die Küstenprovinz Zhejiang. Hier hat Bawi eine Sturmflut ausgelöst, die gegen die Türen und Fenster der Häuser kracht. Mehr als 2 Millionen Menschen mussten in Sicherheit gebracht werden. Die Einsatzkräfte sind im Dauereinsatz. Viele Straßen sind überflutet oder durch einen Erdrutsch verschüttet. Tausende Bäume sind umgestürzt. Mittlerweile gilt Bawi nicht mehr als Taifun. Trotzdem dürfte er zumindest morgen noch starke Winde und viel Regen bringen.
1: Und der Italiener Jannik Sinner hat das Tennisturnier von Wimbledon gewonnen. Sinner bezwang den Deutschen Alexander Zverev in 5 Sätzen. Das waren die Nachrichten mit Eva-Maria Fohn. Und jetzt zum Wetter.
4: Die Nacht verläuft oft klar, auch im Osten werden die Wolken langsam weniger. Der Wind flaut ab und die Temperaturen sinken meist auf 20 bis 12 Grad, in manchen Alpentälern und im Waldviertel auch tiefer. Morgen wird es dann oft sonnig und heiß. Im Laufe des Tages bilden sich ein paar Quellwolken, zunächst im Osten, später auch nach Südwesten hin. Und gegen Abend sind etwa in den Lienzer Dolomiten einzelne Regenschauer und Gewitter nicht ausgeschlossen. Teilweise wieder lebhafter Nordwind unter 26 bis 34 Grad, in 2000 Meter Höhe von Ost nach West 13 bis 21 Grad. So viel zum Wetter mit Jörg Stibor.
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1: Im Studio Eva-Maria Fohn. Sozialministerin Corinna Schumann von der SPÖ zeigt sich zufrieden mit den Ergebnissen des Reformdialogs zwischen Bund, Ländern und Gemeinden. Sie werde die Kosten dämpfen und die Versorgungssicherheit erhöhen, kündigte Schumann in der ORF-Pressestunde an. Thomas Lang-Paul fasst zusammen.
2: Das österreichische Gesundheitssystem sei im internationalen Vergleich gut, sagt die dafür verantwortliche Ministerin Corinna Schumann. Durch die im Reformdialog getroffenen Vereinbarungen werde es jetzt weiterentwickelt.
3: Und es ist eine Reform, die dazu dienen soll, einfach die Versorgung zu verbessern. Das ist eine der wesentlichen Zielrichtungen und auf der anderen Seite die Kosten im Gesundheitssystem zu dämpfen.
2: Es werden keine Spitäler geschlossen, sagt Schumann.
3: Es ist in keiner Weise an Spitalschließungen gedacht. Das ist einmal die Grundlage.
2: Es könnten aber einzelne Spitalstandorte in Zukunft etwa als Primärversorgungszentren weitergeführt werden.
3: Sie bleiben Gesundheitsstandorte, sie werden sich weiterentwickeln. Entweder sie entwickeln sich zu Facharztzentren, zu PVEs, zu spezialisierten Spitälern.
2: Der Pflegebonus für Pflegekräfte und pflegende Angehörige, den das Land Salzburg im Vorjahr abschaffen wollte, soll nun gesetzlich verankert werden, sagt Schumann.
1: Der Krieg zwischen den USA und dem Iran hat eine neue Eskalationsstufe erreicht. Beide Seiten haben sich wieder gegenseitig mit Raketen und Drohnen angegriffen. Nach Angaben aus Teheran wurde dabei ein iranischer Soldat getötet. Unklarheit herrscht weiter über die Straße von Hormuz im Persischen Golf. US-Präsident Trump widerspricht iranischen Angaben, wonach die für die Schifffahrt wichtige Meerenge erneut gesperrt ist. Der ukrainische Präsident Volodymyr Zelensky baut erneut sein Regierungsteam um. Unter anderem sollen Ministerpräsidentin Svyridenko und die Chefs einiger Strafverfolgungsbehörden ausgetauscht werden. Im fünften Kriegsjahr sei die Ukraine dabei, ihre politische Strategie zu ändern, kündigte Zelensky an. Neue Namen nannte er bisher nicht. Das Parlament muss den Umbildungen im Kabinett zustimmen. In Garming im Bezirk Scheibs in Oberösterreich sind zwei Menschen beim Absturz eines Kleinflugzeugs ums Leben gekommen. Es handelt sich um den 47-jährigen Piloten und eine gleichaltrige Insassin. Zwei weitere Personen wurden schwer verletzt ins Krankenhaus gebracht. Michelle Kreuzer mit den Einzelheiten.
4: Die viersitzige Maschine startet vom Flugplatz Seitenstetten. Gegen 11 Uhr stürzt sie in den steilen, felsigen Wald in der Nähe der Ortschaft Neuhaus. Feuerwehrleute beobachten den Absturz zufällig und schlagen Alarm. Es folgt ein kräfteraubender Einsatz, sagt Philipp Flügel vom Bezirksfeuerwehrkommando Scheibs.
5: Zugang war sehr unwegsam. Es ist im steilen Gelände. Wir haben sie mit Motorsägen und mit Werkzeug eben den Weg freimachen müssen.
4: Eine 15-Jährige und ein 41-Jähriger werden schwer verletzt. Matthias Zehetgruber, Einsatzleiter beim Rettungsdienst.
6: Wir haben die Verletzten nicht mittels Krankentrage retten können dort. Deswegen sind die Notarzthubschrauber gekommen und haben die Patienten dann mittels Tau gerettet.
4: Beide wurden in Krankenhäuser geflogen. Wie es zum Absturz mit den zwei Toten und zwei Verletzten gekommen ist, wird jetzt ermittelt.
1: Und jetzt das Wichtigste vom Sport mit Christoph Ott.
7: Bei der 75. Radtour of Austria, auch bekannt als Österreich-Radrundfahrt, sichert sich Gregor Mühlberger den Gesamtsieg. Der Niederösterreicher ist damit der erste Österreicher seit 2013, dem das gelingt. Der 32-Jährige gewinnt in der Gesamtwertung mit mehr als einer Minute Vorsprung vor dem US-Amerikaner Kevin Vermerke und Bauke Mollema aus den Niederlanden. Patrick Konrad belegt auf der letzten Etappe von Langenläufen nach Wien als bester Österreicher Platz 3. Beim Tennis-Rasenklassiker in Wimbledon verteidigt Jannik Sinner seinen Titel erfolgreich. Der Südtiroler gewinnt gegen Alexander Zverev nach fast 4 Stunden Spielzeit in 4 Sätzen mit 6:7, 7:6, 6:3 und 6:4 und ist damit seit 10 Spielen gegen den Deutschen ungeschlagen. Für den Weltranglisten-Ersten ist es bereits der 5. Grand-Slam-Titel. Zverev, der in Wimbledon erstmals das Finale erreicht hat, überholt in der Weltrangliste Carlos Alcaraz und ist nun hinter Sinner die Nummer 2 im ATP-Ranking. Und Tennisjungster Lili Tager gewinnt beim WTA-Turnier in Athen in der 2. Qualifikationsrunde klar gegen die Amerikanerin, Sieg in 2 Sätzen und schafft damit den Sprung in den Hauptbewerb.
1: Das waren die Nachrichten mit Eva-Maria Fohn. Und jetzt zum Wetter.
8: Die Nacht verläuft oft sternenklar, auch im Osten werden die Wolken langsam weniger und der Wind flaut immer mehr ab. 27 Grad hat es jetzt noch in Bregenz, 15 in Seefeld und in Lunz am See. Morgen scheint dann häufig die Sonne und es wird heiß. Im Tagesverlauf kommen zum Sonnenschein auch ein paar Quellwolken. Zunächst im Osten, später auch nach Südwesten hin. Und hier sind gegen Abend einzelne Wärmegebiete möglich. Teilweise frischt wieder lebhafter Nordwind auf. Die Temperaturen steigen auf 26 bis 34 Grad, in 2000 Meter von Ost nach West auf 13 bis 21 Grad. So viel zum Wetter mit Jörg Stibor.
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1: Im Studio ist Eva-Maria Fuhn. Die Lage in der Straße von Hormuz im Persischen Golf wirft Fragen auf. Nachdem der Iran gestern erklärt hatte, die Straße zu sperren, heißt es heute aus den USA, der Schiffsverkehr laufe weitgehend normal. Aus Washington Markus Müller.
2: Die Straße von Hormuz ist geöffnet. Das erklärt Präsident Donald Trump am Sonntag am Sender NBC.
3: Open. We bombed the hell out of them last night.
2: Sie ist offen und wir haben sie in der Nacht in Grund und Boden bombardiert, sagt Trump. Es habe davor Gespräche gegeben, aber die iranische Führung halte sich nicht an Absprachen. Das seien, wie er wörtlich sagt, sehr böse und kranke Leute. Laut US-Militär wurden mehr als 140 Ziele im Iran angegriffen. In erster Linie solche, die dazu dienen, die Schifffahrt rund um die Straße von Hormuz zu gefährden. Die iranischen Revolutionsgarden hatten gestern erklärt, die Straße sei geschlossen und ein Containerschiff angegriffen und beschädigt, das dabei war, die Meerenge zu durchqueren. Getroffen wurden auch mehrere Ziele in den arabischen Golfstaaten.
1: In Syrien ist das Übergangsparlament 19 Monate nach dem Sturz von Machthaber Bashar al-Assad zu seiner ersten Sitzung zusammengekommen. 206 Parlamentsmitglieder haben sich in Damaskus versammelt und ihren Amtseid abgelegt. Präsident Ahmed al-Sharaa rief die Abgeordneten in seiner Rede dazu auf, die Kammer zu einem Modell für Verantwortung und Kompetenz zu machen. Gewalt im Netz ist eines der zentralen Themen im neuen Sektenbericht. Die Bundesstelle für Sektenfragen beobachtet immer mehr Online-Übergriffe auf Kinder und Jugendliche, sowohl durch Einzeltäter als auch durch organisierte Gruppen. Sebastian Rosenauer berichtet.
4: Die Täter kontaktieren Kinder und Jugendliche direkt, zum Beispiel über Computerspiele, und versuchen dann, ihre Opfer zu manipulieren, sagt die Expertin für Gewalt im Netz, Jasmin Eifert.
5: Zum Beispiel auf Roblox hat man das ganz viel, auf Fortnite. Und dann erstmal dazu bewegen, von sich selbst Nacktbilder zu schicken, um sie zum Beispiel zu Straftaten zu erpressen oder dass die Opfer sich selbst verletzen.
4: Die Täter suchen gezielt nach psychisch vorbelasteten Kindern. Für Eltern und Freunde ist es oft schwer zu erkennen, wenn jemand in diese gefährliche Welt hineingezogen wird.
5: Bei viel sieht man dann vielleicht einen sozialen Rückzug, auch vielleicht als verletzendes Verhalten, einen plötzlichen Leistungsabfall in der Schule oder im Hobby.
4: Laut der Expertin braucht es hier mehr Medienkompetenz und sexuelle Aufklärung. Außerdem müssten die Kinder ein Gefühl für die eigenen Grenzen entwickeln.
1: In der thailändischen Hauptstadt Bangkok sind beim Brand in einer Bar mindestens 27 Menschen ums Leben gekommen. Es gibt zahlreiche Verletzte. Die meisten Opfer wurden in den Toiletten gefunden, wo sie eingeklemmt waren. Die Brandursache werde ermittelt, kündigte Ministerpräsidentin Sharn Wirakul an. Das waren die Nachrichten mit Eva-Maria Fuhn. Und jetzt zum Wetter.
6: Ein hochsommerlicher Montag erwartet uns. Häufig scheint die Sonne und es wird heiß. Die Temperaturen steigen auf 26 bis 34 Grad. Im Tagesverlauf kommen zum Sonnenschein auch ein paar Quellwolken. Zunächst im Osten, später auch nach Südwesten hin. Und hier sind gegen Abend einzelne Wärmegewitter möglich. Teilweise frischt wieder lebhafter Nordwind auf. Am Dienstag zunehmend schwül und nur noch teilweise länger sonnig. Im Westen schon am Vormittag Regenschauer und Gewitter, am Nachmittag dann auch anderswo. So viel zum Wetter mit Jörg Stiebor.
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1: Montag, der 13. Juli, im Studio Eva-Maria Fohn. Frauen bekommen in der Pension im Schnitt 40% weniger als Männer. Das soll sich ändern, sagt Sozialministerin Corinna Schumann von der SPÖ in der ORF-Pressestunde. Sie will schon während des Erwerbslebens von Frauen ansetzen, damit am Ende mehr übrig bleibt.
2: Wir haben hier die Problematik, dass in Österreich die Frauen noch einen Großteil der Sorgearbeit tragen. Das ist so. Dass wir eine hohe Teilzeitquote bei Frauen haben und wir haben immer noch eine Einkommensschere von 16%, die Frauen einfach weniger verdienen als Männer. Und die Pension ist ja immer die Summe der Leistungen, die sich in einem ganzen Arbeitsleben sozusagen abbildet. Und da sind die Frauen sicher nicht die Gewinnerinnen. Darum wäre ich sehr froh, wenn wir die Lohntransparenzrichtlinie auf den Weg bringen.
1: Sagt Sozialministerin Schumann. Das US-Militär meldet neue Angriffe auf den Iran. Ziel sei es, den Iran daran zu hindern, Handelsschiffe in der Straße von Hormuz anzugreifen, erklärte das US-Regionalkommando CENTCOM. Bereits in der Nacht auf gestern hatten die USA nach eigenen Angaben rund 140 militärische Ziele im Iran angegriffen, als Reaktion auf Attacken der iranischen Revolutionsgarden auf ein Schiff in der Straße von Hormuz. Nach der schweren Gasexplosion am vergangenen Sonntag in Wien-Floridsdorf ist jetzt der 93-jährige Hausbewohner im Spital an seinen schweren Verletzungen gestorben. Er steht im Verdacht, die Explosion absichtlich herbeigeführt zu haben. Hubert Kickinger berichtet.
3: Die Gasexplosion hatte sich gegen 12:30 in der Nacht auf vorigen Sonntag ereignet. Der Knall und die gewaltige Druckwelle reißen die Nachbarn aus dem Schlaf. Im Keller des völlig zerstörten Hauses finden Suchhunde der Wiener Berufsfeuerwehr den alleine lebenden 93-Jährigen schwer verletzt. Er wird auf eine Intensivstation gebracht. Am Nachmittag bestätigt das Spital gegenüber dem ORF, dass der Mann seinen schweren Verletzungen erlegen ist. Er steht im Verdacht, die Explosion mit Absicht herbeigeführt zu haben, da die Gasleitung im Haus manipuliert wurde. Möglicher Hintergrund für die Tat war ein Streit mit dem Stiefsohn um das Wohnrecht, der auch gerichtsanhängig war.
1: In Venezuela steigt die Zahl der Toten 2,5 Wochen nach den beiden schweren Erdbeben weiter an. Der Präsident der Nationalversammlung, Rodriguez, meldet inzwischen 4.490 Todesopfer. Es gibt aber noch zahlreiche Vermisste. Mehr als 19.000 Menschen sind in Notunterkünften untergebracht. Tennisstar Jannik Sinner verteidigt seinen Titel. Der Italiener gewinnt in Wimbledon in 4 Sätzen gegen den Deutschen Alexander Zverev. ORF-Sportreporter Christoph Otz.
4: Der Weltranglisten-Erste gewinnt gegen Alexander Zverev nach fast 4 Stunden Spielzeit mit 6:7, 7:6, 6:3 und 6:4 und ist erst der 10. Spieler in der Open Era, der es schafft, seinen Wimbledon-Titel zu verteidigen. Für den 24-Jährigen ist es bereits der insgesamt 5. Grand-Slam-Titel. Sinner feiert damit auch seinen 100. Matchsieg bei einem Grand-Slam-Turnier. Zverev, der erstmals in Wimbledon das Finale erreicht hat, darf sich zumindest über einige Punkte in der Weltrangliste freuen. Der 29-Jährige überholt den verletzten Spanier Carlos Alcaraz und ist nun hinter Sinner die Nummer 2 im ATP-Ranking.
1: Das waren die Nachrichten mit Eva-Maria Fohn. Und jetzt zum Wetter.
5: Ein hochsommerlicher Montag erwartet uns. Häufig scheint die Sonne und es wird heiß. Die Temperaturen steigen auf 26 bis 34 Grad. Im Tagesverlauf kommen zum Sonnenschein auch ein paar Quellwolken. Zunächst im Osten, später auch nach Südwesten hin. Und hier sind gegen Abend einzelne Wärmegewitter möglich. Teilweise frischt wieder lebhafter Nordwind auf. Am Dienstag zunehmend schwül und nur noch teilweise länger sonnig. Im Westen schon am Vormittag Regenschauer und Gewitter, am Nachmittag dann auch anderswo. So viel zum Wetter mit Jörg Stibor.
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1: Im Studio Daniel Teissel. Es ist 1 Uhr. Lange Sommerferien können einerseits Erholung, andererseits aber auch eine Belastung für Schülerinnen und Schüler sein. 9 Wochen frei, für viele Familien ist das eine psychische Herausforderung, Martina Großfurtner berichtet.
2: Viele Schülerinnen und Schüler haben ein anstrengendes Schuljahr hinter sich und es dauert, sich davon zu erholen. Außerdem bringt der Schulalltag Struktur mit sich, der in den Ferien wegfällt. Birgit Zadke von Rad auf Draht.
3: Da könnte es dann sein, dass Kinder oder Jugendliche dann halt auch eben ihren Alltag nicht so gut planen oder strukturieren können oder vielleicht dann halt auch einsamer sind als sonst.
2: Aber auch der Urlaub kann zum Problem werden.
3: In der Ferienzeit, wenn man halt gemeinsam mit den Eltern wegfährt, kann es natürlich auch zu Konflikten innerhalb der Familie kommen, weil da verbringt man natürlich auch sehr viel Zeit auf engen Raum miteinander und das kann natürlich dazu führen, dass es dann halt zwischen den Eltern und Kindern halt auch zu Streit kommt.
2: 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Bei Rad auf Draht kann man zum Beispiel auch mit den Expertinnen chatten.
1: Noch immer lodert in Osttirol ein stärkerer Waldbrand. Das Feuer ist bereits am Freitagnachmittag ausgebrochen. Gestern sind noch Nachlöscharbeiten durchgeführt worden. Bei Drohnenkontrollflügen wurden weiterhin Glut- und Glimmnester lokalisiert. Eine rund 12 Hektar große Waldfläche südlich von Virgen ist betroffen. Eine Selbstentzündung aufgrund der Hitze könnte das Feuer ausgelöst haben. Titelverteidigung geglückt. Tennisstar Jannik Sinner gewinnt das Wimbledon-Finale gegen Alexander Zverev und jubelt über Titel Nummer 2 im Süden Londons. Christoph Ott berichtet.
4: Der Weltranglisten-Erste gewinnt gegen Zverev nach fast 4 Stunden Spielzeit und Satzrückstand in 4 Sätzen und ist erst der 10. Spieler in der Open-Era, der es schafft, seinen Wimbledon-Titel erfolgreich zu verteidigen. Es war wieder ein tolles Finale. Ich bin glücklich über den Sieg und die gezeigte Leistung von uns beiden. Es gibt keinen besseren Ort, um Tennis zu spielen. Für den 24-Jährigen ist es bereits der insgesamt 5. Grand-Slam-Titel. Zverev hingegen darf sich mit dem Erreichen seines ersten Wimbledon-Finales zumindest über einige Punkte in der Weltrangliste freuen. Der 20-Jährige ist nun hinter Sinner die Nummer 2 im ATP-Ranking.
5: You're very, very close, so,
4: du bist sehr nah, wir müssen jetzt vorsichtig sein.
5: To be very careful now, so. But congrats.
4: Sagt Sinner nach dem Spiel, der aber immer noch fast 5000 Punkte Vorsprung auf den Deutschen hat.
1: Und jetzt zum Wetter und zu Michael Mattern.
6: Die neue Woche beginnt hochsommerlich, überwiegend sonnig und heiß, allerdings nicht ganz ungetrübt. Zeitweise ziehen heute ein paar Wolken durch, die meisten zunächst im Osten und am Nachmittag dann im Westen. Regenschauer, Gewitter bleiben aber die absolute Ausnahme. Am ehesten kann es an der Grenze zu Italien vereinzelt gewittrig werden. Bei nur wenig Wind erreichen die Temperaturen heiße 26 bis 34 in 2000 Meter um 17 Grad. Morgen Dienstag ähnliche Höchstwerte, aber wechselhaft mit einem Mix aus Sonne, Wolken, Schauern und Gewittern.
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1: Im Studio Daniel Teissel. Es ist 2 Uhr. Motorradfahren boomt in Österreich. Trotz steigender Unfallzahlen werden Sommer für Sommer mehr Motorräder verkauft, berichtet Martin Rauter.
2: Kein Stau und einfach parken oder einen Alpenpass überqueren. Motorräder, und dazu gehören auch Roller, werden immer beliebter, sagt Karin Munk von der ARGE Zweirad.
3: Es ist ein stetiges Plus jedes Jahr.
2: Allein im ersten Halbjahr heuer ist die Zahl neu zugelassener Motorräder um mehr als 7% gestiegen. Der MotoGP in Spielberg oder die European Bike Week am Farkassee, auch Touristikern bieten die Biker viele Möglichkeiten. Doch die Branche steht auch in der Kritik, Umweltbedenken, Lärmbelästigung und Sicherheitsrisiken. Klaus Robatsch vom Kuratorium für Verkehrssicherheit.
4: Wir hatten im letzten Jahr die höchste Anzahl an verletzten Motorradfahrenden seit 50 Jahren.
2: An sich werde das Fahren aber sicherer aufgrund besserer Ausrüstung, Infrastruktur und medizinischer Versorgung.
1: Eine 3000 Jahre alte Grabstätte haben Archäologen in Ägypten entdeckt. In einem Hof nahe Luxor im Süden des Landes sind mehrere gut erhaltene Bauelemente aufgetaucht, darunter eine Lehmziegelbank zum Aufstellen einer Totenstele und einer Treppe, die von Rampen flankiert zum Eingang führt. Der künstlerische Stil der Inschriften sei ein Hinweis auf das Alter der Grabstätte. Offen oder geschlossen? Der Iran hat die Straße von Hormus gesperrt. Aus den USA heißt es aber, der Schiffsverkehr laufe weitgehend normal. Markus Müller berichtet.
5: Die Straße von Hormus ist geöffnet. Das erklärt Präsident Donald Trump am Sender NBC.
6: Open. We bombed the hell out of them last night.
5: Sie ist offen und wir haben sie in der Nacht in Grund und Boden bombardiert, sagt Trump. Es habe davor Gespräche gegeben, aber die iranische Führung halte sich nicht an Absprachen. Das seien, wie er wörtlich sagt, sehr böse und kranke Leute. Laut US-Militär wurden mehr als 140 Ziele im Iran angegriffen. In erster Linie solche, die dazu dienen, die Schifffahrt rund um die Straße von Hormus zu gefährden. Die iranischen Revolutionsgarden hatten gestern erklärt, die Straße sei geschlossen und ein Containerschiff angegriffen und beschädigt, das dabei war, die Meerenge zu durchqueren. Getroffen wurden auch mehrere Ziele in den arabischen Golfstaaten.
1: Und jetzt zum Wetter und zu Michael Mattern.
7: Der Montag bringt in ganz Österreich Badewetter mit viel Sonne, die meisten Sonnenstunden in der Mitte des Landes. Östlich und westlich davon ziehen zeitweise auch dichtere Wolken durch. Es bleibt aber weitgehend trocken, nur vom Montafon den Alpenhauptkamm entlang bis nach Oberkärnten sind gegen Abend einzelne Wärmegewitter möglich. Bei nur wenig Wind wird es sehr heiß, Höchstwerte 26 bis 34 in 2000 Meter um 17 Grad. Morgen Dienstag ähnliche Temperaturen, aber weniger Sonne und einige Regenschauer der Gewitter, vor allem im Bergland sowie im Süden.
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